0: gefährlich verletzt worden. Eine undichte Gasflasche in einem Container hatte zur Bildung eines explosiven Gasluftgemisches geführt. Und für Österreichs beste Tennisspielerin Anastasia Potapova ist beim Tausender-Turnier in Rom im Achtelfinale Endstation. Wolfgang Eichinger.
1: Ja, die Voraussetzungen gegen die Nummer 5 der Weltrangliste Jessica Pegula waren nicht die besten, denn bereits in der Früh hatte Anastasia Potapova Schmerzen im Oberschenkel.
2: When I woke up, I actually felt a little bit pain already.
1: Aber angesichts der Probleme hat Potapova eine starke Leistung gezeigt. Trotz zweier Breaks der Österreicherin geht jedoch der erste Satz in den Tiebreak und den gewinnt Jessica Pegula, ebenso den zweiten Satz und damit geht das Spiel mit 7:6 und 6:2 an die US-Amerikanerin. Jetzt wird Anastasia Potapova ein paar Tage pausieren, kaum trainieren, um dann ohne Oberschenkelprobleme wieder auf den Tennisplatz zurückzukehren.
2: Yeah, I just probably just need to step away from court for a couple of days to take care of it and we'll be back on track.
1: Nach dem Semifinaleinzug in Madrid hat Anastasia Potapova auch beim Turnier in Rom als Qualifikantin mit tollen Leistungen sich bis ins Achtelfinale durchgekämpft.
0: Und die Wetteraussichten hat jetzt Nicola Biermeier.
3: Sehr windig, frisch und wechselhaft ist das heute. Der Wind aus West bis Nordwest bläst lebhaft bis stark, verbreitet mit Böen um 50 Kilometer pro Stunde. Auf den Bergen sind auch Sturmböen möglich. Vorerst ist es meist noch trüb mit einigen Regenschauern, vor allem in den Alpen und im Süden. Schon ab 800 bis 1300 Meter Höhe schneit es. Am Nachmittag gibt es nur noch einzelne Schauer und auch etwas Sonne. Es bleibt sehr frisch bei maximal 5 bis 14 Grad. Ganz passend heuer zum ersten Eisheiligen Pankratius.
4: Na dann, danke Pankratius. Hier ist Ö3 mit dem schnellsten Verkehrsservice Österreichs und heute Nacht wird ordentlich gearbeitet. Deswegen gesperrt sind die A2 Richtung Wien zwischen Griffen und St. André, die A9 Richtung Graz zwischen Ried im Traunkreis und Inzersdorf und auch die A10 Richtung Salzburg am Knoten Pongau. Für euch ist aber überall eine Umleitung eingerichtet.
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4: Ja, und auch wenn wir bis zum Morgen noch ein paar Stündchen haben, ziehen wir die gemeinsam durch und hören wir einfach gute Musik gemeinsam. Gleich Olimars und Flo Rida. Das ist Robbie Williams.

25 Grad, Sonnenschein, kurze Hose, Sonnenbrille auf der Nase. Ja, ist nicht mehr. Ab morgen müssen wir wieder die Jacken auspacken. Ja, gerade im Wetter haben wir es gehört. Der erste Eisheilige Pankratius ist im Anmarsch und deswegen wird es ab morgen wieder frisch. Maximal 13 Grad kriegen wir nur noch. Danke, lieber Pankratius, an der Stelle nicht quasi so ein richtiger Wetter-Troublemaker. Yeah, right.

Kennt ihr das? Manchmal, da gibt es so Songs, da muss man einfach automatisch an den dazu passenden Film denken. Natürlich, Titanic, My Heart Will Go On oder auch der. Rocky 3, The Eye of the Tiger. Und da gibt's noch so einen, der darf in der Liste eigentlich auf gar keinen Fall fehlen. Danger Zone, Kenny Loggins, Top Gun, Teil 3 mit Tom Cruise in der Hauptrolle, ist ja gerade mitten in der Produktion. Ich glaube, das könnte ziemlich gut werden, genauso wie der Song.

kurz nach 2:30 ist es. Hier ist Ö3 mit dem schnellsten Verkehrsservice Österreichs und all in all schaut's an diesem sehr frühen Dienstag nicht schlecht aus. Nur einige Nachtbaustellen und die dazugehörigen Sperren beschäftigen uns. Und zwar A2 Richtung Wien zwischen Griffen und St. André, dann A9 Richtung Graz zwischen Ried im Traunkreis und Inzersdorf und auch die A10 Richtung Salzburg am Knoten Pongau. Ihr werdet überall umgeleitet. Weiter geht's mit der Musik.

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1: Irgendwas hat der Song einfach, das berührt einen immer und immer wieder. Let Her Go von Passenger. Und von der einen coolen Stimme geht's jetzt gleich weiter zur nächsten. Und Achtung, der ist ganz neu in der Playlist. Tampa City, Self-Aware, hört sich ja irgendwie wirklich an wie so ein Song aus den 2000ern, ist aber wie gesagt aus 2026 und er ist wirklich super, super cool geworden. Ich glaube, da werden wir noch viel hören.

Charmelia ist am Start oder auch Juli mit dem Banger. Ja, was soll man sagen? 2000er halt. Good Vibes pur, das taugt uns. In 10 Minuten geht's los mit einer ganzen Stunde nur 2000er. Und die wird richtig, richtig gut. Freut euch drauf.

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1: Am Mikrofon Sebastian Rosenauer. Es ist 3 Uhr. Am Abend startet das erste Semifinale beim Eurovision Song Contest in Wien. Für die ganze Stadt ist der ESC ein wichtiger Tourismusmotor. Trotzdem hat es in den vergangenen Tagen Berichte gegeben, dass die Hotelauslastung im Mai niedriger sei als in den Vorjahren. Das stimmt nicht, sagt der Chef des Wien-Tourismus Norbert Kettner am Abend in der ZIP2.
2: Wir sind derzeit bei 75% Auslastung. Was heißt das von der Einordnung her? Wir haben eine Jahresauslastung von 71% über das gesamte Jahr. Das ist die beste Hotelauslastung aller österreichischen Bundesländer, weil wir eben ganz Jahrestourismus haben. Also da sind wir schon drüber. Aber wir haben auch immer davor gewarnt vor einer Goldgräberstimmung. Also ich kann mich erinnern, kurz nachdem Wien sozusagen nominiert worden ist oder das gewonnen hat, gab es halt auch Betten in Schlafsälen, die um 1.000 Euro angeboten worden sind, wo wir schon gesagt haben, das wird nicht funktionieren.
1: Sagt Chef des Wien-Tourismus Norbert Kettner in der ZIP2. Das Handy von Christian Pilnatschek steht heute im Zentrum des U-Ausschusses. Es geht wieder einmal um die Frage, warum das Smartphone des ehemaligen Justizsektionschefs nicht als Beweismittel beschlagnahmt worden ist. Niklas Lercher.
3: Vor allem eine Frage dürfte sich heute und morgen im Pilnatschek-U-Ausschuss wie ein roter Faden durchziehen. Warum haben die Ermittlungsbehörden das Smartphone an Caroline List, die Witwe des Ex-Justizsektionschefs, weitergegeben, statt es sicherzustellen? List hat das Handy dann ja nach eigenen Angaben mit einem Bunsenbrenner zerstört. Zwischenzeitlich hat die Wirtschafts- und Korruptionsstaatsanwaltschaft deshalb sogar ermittelt gegen die Ermittlungsbehörden selbst. Das Verfahren wurde aber eingestellt. Einer der betroffenen Polizisten kommt heute als Auskunftsperson zu Wort. Vergangene Woche hatte bereits sein Kollege das polizeiliche Vorgehen verteidigt. Ebenfalls geladen ist eine Staatsanwältin der WKStA. Morgen sind dann zwei Staatsanwältinnen der Staatsanwaltschaft Krems an der Reihe, jener Behörde, der man den Fall nach den laut gewordenen Vorwürfen entzogen hatte.
1: Und weil sie Sex in der Business Class gehabt haben, sind zwei Fluggäste aus Argentinien kurzfristig festgenommen worden. Die 60-jährige Frau und der verheiratete 55-jährige Mann dürften sich erst auf dem 7-stündigen Flug kennengelernt haben. Das Bordpersonal hat sie auf frischer Tat ertappt und nach der Landung die Polizei verständigt. Die beiden dürften eine Geldstrafe bekommen. Und jetzt zum Wetter mit Nicola Biermeier.
4: Das Wetter hat umgestellt. Nach einigen frühsommerlichen Tagen ist es heute frisch, auf den Bergen winterlich und sehr windig. Der Wind aus West bis Nordwest bläst lebhaft bis stark, auf den Bergen auch stürmisch. Und es ziehen ein paar Regenschauer durch, die meisten bis Mittag in den Alpen und im Süden. Ab 800 bis 1300 Meter Höhe schneit es. Am Nachmittag gibt es von Westen her ein paar Sonnenfenster. Mehr als 5 bis 14 Grad werden es aber kaum. Morgen zeitweise sonnig, teils noch windig, aber nicht mehr ganz so kalt mit 11 bis 18 Grad.
5: Okay. Hier ist Ö3 mit dem schnellsten Verkehrsservice Österreichs und grundsätzlich läuft's. Nur gearbeitet wird heute Nacht ordentlich, deswegen gibt's ein paar Sperren. Und zwar auf der A2 Richtung Wien zwischen Griffen und St. André, dann A9 Richtung Graz zwischen Ried im Traunkreis und Inzersdorf und auch die A10 Richtung Salzburg am Knoten Pongau. Ihr werdet aber überall umgeleitet.
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5: Ja, und die macht heute so richtig Spaß. Nelly Furtado, das Safri Duo, Christina Stürmer und auch 50 Cent mit In the Club. Alle sind sie gleich mit dabei. Den Start, den macht jetzt Pink mit You Plus Your Hand. Und das wird wirklich ein Highlight heute. Cool, dass ihr mit dabei seid. Ab geht's in eine ganze Stunde nur 2000er.

0: Der ist so, so schön. Nelly Furtado, All Good Things Come to an End. Es ist ganz genau 3:30. Hier ist Ö3 mit dem schnellsten Verkehrsservice Österreichs und heute Nacht wird ordentlich gearbeitet, deswegen gibt's Sperren. Und zwar auf der A2 Richtung Wien zwischen Griffen und St. André, dann A9 Richtung Graz zwischen Ried im Traunkreis und Inzersdorf und auch die A10 Richtung Salzburg am Knoten Pongau. Ihr werdet überall umgeleitet, ansonsten läuft's aber. Also zurück in die 2000er.
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0: Und da ist gerade genau Halbzeit, aber wir machen jetzt dort weiter, wo wir aufgehört haben. Christina Aguilera, Metcon, Jason Mraz und Juli mit der perfekten Welle sind gleich mit dabei. Ich würde sagen, das ist schon 2000er at its best. Herrlich. Den Start, den machen jetzt gleich Jay-Z und Alicia Keys mit Empire State of Mind. Also das Ganze, das hat ordentlich Potenzial. Gehen wir's an. Here we go.

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1: Im Studio Sebastian Rosenauer, es ist 4 Uhr. Wer seine Klimaanlage oder seine Wärmepumpe warten lässt, sollte sich vor betrügerischen Anbietern in Acht nehmen. Viele Österreicherinnen und Österreicher lassen jetzt im Frühling ihre Anlagen überprüfen und das wird offenbar gezielt ausgenutzt. Martina Großfurtner.
2: Die Wirtschaftskammer warnt vor unseriösen Angeboten. Innungsmeister Robert Breitschopf, was fällt da drunter?
3: Alles, wo der Preis im Vordergrund steht. Und wenn wir heute einen Preis angeboten bekommen von 90 oder 100 oder 150 Euro, dann ist das zu hinterfragen. Seriöse Firmen werden keine Lockpreise nach außen tragen.
2: Ist der Handwerker bereits vor Ort, sollte man außerdem darauf achten, sich nicht unter Druck setzen zu lassen. Unseriöse Anbieter würden oft auf Barzahlung bestehen oder bei relativ neuen Geräten schwere Schäden feststellen. Dann solle man einfach sagen, dass nicht genug Bargeld im Haus sei, so Breitschopf.
3: Wenn die merken, hier gibt es nichts zu holen, dann hören die relativ schnell auf.
2: Breitschopf empfiehlt, einmal im Jahr die Anlagen von einem Fachbetrieb überprüfen zu lassen.
1: Das Schloss Mirabell in Salzburg leuchtet heute blau anlässlich des internationalen MECFS-Tages. Damit will die Stadt ein Zeichen setzen für mehr Bewusstsein und Solidarität mit Betroffenen. In Österreich leiden mehr als 70.000 Menschen unter MECFS. Die neurologische Krankheit ist auch als chronischer Erschöpfungszustand bekannt. In einem Monat, am 11. Juni, wird die Fußball-Weltmeisterschaft in Mexico City mit dem Spiel Mexiko gegen Südkorea eröffnet. Zum ersten Mal seit 1998 ist Österreich wieder dabei und die Erwartungen sind hoch, Wolfgang Eichinger.
4: Ja, und die Hoffnungen, die Erwartungen und vor allem die Euphorie, die hält Österreichs 67-jähriger Teamchef Ralf Rangnick hoch.
5: Das ist, glaube ich, im Moment auch zu spüren. Das tut dem Land gut, das tut den Einwohnern Österreichs gut.
4: Die Gruppenphase beinhaltet zwar Weltmeister Argentinien, aber auch Jordanien und Algerien, also eher unbekannte Gegner.
5: Hat den Vorteil, dass auch die anderen Länder uns noch nicht so gut kennen, wir sie umgekehrt auch nicht. Und da sehe ich schon auch nochmal eine Chance für uns, dass wir dafür das ein oder andere Überraschungsmoment sorgen.
4: Ralf Rangnick und sein Team haben viel vor. Es ist ja die erste Weltmeisterschaft für Österreich seit 28 Jahren.
5: Für mich ist es auch die erste Weltmeisterschaft überhaupt, so wie für meine Spieler. Keiner meiner Spieler hat bisher schon an einer Weltmeisterschaft teilgenommen. Und genauso besonders wollen wir da auch jedes Spiel angehen.
4: Am 27. Mai beginnt die Vorbereitung mit einem Trainingslager in Wien. Das erste Spiel gegen Jordanien, dann drei Wochen später, am 17. Juni in San Francisco.
1: Und die Wetteraussichten hat jetzt Nicola Biermeier.
6: Sehr windig, frisch und wechselhaft ist es heute. Der Wind aus West bis Nordwest bläst lebhaft bis stark, verbreitet mit Böen um 50 km pro Stunde. Auf den Bergen sind auch Sturmböen möglich. Vorerst ist es meist noch trüb mit einigen Regenschauern, vor allem in den Alpen und im Süden. Schon ab 800 bis 1300 Meter Höhe schneit es. Am Nachmittag gibt es nur noch einzelne Schauer und auch etwas Sonne. Es bleibt sehr frisch bei maximal 5 bis 14 Grad. Ganz passend heuer zum ersten Eisheiligen Pankratius.
7: Okay. Hier ist Ö3 mit dem schnellsten Verkehrsservice Österreichs und es wird noch gearbeitet an diesem frühen Dienstag. Deswegen gibt es Sperren und zwar auf der A2 Richtung Wien zwischen Griffen und St. André, dann A9 Richtung Graz zwischen Ried im Traunkreis und Inzersdorf und auch die A10 Richtung Salzburg am Knoten Pongau. Ihr werdet überall umgeleitet, ansonsten läuft es soweit, also volle Fahrt voraus in den Dienstag. Ab geht's in den Dienstag. Elias Herzog ist da.

Nickelback mit Photograph. Und ja, um ganz viele Fotos, nämlich genau um 980, geht's jetzt wieder. Ja, gerade in den Nachrichten haben wir es gehört, in einem Monat geht die Fußball-WM wieder los. Und da ist jetzt das neue Panini-Album rausgekommen. 980 Pickel braucht man heuer, also so viele wie noch nie. Wird wohl ein ziemlich teurer Spaß, wenn man es voll kriegen will. Aber die Fußballfans unter euch werden es kennen. Sammeln ist dann doch wieder irgendwie Pflicht. Ein letztes Mal Messi und Ronaldo gemeinsam in einem Stickerheft. Braucht man halt irgendwie einfach.

Huntricks mit Golden. Und ja, diese wunderschönen goldenen Sonnenaufgänge der letzten Wochen, die werden wir die Tage wohl eher nicht mehr haben mit den Wolken. Da wird es eher so ein klassisches Out of the Dark und Into the Light. 4.18 Uhr ist es und das ist Falco für euren Start in den Dienstag. Guten Morgen.

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3: Ihr hört den Ö3-Wecker Frühstart um ganz genau 16:30. Das ist der schnellste Verkehrsservice Österreichs und drei Nachbaustellen sind da noch übrig geblieben, Klaus.
4: Gesperrt sind da in Kärnten die A2 Richtung Wien zwischen Griffen und St. André, in Oberösterreich die A9 Richtung Graz zwischen Ried und Inzersdorf und in Salzburg die A10 Richtung Salzburg ab dem Knoten Pongau. Es gibt jeweils lokale Umleitungen. Sebastian Rosenauer.
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6: Am Abend startet das erste Semifinale des Eurovision Song Contest in Wien. Auf der Bühne stehen gleich mehrere Top-Favoriten, unter anderem Finnland und Griechenland. Insgesamt performen heute 15 Acts, 10 kommen dann weiter ins große Finale am Samstag. In einem Spital in den Niederlanden müssen 12 Mitarbeiter in Quarantäne, nachdem sie mit einem Hantavirus-Patienten in Kontakt waren. Der Infizierte ist auf dem Kreuzfahrtschiff Hondius gewesen. Bei seiner Ankunft im Krankenhaus sind nicht alle Sicherheitsvorschriften eingehalten worden, heißt es. Ein Infektionsrisiko sei aber gering, so das Krankenhaus. Und Krisensitzung der britischen Regierung heute in London. Premier Keir Starmer steht nach der Niederlage seiner Labour-Partei bei den Kommunalwahlen massiv unter Druck. Jetzt fordern ihn auch manche seiner eigenen Minister zum Rücktritt auf. Zuvor hatten bereits mehr als 70 Labour-Abgeordnete öffentlich ihre Unterstützung für Starmer zurückgezogen. Und jetzt zu Nicola Biermeier.
7: In den kommenden Stunden ist es bewölkt und vor allem in den Alpen und im Süden ziehen Regenschauer durch, schon ab 800 bis 1300 Meter Schneeschauer. Im Tagesverlauf werden die Schauer weniger, die meisten gibt es dann noch von Salzburg ostwärts und allmählich gibt es auch ein paar Sonnenfenster. Es bläst heute lebhafter bis starker Wind aus West bis Nordwest und es bleibt für Mitte Mai ziemlich kalt bei maximal 5 bis 14 Grad, passend zu den Eisheiligen heuer. Morgen, zeitweise sonnig, teils noch windig, aber nicht mehr ganz so kalt, mit 11 bis 18 Grad.
3: Na, diese Eisheiligen, die erlauben sich da was.
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3: Guten Morgen, Österreich. 4:32 Uhr ist es. Startet's gut rein in den Dienstag.

Guten Morgen am Dienstag, 4.38 Uhr ist es. Und ja, gerade im Wetter haben wir es gehört, der erste Eisheilige ist im Anmarsch. Und deswegen wird es heute wieder frisch, also nichts mehr mit der kurzen Hose. Wird dann doch eher wieder die Jacke werden heute. Also danke, liebe Eisheiligen.

0: Da ist der Ö3-Wecker Frühstart. Guten Morgen und so langsam aber doch, da geht's jetzt ins Grande Finale für alle Maturantinnen und Maturanten. Mathe gestern ist geschafft, heute steht noch Spanisch, Slowenisch, Kroatisch und Ungarisch am Plan. Und bei der Matura, ja, ich sage mal so, da kann man den Mr. Know-It-All schon mal raushängen lassen. Genauso wie Teddy Swims Mr. Know-It-All. So heißt sein neuer Song und der ist ziemlich, ziemlich cool geworden.
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0: 4.45 Uhr ist es.

Gleich ist es wieder soweit. Gleich geht's wieder ab ins Eurovision Village. Anna Kratky und Philipp Bergsmann stehen da in unserem Glasstudio schon in den Startlöchern und übernehmen mit dem Ö3-Wecker. Halbfinale 1 steht heute an beim ESC. Und das sind auch die Top-Favoriten aus Finnland mit am Start.

0: Mit dem Ö3-Wecker rein in diesen Dienstag. Ja, es ist noch dunkel, die Augen gehen vielleicht noch nicht ganz auf, aber mit Kaffee und der richtigen Playlist wird es hoffentlich ein bisschen leichter. Alex Warren und Michael Jackson sind mit dabei.
1: Jetzt News Update, es ist 5 Uhr.
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3: Am Mikrofon ist Sebastian Rosenauer. Fast ein Jahr lang ist intensiv darauf hingearbeitet worden. Heute ist es endlich soweit. Der 70. Eurovision Song Contest startet in der Wiener Stadthalle mit dem ersten Semifinale. Ö3-Reporter Clemens Stadelbauer, was erwartet uns da heute?
4: Naja, es geht gleich voll zur Sache. Die beiden Top-Favoriten sind am Start. Linda Lampinius und Pete Parkkonen aus Finnland werden seit Wochen sowohl von den Fans als auch von den Wettbüros als die klaren Gewinner des heurigen Bewerbs gehandelt. Und auch der zweite ganz große Favorit, der griechische Rapper Akilas, steht heute in der Wiener Stadthalle auf der imposanten Bühne. Fix qualifizieren dürfte sich auch der israelische Teilnehmer Noam Betan, der mit einer völlig unpolitischen Ballade antritt. Dennoch muss man in der Halle mit Buhrufen und Protesten rechnen. Der größte Star des ersten Semifinales, 80er-Jahre-Ikone Boy George, der an der Seite der Sängerin Senhit für San Marino einen Kurzauftritt hat, muss hingegen um den Einzug ins Finale zittern.
3: Russland hat seine Spionageanlagen im Diplomatenviertel in Wien-Donaustadt jetzt teilweise heruntergenommen. Mit diesen Antennen hat Russland jahrelang NATO-Staaten und internationale Organisationen in Wien abhören können. Außenministerin Beate Meinl-Reisinger hatte zuletzt den Druck auf Moskau erhöht, berichtet für Ö3 Stefan Kappacher.
5: Österreich schaue nicht mehr weg, wenn es um Spionage auf seinem Territorium geht, sagt NEOS-Chefin Beate Meindl-Reisinger.
6: Das haben wir auch unmissverständlich den Russen klargemacht. Wir haben volle Aufklärung verlangt über diese Antennen. Und unsere Dienste versichern, dass Antennen von russischer Seite abgebaut wurden.
5: Konkret sollen 3 von rund 20 Antennenanlagen weg sein, sowie 3 russische Diplomaten, die Anfang Mai wegen Spionage ausgewiesen worden sind. Der Geheimdienstexperte Thomas Riegler bescheinigt der Außenministerin einen symbolischen Erfolg.
7: Es ist vor allem mehr als Botschaft zu verstehen, dass also Österreich vermehrt jetzt auf diese roten Linien pocht, nicht mehr alles toleriert wird, was vielleicht in der Vergangenheit der Fall gewesen wäre.
5: Dabei helfen soll auch das neue Spionagegesetz. Wie es heißt, wird es bald in Begutachtung gehen.
3: 2 Euro pro Packerl ab Ende September, das sieht der Gesetzesentwurf zur sogenannten Paketabgabe vor. Betroffen sind Bestellungen von großen Online-Händlern wie etwa Amazon. Pro Jahr soll diese neue Abgabe rund 280 Millionen Euro einbringen. Kritik kommt etwa vom Handelsverband, der spricht von einem Österreich-Aufschlag. Und für Österreichs derzeit beste Tennisspielerin Anastasia Potapova ist beim Tausender-Turnier in Rom im Achtelfinale Endstation. Der Reporter Wolfgang Eichinger.
8: Ja, die Voraussetzungen gegen die Nummer 5 der Weltrangliste Jessica Pegula waren nicht die besten, denn bereits in der Früh hatte Anastasia Potapova Schmerzen im Oberschenkel.
9: When I woke up, I actually felt a little bit pain already.
8: Aber angesichts der Probleme hat Potapova eine starke Leistung gezeigt. Trotz 2 Breaks der Österreicherin geht jedoch der erste Satz in den Tiebreak und den gewinnt Jessica Pegula, ebenso den zweiten Satz. Und damit geht das Spiel mit 7:6 und 6:2 an die US-Amerikanerin. Jetzt wird Anastasia Potapova ein paar Tage pausieren, kaum trainieren, um dann ohne Oberschenkelprobleme wieder auf den Tennisplatz zurückzukehren.
9: Yeah, I just probably just need to step away from court for a couple of days to take care of it and we'll be back on track.
8: Nach dem Semifinaleinzug in Madrid hat Anastasia Potapova auch beim Turnier in Rom als Qualifikantin mit tollen Leistungen sich bis ins Achtelfinale durchgekämpft.
3: Und jetzt zu Carmen Schüssling.
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0: Ja, vor dem ersten Song Contest Semifinale heute gab es gestern schon eine ganz andere Show, nämlich eine Blitzshow über Österreich. Über 2000 Blitzeinschläge sind es gewesen und die Gewitter haben zumindest punktuell auch größere Regenmengen gebracht. 30 Liter auf den Quadratmeter zum Beispiel in St. Pölten und in Alberschwende. Heute geht es unbeständig, sehr windig und markant kälter weiter. Also die Temperaturen, die schaffen es über 6 bis 14 Grad kaum noch hinaus. Die fühlen sich dann mit dem starken Nordwestwind am Nachmittag eher spätwinterlich an. Und apropos winterlich, die Schneefallgrenze, die sinkt in den nächsten Stunden im Westen noch auf um die 1000 Meter Höhe. Im Süden schüttet es dafür dann am Vormittag wie aus Kübeln, also in Kärnten und teilweise in der Steiermark. Und nach dem Wind und dem Regen kommt dann der Frost morgen früh in den Alpen.
1: Gleich ist es 5 nach 5. Einen schönen guten Morgen. Wir begleiten euch mit dem schnellsten Verkehrsservice Österreichs auf Ö3. Anna, da ist noch eine Nachtbaustelle übrig geblieben.
10: Und zwar in Salzburg auf der A10 Tauernautobahn Richtung Salzburg. Die Sperre ist zwischen dem Knoten Ponga und Werfen. Eine Umleitung über die B159 ist eingerichtet und dauert voraussichtlich noch eine Stunde.
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0: 8 nach 5, schönen guten Morgen im Ö3-Wecker am Dienstag. United by Music, das Motto vom ESC, wobei, das würde auch gut passen, oder?
1: When love takes over, ja stimmt, hast recht.
0: Okay.
1: Ist ja fast das Gleiche. United by the Music.
0: David Guetta auf Ö3.

0: Ö3-Wecker aus dem Eurovision Village. Gestern Abend musste hier der Rathausplatz geräumt werden. Starke Windböen und Kamen gedonnert hat es ja auch ordentlich.
1: Und Gewitterregen hat es gegeben. Um die 22 Liter sind da vom Himmel gekommen in kurzer Zeit. Also es hat wirklich geschüttet wie aus Kübeln und eben die Windböen.
0: Party dann mal abgesagt, aber geht ja heute dann gleich ordentlich weiter zum ersten Halbfinale. Ich habe aufgrund des Gewitters dann, war übrigens eine gute Ausrede, das Laufen mal abgesagt und mich gedrückt. Dankeschön. Ja. Aber trotzdem war ich kurz draußen. Dich hat auch ein Regenpritscher erwischt, oder?
2: Ja, ich habe mir gedacht, warum höre ich eigentlich der Carmen nie zu beim Wetter? Bin mit einem Fitnesstuch, Handtuch über meinen Kopf dann zum Auto gelaufen.
0: Gesprintet.
2: Ja, gesprintet, ja.
0: Ja, bravo Anna. Es hat aber draußen einfach unglaublich gut nach Frühling gerochen. Mhm. Und mir ist sofort eine wahnsinnig starke Kindheitserinnerung gekommen. Wenn du rausgehst im Frühling, nasses Gras, frisch angeregnet, aber wichtiges Add-on, der Rasen von den Fußballschuhen aufgekratzt. Also so ein bisschen erdig, das gehört dazu. Ich finde, das ist ein wahnsinnig geiler Frühlingsduft. Habt ihr auch sowas?
2: Bei mir sind es Blumen, so Maiblumen oder Schneeglöckchen. Die riechen einfach wahnsinnig gut.
0: Okay,
1: ja, ich finde auch frischer Sommerregen, aber halt ohne diesem Erdgedöns.
0: Doch, das gehört dazu. Doch.
2: Das wollen wir nicht. Wir wollen dazu. Nur den Rasen.
0: So hat es immer gerochen in der Sporttasche, wenn ich die ja, zurückgebracht habe.
2: Mit Schweiß oder zu.
0: Ja, genau. Drei Tage später wieder ausgehabt. Dreigemeinde, habt ihr auch einen Lieblingsfrühlingsduft? Wonach riecht's und vor allem, wann riecht's am besten? Gerne kurz Bescheid geben, wenn euch da was einfällt. Sprachnachricht. +43 800 600 600. Eure Musik, euer Hitradio zum Aufstehen. Guten Morgen.

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0: gemeinsam aufstehen mit dem Ö3-Wecker. Einen schönen guten Morgen, 5.20 Uhr, 10 vor halb sechs. Puh, die Musik wird schon richten, oder? Anna, was haben wir über den Song, der jetzt kommt, Sombrum Homewrecker, was haben wir über den gesagt?
1: Dass der klingt, als würde einfach so richtig schön die Sonne aufgehen und du hast das mit den Solaranlagen gesagt, ja?
0: Den Solaranlagen, so ungefähr. Ja, aber ich finde, das kommt schon irgendwie hin. Ein musikalischer Sonnenkollektor, oder?
1: Ja.
0: Oder PV-Anlage halt. Speichert die Sonnenenergie für schlechte Tage, wie heute.
1: Sommer mit Homewrecker hier bei uns im Ö3-Wecker.
0: Macht die Sonne auf? Laune. Ja, mehr oder weniger. Genau. Morgen.

0: Hier ist der Ö3-Wecker. Schönen guten Morgen.
1: Morgen.
0: 5.23 Uhr und ich finde die perfekte Formel, wie man so einen Tag reinstartet. Mhm. Kaffee, ganz wichtig. Musik haben wir auch mit dabei. Und jetzt kommt aber die Geheimzutat.
1: Aha.
0: Vielleicht dann alles ganz zu ernst nehmen und vielleicht einmal so ein bisschen mit Augenzwinkern die ganzen Sachen sehen. Der Ö3-Mikromann auf den Spuren vom Song Contest. Schönen guten Morgen.
1: Guten Morgen, Österreich, im Ö3-Wecker. Da ist der Tom Walleck, neben mir ist die
2: Kerstin.
1: Die Kerstin. Kerstin, du gehst rückwärts. Ich meine, das kann im Radio jetzt keiner sehen, aber du gehst rückwärts von mir weg, Kerstin. Soll ich das persönlich nehmen?
2: Ja, bitte. Vor allem, es hilft nicht.
1: Es hilft nicht.
2: Ich gehe immer weiter, aber es hilft nicht.
1: Der Tom geht mit, gell?
2: Ja.
3: Oh Gott, oh Gott, oh Gott. Neue Folge Ö3 Mikromann gleich bei uns um kurz nach 5:30. Und Stichwort rückwärts gehen.
0: Moonwalk, oha. Kannst du?
3: Der Mann hat das perfektioniert. Was? Woher soll ich das kennen?
0: Das
3: keine Chance.
0: Üben, komm, Philipp.
3: Ja, Mitternachtseinlage beim Matura-Ball habe ich so ein bisschen probiert. Es gibt keine Fotos oder Videos. Hoffe ich zumindest. Michael Jackson auf Ö3. Morgen.

0: Kommt gut in den Dienstag. Schönen guten Morgen, der Ö3-Wecker. Es ist kurz nach 5:30. Bei uns im Eurovision Village werden schon die Regenponchos ausgepackt. Davor aber jetzt mal zu eurer Strecke in den 12. Mai mit Anna Kratki, Verkehrsservice.
1: Ihr kommt eigentlich überall ganz gut voran. Eine Umleitung für euch habe ich noch in Salzburg, und zwar bis 6, eine halbe Stunde lang auf der A10 Tauernautobahn Richtung Salzburg. Da gibt es eine Sperre zwischen dem Knoten Bonger und Werfen. Und die Umleitung, die ist über die B159. Jetzt zu Sandra Aigner.
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3: Wegen des Unwetters mussten am Abend alle ESC-Fans das Eurovision Village auf dem Wiener Rathausplatz aus Sicherheitsgründen verlassen. Auch das ESC-Singalong vor der Wiener Volksoper ist nach der Hälfte des Programms abgebrochen worden. Griechenland will den Massentourismus mit strengeren Bauauflagen bremsen. In besonders belasteten Inselregionen wie Rhodos, Santorini oder Mykonos dürfen neue Hotels zum Beispiel künftig höchstens 100 Betten haben. Letztes Jahr hat Griechenland fast 38 Millionen Touristen gezählt. Und heute beginnen die 79. Filmfestspiele von Cannes. Mehr als 20 Filme sind im Wettbewerb um die Goldene Palme, darunter auch Gentle Monster der österreichischen Regisseurin Marie Kreuzer. Und jetzt zum Wetter mit Carmen Schüssling.
1: Ja, da stehen wir heute in einer ganz anderen Welt auf als noch gestern. Also wettertechnisch, die Jacke muss raus. Zum Teil braucht es den Regenschirm. Und von Vorarlberg bis in Salzkammergut kann es in den nächsten Stunden noch knapp unter 1000 Meter Seehöhe schneien. Über den Arlbergpass, da ist es schon winterlich. Da liegt neben der Fahrbahn Schnee bei St. Christoph. Temperaturen in den Landeshauptstädten aktuell 6 Grad in Bregenz, 13 in Eisenstadt und viel mehr als 14 Grad werden es heute kaum wo. Das Ganze mit zunehmend starkem Wind. Damit fühlt sich dann noch kälter an und der Regenschwerpunkt, der verlagert sich am Vormittag dann in den Süden, sprich nach Kärnten und in die südliche Steiermark. Der Wind, der reißt immerhin Löcher in die Wolkendecke, also im Lauf des Tages kommt vorübergehend die Sonne raus.
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0: Wenn der ESC, schönen guten Morgen immer drei Wecker, wenn der ESC ein reines Sommerfest, eine Grillerei wäre, dann wäre es so, wer beim Bierpong gewinnt, muss die Party im nächsten Jahr ausrichten. Ja, mit so einem Sieg kommt viel Verantwortung, ne?
1: Schön gesagt. Ö3-Mikromann Tom Walek, wie war das jetzt noch einmal? Wer hat da letztes Jahr die Goldmedaille geholt?
0: Goldmedaille, ja. Oder das silberne Mikrofon, genau.
2: Guten Morgen Österreich vom Rathausplatz. Ich war unterwegs im Eurovision Village und habe mir gedacht, ich frage da mal die Expertinnen und Experten des Song Contests, welches Land 2025 gewonnen hat, wenn heuer der Song Contest in Wien ist.
3: Ui, da muss ich jetzt überlegen. Das Schweizer, Deutsche, ich weiß es nicht mehr genau.
2: Irgend sowas, oder?
3: Irgendwas, ja.
2: Woher bist du?
3: Ich bin aus Deutschland.
2: Welches Land hat im Jahr 2025 den Song Contest gewonnen?
4: Schweiz.
2: Schweiz, woher weißt du es?
4: Ich habe zugeschaut.
2: Wer hat den ESC letztes Jahr gewonnen, wenn er heuer in Wien ist?
5: Oh, das weiß ich nicht.
2: Keine Ahnung, oder?
5: Nein.
2: Aber was glaubst du, ich gebe dir drei Länder zur Auswahl, du kannst überlegen und raten, ja? Österreich, Schweiz oder Finnland?
5: Vielleicht Finnland, bin mir nicht sicher.
2: Okay, mit welchem Song? Kannst du dich noch erinnern an den Song von Finnland?
5: Nein, leider nicht.
2: Du bist zwar da und arbeitest, aber Song Contest selber...
5: Ist nicht wirklich meins.
2: Ist nicht dein Ding.
5: Nein, aber meine Mutter schaut sich
2: die das... Die Mama ist immer...
5: Ja, die Mama ist immer...
2: Voll dabei. Ist Österreich heuer dabei am Start beim Song Contest?
5: Ich denke, könnte sein, bin ich mir nicht sicher.
2: Bist du nicht so sicher?
5: Nein.
0: So, ich habe mich auch schon gefragt, warum ist das alles aufgebaut da? Eurovision Village, Public Viewing, ist das schon für die Fußball-WM?
1: Warum sind wir überhaupt in einem gläsernen Studio irgendwo am Rathausplatz? Ich kenne mich auch nicht ganz aus.
0: Danke, bravo, Cosmo. Ja, wir sind Titelverteidiger, so schaut's aus.
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0: Santos im Ö3-Wecker. Schönen guten Morgen am Dienstag im Mix jetzt mit 90er Weltscheibe. Ja.
1: Und ich würde mal sagen, alle Songs, die mit Walking On anfangen, sind einfach super. Walking on Sunshine und das da, Walking on the Milky Way.
0: OMD, so cool. 5.43 Uhr. Morgen.

0: Ein Genuss aus den 90ern. Walking on the Milky Way, OMD im Ö3-Wecker und noch bis 6 Uhr Katy Perry, Imagine Dragons, Ray Dalton. Von uns einen schönen guten Morgen. Come on in Europe. Come
1: on in Europe. Guten Morgen Österreich. Wenn ihr diese Woche in Wien unterwegs seid, dann kommt ihr am ESC einfach nicht vorbei. Eurovision-Feeling in der ganzen Stadt, nicht nur hier bei uns im gläsernen Ö3-Studio am Rathausplatz im Eurovision Village, sondern auch in Wiens Kaffeehäusern.
2: Ja, hi, ich bin die Veronika, ich bin hier aus dem Café Landmann und wir sind sehr stolz darauf, dass wir zu den Eurofan-Cafés gehören. Und haben uns einige coole Specials überlegt für unsere Gäste. Wir begrüßen hier UK, also das Vereinigte Königreich und San Marino und haben die ganze Woche eigentlich durchgehend unterschiedliche Events hier, von einem sehr coolen Afterwork mit DJ und ESC-Sounds am Donnerstag. Dann Donnerstag, Freitag und Samstag in der Früh gibt es ein ESC-Special Breakfast mit Musik, klassischem Englisch Breakfast, was natürlich was ganz anderes ist als unsere normalen Brioche-Kipferl hier und unsere Eier im Glas. Dann wirklich mit Baked Beans und Würsteln.
3: Ich wollte gerade sagen, also die Bohnen, die kommen auch.
2: Ja, sicher. Alles, was sein muss. Also das ist richtig, das ist so toll, weil das ist so eine gute Energie. Und da freuen wir uns auch besonders, hier einfach Sachen zu machen, die wir sonst auch nicht machen.
3: Also auf jeden Fall, wenn man Fan vom ESC ist, vom Song Contest, und wenn man Fan von diesen Ländern ist, muss man unbedingt herkommen.
2: Auf alle Fälle. Alle Menschen sind sehr, sehr gute Laune. Und letztens hat meine Freundin gesagt, es fühlt sich eigentlich so an wie ein Riesenkongress. Wir sind alle sehr gut drauf.
1: Cindy Podlitzki vom Ö3-Wecker-Team für euch. Unterwegs. Für jedes einzelne Land gibt es da eben quasi ein Kaffeehaus. Also falls ihr mal die internationalen Musikkongressgäste treffen
0: wollt, so förmlich.
1: Dann wisst ihr jetzt, wo ihr hinschauen müsst.

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6: Hier ist Ö3 mit den 6 Uhr Nachrichten in einer halben Minute.
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9: Hier ist der Ö3-Wecker mit der besten Musik zum Aufstehen. Schönen guten Morgen am Dienstag mit der gemütlichen Nummer von Show und ganz, ganz viel Power von Avicii.
6: Davor jetzt Sandra Aigner. Es ist 6 Uhr.
10: Guten Morgen.
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10: Wie groß die Nervosität wegen des Hunter-Virus ist, zeigt sich jetzt auch in Frankreich. Das Land verhängt strenge Quarantänemaßnahmen für Kontaktpersonen. Eine infizierte Französin liegt in Paris auf der Intensivstation. In Paris ist Ö3-Korrespondentin Cornelia Primosch.
12: Unter höchsten Sicherheitsvorkehrungen wird Frankreichs erste Hunter-Virus-Patientin im Pariser Spital Bichat versorgt. Nach anfänglichen Symptomen hatte sich der Zustand der etwa 60 Jahre alten Frau rasch verschlechtert. Sie konnte auf der Intensivstation stabilisiert werden. Sie war gemeinsam mit 4 anderen Kreuzfahrtteilnehmern aus Teneriffa nach Paris gebracht worden. Sie müssen bis auf Weiteres im Krankenhaus bleiben, sagt Gesundheitsministerin Stephanie Riest. Für sie gilt mindestens 15 Tage Quarantäne im Spital Bichat. Strenger überwacht werden nun auch jene 22 Personen, die auf Flugreisen in der Nähe von Erkrankten waren. Die Regierung in Paris hält täglich 2 Krisenräte ab.
10: Der Untersuchungsausschuss rund um den Tod des früheren mächtigen Justizsektionschef Christian Pilnercek geht heute und morgen weiter. Im Fokus stehen dabei abermals mögliche Ermittlungsfehler, Ö3-Reporter Niklas Lercher.
13: Im Urausschuss dürfte sich wieder viel um Pilnercheks Handy drehen. Und die Frage, warum die Ermittlungsbehörden das Smartphone an Caroline List, die Witwe des Ex-Justizsektionschefs, weitergegeben haben, statt es sicherzustellen. List hat das Handy dann ja nach eigenen Angaben mit einem Bunsenbrenner zerstört. Zwischenzeitlich hat die WKStA, also die Wirtschafts- und Korruptionsstaatsanwaltschaft, deshalb sogar ermittelt wegen möglichen Amtsmissbrauchs gegen die Ermittlungsbehörden selbst. Das Verfahren wurde aber eingestellt.
10: Und Niklas, wer ist dazu in den beiden Verhandlungstagen geladen?
13: Den Anfang macht heute einer der betroffenen Polizisten. Vergangene Woche hatte bereits sein Kollege das polizeiliche Vorgehen verteidigt. Ebenfalls geladen ist eine Staatsanwältin der WKStA. Morgen sind dann 2 Staatsanwältinnen der Staatsanwaltschaft Krems an der Reihe, jener Behörde, der man den Fall nach den laut gewordenen Vorwürfen entzogen hatte.
10: Zahlreiche Sehenswürdigkeiten auch in Österreich, wie das Goldene Dachl in Innsbruck oder das Schloss Mirabell in Salzburg, leuchten dieser Tage wieder blau. Anlass ist der heutige internationale MECFS-Tag. MECFS ist eine schwere neurologische Multisystemerkrankung, besser bekannt als chronischer Erschöpfungszustand. In Österreich leiden zwischen 70.000 und 80.000 Menschen daran. Und einen Monat noch, dann beginnt in Mexico City die Fußball-WM mit dem Spiel Mexiko gegen Südkorea. Nach langer Zeit ist auch Österreich wieder am Start, mit großen Erwartungen, wie auch der Teamchef weiß, Ö3-Reporter Wolfgang Eichinger.
14: Ja, und die Hoffnungen, die Erwartungen und vor allem die Euphorie, die hält Österreichs 67-jähriger Teamchef Ralf Rangnick hoch.
15: Das ist, glaube ich, im Moment auch zu spüren. Das tut dem Land gut, das tut den Einwohnern Österreichs gut.
14: Die Gruppenphase beinhaltet zwar Weltmeister Argentinien, aber auch Jordanien und Algerien, also eher unbekannte Gegner.
15: Hat den Vorteil, dass auch die anderen Länder uns noch nicht so gut kennen, wir sie umgekehrt auch nicht. Und da sehe ich schon auch nochmal eine Chance für uns, dass wir dafür das ein oder andere Überraschungsmoment sorgen.
14: Ralf Rangnick und sein Team haben viel vor. Es ist ja die erste Weltmeisterschaft für Österreich seit 28 Jahren.
15: Für mich ist es auch die erste Weltmeisterschaft überhaupt, so wie für meine Spieler. Keiner meiner Spieler hat bisher schon an einer Weltmeisterschaft teilgenommen. Und genauso besonders wollen wir da auch jedes Spiel angehen.
14: Am 27. Mai beginnt die Vorbereitung mit einem Trainingslager in Wien. Das erste Spiel gegen Jordanien, dann drei Wochen später, am 17. Juni in San Francisco.
10: Und jetzt zu Carmen Schüssling.
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9: Also ich sag's jetzt einfach mal so, wenn die Meteorologin eures Vertrauens, das wäre dann
6: das?
9: Ich,
6: ah, okay.
9: Genau, von der weißen Jeans gestern auf den dicken lila Winterpulli heute gewechselt hat, da sollten alle Alarmglocken schrillen oder zumindest hat's da was. Das heute wird nämlich wirklich ein kalter Maitag. Es soll heißen, zeitweise regnet's aktuell vor allem vom Pinzgau über Wien bis ins Weinviertel. Am Vormittag verlagert sich der Regenschwerpunkt dann in den Süden und die Temperaturen, die liegen gute 10 Grad unter denen von gestern. Also es hat maximal 5 bis 14 Grad. Dazu kommt immer stärkerer Nordwestwind im Laufe des Tages und mit dem Wind fühlt es sich noch kälter an. Immerhin, der Wind reißt ein paar Lücken in die Wolkendecke. Vorübergehend kommt die Sonne raus. In der kommenden Nacht beruhigt sich das Wetter dann weiter. Also Regen und Wind hören auf. Und das bedeutet, es kühlt kräftig ab, wird in den Alpen streckenweise frostig.
6: Na, sowieso bist du unsere Meteorologin des Vertrauens.
9: Ja, hoffentlich. Und der Herzen.
6: Es ist auch sonst keine da, keine andere da, aber selbstverständlich. Jetzt zum Verkehrsservice eures Vertrauens, der schnellste Österreichs. 5 nach 6, Anna Kratki.
9: Wir sind in Oberösterreich. Vor uns auf der Umleitungsstrecke für die gesperrte B3 in Pulgern gibt es in Richtung Linz Stau und 15 Minuten mehr Fahrzeit. Ansonsten nimmt der Frühverkehr zu. Es sind uns aber keine gröberen Verzögerungen gemeldet worden. Gute Fahrt!
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16: 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Good morning, you.
9: Wir senden die ganze Woche von unserem gläsernen Ö3-Studio vom Eurovision Village. Ja, der Regen, der tropft ordentlich an unsere Scheiben.
6: Ja, stimmt.
9: Hört man das?
6: Es fließt auch schon ein kleines Bächlein da über den Rathausplatz. Ich hätte am Rückweg vom Klo gerade fast ein Schlauchboot gebracht.
9: Aber noch viel größer, unsere Motivation für das heutige erste Halbfinale.
17: Hi, guten Morgen, liebe ESC-Fans. Ich freue mich schon sehr. Es wird sicher eine Show.
6: So schaut's aus und jetzt mal Morgen-Show. Ö3 Wecker am Dienstag. Los geht's. Berg

0: 6.13 Uhr am Dienstag. Schönen guten Morgen.
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3: Live aus dem Eurovision Village. Und wir haben gestern bei uns im Ö3-Wecker schon ordentlich Tickets für die ESC-Live-Shows rausgehaut.
4: Sehr geil, freue mich riesig. Wirklich cool.
5: Sagt mir voll. Super. Ich habe keine Tickets bekommen und ich freue mich wirklich total. Bin Fan und war auch damals vor 10 Jahren dabei. Also mega.
0: Danach hat es aber eine berechtigte Frage gegeben.
3: Okay.
6: Ja, Robert Lobnik, hallo. Eine Frage, habt ihr noch Karten für den Song Contest?
3: Wir haben gestern schon ordentlich die Vorräte geplündert. Hast du da jetzt noch einen Überblick?
0: Sind wir nicht so, oder? Philipp.
3: Wenn du das sagst.
0: Die Antwort ist natürlich ja, wir haben noch Tickets für euch. Wir schicken euch nämlich zum großen Finale vom Song Contest am Freitag im Ö3-Wecker.
3: 0821 600 600, das ist die Nummer, die ihr euch am besten jetzt schon im Handy einspeichert. Und gute Nummer auch jetzt von Pink. Schönen guten Morgen am Dienstag.

0: Der Ö3-Wecker am Dienstag. Schönen guten Morgen. 7:10. 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Ich bin bei Gott kein Fan von Harry Styles, aber...
1: Ach was, wirklich?
0: Aber... Mhm. Aber...
1: Sein neues Album hat mich am Anfang auch nicht so abgeholt, aber jetzt mittlerweile läuft das bei mir auf und ab. Egal ob beim Sporteln, beim Autofahren, das ist einfach...
0: Das ist schon ein guter Groove. Ja,
1: gemütlich.
0: Bravo.
1: Gemütlich.
0: Absolut gleicher Mix mit 80er Kim Wilde.
1: Ja, guten Morgen speziell an alle in die Schweiz. Letztes Jahr haben die ja den Song Contest ausgerichtet und live vor Ort gesendet, so wie wir jetzt gerade eben quasi vom Ö3 gläsernen Studio. Celine vom Schweizer Radio, grüß dich.
0: Grüezi.
2: Guten Morgen, es freut mich riesig. Und ich habe ja heute Morgen euch verfolgt, wie das bei euch so ist im ESC Village. Und ich musste richtig laut lachen, weil ihr habt jetzt diese Woche das gleiche Problem wie wir letztes Jahr. Und zwar ist der Gang zur Toilette sehr, sehr lang.
0: Er ist zu lang.
1: Es ist knapp. Vor allem, man muss dann laufen und dann hört man das logischerweise on air, dass man vielleicht ein bisschen aus der Puste ist.
2: Ja. Also was ich weiß, ist, dass ihr diese Woche eure Blase trainieren werdet.
0: Du musst uns jetzt noch die wichtigsten Tipps mitgeben. Also was müssen wir wissen? Bei uns ist es ja schon 10, 11 Jahre her, der letzte ESC, das letzte Heimspiel. Wie gelingt uns denn die Party?
2: Ich glaube, ihr seid schon auf dem besten Weg, weil wie ich das höre, seid ihr schon so sehr mit Herzblut dabei und mit ganz viel Liebe, vor allem Liebe auch zu der Musik und zu den verschiedenen Geschichten, verschiedenen Ländern und Kulturen. Es gibt auch so viele Veranstaltungen und man hat immer so dieses FOMO-Gefühl, man hat das Gefühl, oh, hier könnte man noch, da könnte man noch, oh nein, und das und alles fühlt sich so wie 10 Festivals auf einmal an und das in eine Woche gepackt.
0: Wow, ja, also du empfiehlst uns eher nicht, von den ESC-Partys direkt zum Ö3-Wecker ins Studio zu kommen.
2: Für das kenne ich euch zu wenig. Ich würde es euch irgendwie schon noch zutrauen. Es wäre ja eigentlich auch mal eine Challenge, eine direkt ins Studio. Vor allem, wenn ihr eh so mittendrin seid. Eigentlich müsstet ihr das mal ausnutzen.
0: Stimmt, dann kommst du aber damit.
2: Ja, sehr gerne würde ich mitkommen.
0: Celine, ja? Es war uns eine große Freude. Vielen, vielen Dank.
2: Es war mir auch eine Riesenfreude. Danke euch.
0: 12
2: ganz, ganz
0: Punkte.
2: Tolle
0: Dankeschön.
2: Woche wünsche ich euch. 12 Punkte gehen zurück nach
0: Österreich.
2: Hey, danke euch vielmals.
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18: Ö3 ist hier kurz nach 7:30. Wir begleiten euch in den Dienstag mit dem schnellsten Verkehrsservice Österreichs und Anna Katke.
19: In Wien dauert es auf der S2 und Tangente Richtung Graz heute schon über eine Viertelstunde länger. Stau gibt es auch am Weg nach Linz in Oberösterreich. 20 Minuten länger dauert es auf der B3 zwischen Perg und der Donaubrücke Mauthausen. Vor uns auf der Umleitungsstrecke für die gesperrte B3 zwischen Pulgern und Stareck gibt es eine Viertelstunde Zeitverlust.
18: Anna, wie schaut's aus? An- und Abreise heute Abend zum ersten ESC-Halbfinale?
19: Ja, die Wiener Linien, die verdichten Intervalle auf den U-Bahn-Linien U2 und U6. Und Good News für alle, die am Nachmittag durch Wien müssen. Die für heute geplante Ringsperre, die ist abgesagt. Durch das schlechte Wetter werden weniger BesucherInnen am Rathausplatz erwartet. Und deshalb ist die Sperre heute nicht notwendig. Gute und sichere Fahrt und weiter zu Sandra Aigner.
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21: Nach dem Debakel seiner Labour-Partei bei den Kommunal- und Regionalwahlen wächst der Druck auf den britischen Premier Keir Starmer. Bis zum Abend haben schon mehr als 70 Labour-Abgeordnete Starmers Rücktritt gefordert. Zwei Ministerinnen rufen in Medien zufolge auf, einen Plan für einen geordneten Machtwechsel vorzulegen. Der US-Bundesstaat Texas verklagt Netflix. Er wirft dem Streamingdienst vor, seine Kunden auszuspionieren, von sich abhängig zu machen und außerdem gesammelte Nutzungsdaten weiterzuverkaufen. Netflix hat darauf noch nicht reagiert. Und Österreichs aktuell beste Tennisspielerin Anastasia Potapova ist im Achtelfinale des WTA 1000-Turniers in Rom ausgeschieden. Sie hat gegen die Weltranglistenfünfte Jessica Pegula aus den USA in 2 Sätzen verloren. Und jetzt zum Wetter mit Carmen Schüssling.
19: Für heute bleibt es gute 10 Grad kälter als gestern, hat maximal 5 bis 14 Grad am Nachmittag. Und auch die fühlen sich mit dem starken Nordwestwind eher spätwinterlich als frühlingshaft an. Apropos winterlich, es schneit schon jetzt in Sulzburg oder Schmirn. Und bis am Vormittag kann die Schneefallgrenze noch so 200 Meter weiter runter sinken. Der Regen im Wiener Raum, der hört bald mal auf hier am Rathausplatz. Fließen noch die Bäche, aber sie sind schon ein bisschen schwächer geworden. Dafür regnet es im Süden stark am Vormittag. Und das Gute an den Gewittern von gestern, die haben zumindest punktuell Regenmengen um die 30 Liter pro Quadratmeter gebracht. Also da geht die Trockenheit dann langsam zu Ende im Laufe der Woche.
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0: Der beste Duft im Frühling, der Ö3-Wecker am Dienstag. Schönen guten Morgen. Haben wir heute schon ein bisschen mit der Ö3-Gemeinde diskutiert. Und ich bleibe dabei, Regen auf frisch gemähtem Gras ist der beste Frühlingsduft. Zusätzlich aber die Erde ein bisschen aufgeackert mit den Fußballschuhen.
1: Das braucht man nicht. Explosion. Die Erde braucht man nicht.
2: Aber den Rasen
1: sind wir bei dir. Und Blumen füge ich noch hinzu. Also Narzissen, Maiglöckchen, Hyazinthen, da gibt es so viele gute Blumen, die riechen einfach alle so gut. Gerhard aus Hartberg, wie ist es bei dir? Was ist bei dir der Duft des Frühlings?
3: Der Fliederduft, der duftet herrlich, wenn man vorbeigeht, es duftet alles so schön.
0: Womit verbindest du das, Gerhard?
3: Ja, der Frühling. Es gibt nichts Schöneres wie den Frühling und den Sommer.
1: Und zur warmen Jahreszeit gehört natürlich auch der Regen dazu, wie es der Philipp schon gesagt hat. Hat es bei dir gestern auch so wie aus Kübeln geschüttet?
3: Nein, bei uns hat es nicht geregnet. Ich bin aus dem Bezirk Hartberg.
0: Okay.
3: Aber da meldet es heute Gewitter. Aber ich hoffe nicht zu stark, weil wir haben oft sehr viel Hagel. Das ist mein schönes Obst, was ich derzeit habe auf den Bäumen. Es wächst alles, Zwetschgen, Karotten, Pfirsiche.
0: Das wäre zart, wenn es die Blüten dann einfriert, gell?
3: Ja, die Blüten, es ist alles aufgeblüht. Es sind schon schöne Zwetschgen oben und Pfirsiche, dass das nicht einfriert, weil wir haben morgen angeblich nur mehr 2 Grad plus.
0: Carmen, kannst du die Zwetschgen vom Gerhard retten?
1: Ich kann die Zwetschgen retten und den Gerhard auch, weil frieren wird es nicht und nach einer Hagelwahrscheinlichkeit schaut es auch nicht aus. Also Entwarnung für dich und deine Zwetschgen.
0: Alles safe, okay. Stichwort Flieder. Ist dein Pulli nicht auch? Oder ist das Zwetschge? Zwetschge oder Flieder?
1: Ja, ESC-Lila.
0: ESC-Lila.
1: Das trifft es genau auf den Punkt. Ja.
0: Ich lerne so viel von euch beiden. Bin ich so dankbar, dass ihr da seid. Großartig. Vielen, vielen Dank. Morgen. Job.

0: Schönen guten Morgen, der Ö3-Wecker live aus dem ESC-Village, aus unserem gelesenen Ö3-Studio hier am Rathausplatz. Und ich meine, wir sind halt einfach alle schon so in der ESC-Euphorie. Jetzt müssen wir schon noch drüber sprechen. Welche ESC-Songs machen am meisten Gänsehaut? Wie schaut es bei euch aus?
1: Alf Boyer, weil der Mensch zählt. So mein Gänsehaut-Song. Katrina and the Waves, Love Shine a Light zum Beispiel.
0: Ja, Loreen ist schon sehr weit vorne mit Euphoria. Das ist für mich die ESC-Hymne schlechthin. Und Conchita Wurst, natürlich auch ganz weit vorne.
1: Wie schaut's bei unserem rot-weiß-roten Starter Cosmo aus?
2: So richtig Gänsehaut, um ehrlich zu sein, JJ's Lied Wasted Love, weil ich habe es jetzt auch live gehört und es ist einfach eine Stimme, wo man, mir fehlen die Worte, da kriegt man halt direkt Gänsehaut. Also ich meine, ich verbinde natürlich super Erinnerungen zu Conchita Wurst und Rise Like a Phoenix oder Waterloo von ABBA, aber ich glaube, bei JJ habe ich am meisten Gänsehaut, weil das ist einfach ein Banger.
0: JJ, einfach eine andere Liga, oder? Diese ganz hohen Töne, das ist ein Wahnsinn.
2: Ja, auf jeden Fall, weil es ist ja schon fast übermenschlich, was er da auf der Bühne raushaut an Tönen und Gesang. Also es ist, wenn man ihm zusieht beim Performen auf der Bühne, dann ist es wie so, als würde man auf einem fernen Planeten irgendwie so einen Alien betrachten, weil das ist so, es ist einfach out of this world.
1: Wow, okay, dann zurück auf den Planeten Erde. Welche ESC-Songs am meisten Gänsehaut verursachen? Da gibt es eine Studie von der Uni Wien dazu, gleich bei uns Ö3 Nachrichten in 10 Minuten um 7. Morgen!

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5: Ö3 ist hier mit den 7 Uhr Nachrichten in 20 Sekunden.
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11: 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Und damit sich die Butter am Frühstücksbrot gleich viel leichter schmieren lässt, Kamrat und Chair gibt's gleich zum Mitsingen.
5: Jetzt Sandra Aigner, 7 Uhr.
12: Schönen guten Morgen.
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12: 2 Euro Steuer pro Paket bestellt bei oder über große Online-Händler. Die werden laut Gesetzesentwurf ab Herbst fällig. Zu erwarten ist, dass das am Ende die Kundinnen und Kunden zahlen werden müssen. Betroffen sein werden nicht nur, wie ursprünglich geplant, Pakete aus Drittstaaten, etwa vom chinesischen Anbieter Temu, sondern auch von europäischen Händlern bis hin zu kleinen heimischen, wenn sie zum Beispiel über den digitalen Marktplatz von Amazon verkaufen. Und das sorgt für Kritik, berichtet Ö3 Volker Obermeier.
14: Der Handelsverband spricht von einem Österreich-Aufschlag. Ab Ende September werden, so der Plan, 2 Euro pro Sendung für Zustellungen im Inland fällig, wenn Unternehmen Pakete an Endverbraucher senden. Neben den großen Anbietern seien auch tausende Kleinbetriebe betroffen, die Plattformen wie zum Beispiel Amazon nutzen, sagt Obmann Rainer Will. Außerdem würden chinesische Billigplattformen weiterhin nicht fair besteuert.
15: Wir sehen die Paketsteuer verfehlt an, weil sie nicht die Drittstaatenhändler wie Temun für ihn trifft, sondern heimische und europäische Händler und zahlen dort zum Schluss der Konsument.
14: Ausnahmen von der Abgabe soll es etwa geben, wenn Waren in einem Geschäft bestellt oder abgeholt werden. Die 2-Euro-Paketabgabe soll pro Jahr 280 Millionen Euro bringen.
12: Die EU-Mitglieder und das EU-Parlament haben vor ein paar Minuten eine wichtige Einigung bekannt gegeben. Im Kampf gegen Engpässe bei lebenswichtigen Medikamenten haben sich Unterhändler in Brüssel jetzt auf Regeln geeinigt, um die Produktion von Arzneimitteln leichter mit öffentlichen Geldern unterstützen zu können. Europa soll dadurch weniger abhängig von einzelnen Lieferanten und der Herstellung vor allem in Asien werden. Die Waffenruhe mit dem Iran hängt nach fast 5 Wochen nur noch am seidenen Faden, soweit die Einschätzung von US-Präsident Donald Trump. Grund seien die neuesten Vorschläge des Iran für ein Kriegsende, Reparationszahlungen der USA für die angerichteten Kriegsschäden im Iran und die volle Souveränität über die Straße von Hormus. Bei vielen Menschen in Österreich steht jetzt im Frühling die Wartung von Klimaanlage oder Wärmepumpe an. Aber es heißt Vorsicht bei der Wahl des Anbieters, so Ö3-Reporterin Martina Großfortner.
11: Die Wirtschaftskammer warnt vor unseriösen Angeboten. Innungsmeister Robert Breitschopf, was fällt da drunter?
16: Alles, wo der Preis im Vordergrund steht. Und wenn wir heute einen Preis angeboten bekommen von 90 oder 100 oder 150 Euro, dann ist das zu hinterfragen. Seriöse Firmen werden keine Lockpreise nach außen tragen.
11: Ist der Handwerker bereits vor Ort, sollte man außerdem darauf achten, sich nicht unter Druck setzen zu lassen. Unseriöse Anbieter würden oft auf Barzahlung bestehen oder bei relativ neuen Geräten schwere Schäden feststellen. Dann solle man einfach sagen, dass nicht genug Bargeld im Haus sei, so Breitschopf.
16: Wenn die merken, hier gibt es nichts zu holen, dann hören die relativ schnell auf.
11: Breitschopf empfiehlt, einmal im Jahr die Anlagen von einem Fachbetrieb überprüfen zu lassen.
12: Ein Song Contest Song hat besonders gute Gewinnchancen, wenn er viele Gänsehautmomente hat, haben jetzt Forscher der Uni Wien herausgefunden. Aber was löst bei euch Gänsehaut aus?
6: Ganz schwer zu sagen, warum das ist. Also es passiert dann einfach, irgendwas löst sich dann aus, irgendwie berührt es an.
7: Wenn er eine Geschichte erzählt und wenn er so viel mitschwingt und viele Menschen dabei sind, die gemeinsam irgendwie was empfinden.
8: Wenn die Stimme, der Typ, das Licht, wobei mir die Inszenierung nicht das Wichtigste ist, aber eine gute Nummer, es kann langsam oder schnell sein, aber es muss einfach passen.
12: Zurück zum Experiment der Uni Wien. Die Forscher haben auch einige der aktuellen ESC-Songs auf den Gänsehautfaktor untersucht. Welche haben die in der NO3-Reporter Tobias Mayer?
9: Ja, es sind genau die Songs, die auch in den Wettquoten als Favoriten gehandelt werden. Finnland, Frankreich oder Dänemark zum Beispiel. Bei diesen Songs hatten Versuchspersonen wesentlich öfter Gänsehaut als bei anderen.
12: Und das steigert dann die Gewinnchancen?
9: Ganz genau, denn wenn jemand Gänsehaut beim Hören verspürt, wird der Glücksbotenstoff Dopamin im Gehirn ausgesendet. Uns gefallen diese Songs dann automatisch besser, ob wir wollen oder nicht.
12: Und Tobias, wie sieht's bei Österreichs Starter Kosmos Tanzschein aus?
9: Ja, leider eher schlecht. Die Versuchspersonen hatten fast gar keine Gänsehaut bei Österreichs Beitrag. Aber Tanzschein eignet sich besonders gut als Ohrwurm, sagen die Musikwissenschaftler. Auch nicht schlecht.
12: Heute ab 21 Uhr steigt das erste Halbfinale des Song Contests in der Wiener Stadthalle live zu sehen in ORF 1. Und jetzt zu Carmen Schüssling.
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18: Guten Morgen am kältesten Tag der Woche. Pankratius, der Eisheilige, hat uns über Nacht nicht nur teils kräftigen Regen gebracht und im Westen Schneefall bis gegen 1000 Meter Höhe. Auch einen markanten Temperatursturz hat er im Gepäck. Die Temperaturen schaffen es heute über 5 bis 14 Grad kaum hinaus. Das sind die Höchstwerte wohlgemerkt. Und die werden sich teilweise spätwinterlich anfühlen, weil uns auch noch kalter, starker Wind um die Ohren bläst. Das sorgt dann im Laufe des Tages für ein paar größere Sonnenfenster. Davor schüttet es in Kärnten und der südlichen Steiermark, vor allem am späteren Vormittag. Und die Berge im Westen, die kriegen bis zum Abend 5 bis 20 Zentimeter Neuschnee ab. Nach Wind und Schnee kommt dann eben die Kälte. Also rettet die Tomaten, weil kommende Nacht kühlt selbst im Flachland unter 5 Grad ab.
5: Und die Zwetschgen haben wir gerade gehört, ja. Vom Gerhard, genau. Die Eurovision-Fans, die werden bis zum Abend schon wieder auftauen. Der Wecker live aus dem Village am Wiener Rathausplatz. Jetzt schauen schon langsam die ersten Zaungäste bei uns vorbei. Die Straßenbahnen zischen an uns voran. Linie 71 unter D-Wagen. Und wir begleiten euch jetzt in eurem Dienstag. Kommt gut in Schule, Lehre, Kindergarten, Arbeit. Anna.
19: In Wien dauert es auf der S2 und der Tangente Richtung Graz schon über 20 Minuten länger und Stau gibt es auch am Weg nach Linz, plus 15 Minuten auf der B3 zwischen Perg und der Donaubrücke Mauthausen und auf der B1 beim Mona-Lisa-Tunnel. Ansonsten keine groben Verzögerungen.
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5: 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Mai. Morgen.

0: Rhein-Neckar.
1: Direkt aus dem Eurovision Village am Wiener Rathausplatz.
2: Ja, schönen guten Morgen. Dienstag, der Tag des ersten Halbfinale. Wir schauen ja hier direkt auf das Eurovillage hinab am Rathausplatz, das größte Public Viewing Wiens. Ja, es ist kalt, aber die richtigen eingefleischten ESC-Fans, ich glaube, die kann die Kälte nichts anhaben und da wird schon einiges los dann heute am Abend.
3: Bleibt ja trocken, kann man jetzt gerade beim Frühstück aber...
4: Genau, ich muss gerade meinen Kuchen runterschlucken, aber ja, der Regen hört auf, es wird trocken sein, warm anziehen halt am Abend.
3: Der wahre Mr. Song Contest, Andy Knoll, auf den Spuren des ESC, heute in...
5: 12 Points.
6: 12 Points.
5: 12 Punkte aus Vorarlberg.
7: Genau, guten Morgen aus Vorarlberg, Morgen. Aus dem Bundesland, das ja eigentlich, muss man sagen, seit über einem Jahr im Song Contest Fieber ist, oder? Ich meine, 200 Kilometer Bregenz, Luftlinie Basel, wo der Song Contest letztes Jahr war. Seid ihr schon wieder im Song Contest Fieber, noch immer? Wie äußert sich das?
8: Interessiert mich schon.
7: Ein bisschen oder viel?
8: Bisschen. Bisschen.
9: Ich glaube, man ist Dauer-Song Contest Fieber. Also ich glaube nicht, dass man da irgendwie rauskommt aus dem Ganzen.
10: Ja, also ich finde es super, dass er in Österreich stattfindet, als kleines Land endlich mal so eine große Veranstaltung. Wir in Vorarlberg sind zwar weit entfernt, aber es ist trotzdem, sind wir stolz drauf.
7: Welche Vorarlbergerinnen oder Vorarlberger waren auf der Song Contest Bühne und haben gesungen für Österreich?
10: Der Pilgeri?
7: Nein, der nicht.
10: Der Nussbaumer?
7: Der Nussbaumer, George Nussbaumer, ja. Ja.
11: Christina Simon, George Nussbaumer. Ja. Gibt es einen Dritter?
7: Als Teil des Trios Tiebreak, der Vorarlberger ja. Thomas Bigram. Ja, der ist übrigens auch schon wieder recht hyped, dass der Song Contest in Österreich stattfindet. Hat er mir zumindest ins Ö3-Mikro gesagt.
12: Ja, mich ist natürlich voll stolz, wenn der Song Contest mit in Österreich ist. Das ist natürlich schon ganz was anderes, als wenn es nur in irgendeinem Land ist quasi.
7: Aber Basel ist näher als Wien.
12: Ja, aber emotional nicht.
7: Danke. Also, was Gott durch einen Berg getrennt hat, wird united by music. Übrigens, Thomas Bigram, George Nussbaumer und Ina Wolf treten auf am kommenden Samstag beim großen Public Viewing vom Song Contest Finale und zwar in der Messehalle in Dornbirn.
10: Das ist ja super.
7: Ellen, jetzt brauchen wir noch die Eurovision Hymne.
10: Ich glaube, das lassen wir lieber, sonst hört da jetzt gleich niemand mehr zu.
7: Da, da, da, da, da, da, da.
10: Da.
7: Ja? Schön, danke.
3: Ja, absolut bravo. Und ich glaube, es wird zu erwarten sein, dass es noch einen großen vorarlbergerischen Auftritt gibt beim ESC. Und zwar die Performance von Carmen Schüssling bei der Aftershow-Party.
4: Nicht so viel verraten, Philipp.
3: Ja, du wirst die Stadthalle dann, sollte es sonst vorher keiner tun, zerlegen, bin ich mir sicher. Knoll packt an, heute Nachmittag, 15 Uhr. 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

0: dieser Moment, wenn man die Türe schließt und durchatmet und weiß, das soll sich ausgehen. Mit Ach und Krach, aber es geht sich aus. Schönen guten Morgen, hier ist der Ö3-Wecker und wir sprechen natürlich von diesem Gefühl, wenn man die schriftliche Matura hoffentlich geschafft hat.
1: Oder irgendeine andere große Prüfung, die Lehrabschlussprüfung. Wenn du rausgehst, auch wenn du dir unsicher bist, wie du sagst, Hauptsache vorbei, oder?
0: Und Hauptsache irgendwie halt eben mit Ach und Krach geschafft. Gestern ist unser Ö3-Wecker-Maturant Werner nach 7 Jahren wieder bei der Mathe-Matura angetreten. Schönen guten Morgen, erzähl uns, wie war's?
2: Ja, schönen guten Morgen ans WK-Team. Der Tag X ist vorbei, ich war bei der Prüfung, ich hab's durchgezogen, ich bin 4,5 Stunden da drin gesessen, hab geleidet, gelitten wie alle anderen in diesem Raum, hab mein Bestes gegeben. Ersten Beispiele sehr gut und dann natürlich baut man so ein bisschen eine Bolzen ein mit die Zeit natürlich 4,5 Stunden konzentrieren.
1: Ja,
2: ich darf nicht aufs Klo. Und jetzt müssen wir aufs Ergebnis warten. Es wird eine knappe Kiste, das wissen wir, aber schauen wir mal.
1: Boah, ja, das mit dem Klo können wir da sehr gut nachvollziehen im Eurovision Village. Sehr weite Strecke. Werner, du wartest noch. Wie ist es deiner Tochter gegangen?
2: Sehr gut, Gott sei Dank. Boah, das war das Erste. Sie hat mich noch angerufen, dazwischen drin einmal, da war das Handy noch nicht da. Ihr ist sehr gut gegangen und das ist das Wichtigste. Also sie glaubt, dass sie sehr gut durch ist. Ja, und da freue ich mich natürlich jetzt an, was denn noch viel mehr wie bei meiner Leistung. Auf alle Fälle, jetzt ist einmal ein bisschen ein Druck weg. Es war mal keine schlechte Leistung, brauchen wir nicht schauen. Und jetzt sind wir natürlich gespannt, was rauskommt.
0: Ah, das wird sicher gut gehen. Hey, wir haben alle, also das ganze Ö3-Wecker-Team, euch die Daumen gedrückt. Ich hoffe, ihr habt das gespürt.
2: Ja, ja, auf alle Fälle. Na, voll fein. Es waren so viele positive Vibrations. Also wie gesagt, noch einmal, die ganze Story ist so geil, was da alles passiert ist, mit wie viel Leuten über Mathematik diskutiert und geredet habe. Es ist einfach trotzdem einfach ein Highlight. Und egal was ist, egal was rauskommt, weiter, weiter, weiter. Das haben wir gelernt. Da hat jeder seine Geschichte zur Mathematik. Ich bin ja nur einer mit einer kleinen Geschichte, aber da hat jeder seine Geschichte.
1: Du sagst
2: und jetzt sitzen wir alle da und sind einfach mal stolz, dass wir angetreten sind. Wir bleiben am Ball.
1: Und wir drücken auch weiter die Daumen an für alles, was heute ansteht. Spanisch, Slowenisch, Kroatisch und Ungarisch. Toi, toi, toi.
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1: 7.22 Uhr.

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7: Hier ist der Ö3-Wecker kurz nach 7:30. Einen schönen guten Morgen. Wir begleiten euch jetzt mit dem schnellsten Verkehrsservice Österreichs. Anna Gratke bei euch in
10: Niederösterreich. 20 Minuten länger dauert's am Weg nach Wien auf der A2 ab Dreiskirchen. Außerdem in Wien 30 Minuten länger auf der S2 und Tangente Richtung Graz zwischen dem Rautenweg und der Praterbrücke. Stau gibt's auch am Weg nach Linz vor und auf der Umleitungsstrecke für die gesperrte B3 in Pulgern. 15 Minuten mehr Fahrzeit und plus 20 Minuten auf dem Weg in die Stadt Salzburg auf der Matzeerstraße vor Elixhausen. Wir sind bei euch in Vorarlberg, A14 Richtung Innsbruck. Bei Hörbranz gibt es Blockabfertigung vor dem Fendertunnel. Grund ist eine Baustelle nach dem Tunnel. Sandra Aigner.
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12: Das Pflegegeld wird auch im kommenden Jahr an die Inflation angepasst. Das versichert vor kurzem Sozialministerin Corinna Schumann. Trotz des Spardrucks seien für die Erhöhung des Pflegegelds 2027 rund 120 Millionen Euro sichergestellt. Circa 500.000 Menschen in Österreich haben Anspruch auf Pflegegeld. Auch einer der 14 spanischen Passagiere des betroffenen Kreuzfahrtschiffs ist positiv auf das Hunter-Virus getestet worden. Die Person ist laut dem spanischen Gesundheitsministerium in Quarantäne und habe keine Symptome. Zuvor haben auch Frankreich und die USA je einen positiven Test bei Passagieren gemeldet. Das Schiff ist jetzt unterwegs Richtung Niederlande. Dort soll es gründlich desinfiziert werden. Und bei E-Scooter- und Fahrradschwerpunktkontrollen hat die Wiener Polizei an einem einzigen Tag 80 Anzeigen ausgestellt und insgesamt fast 11.000 € in Strafen eingehoben. 7 E-Scooter hat sie aus dem Verkehr gezogen. Der schnellste konnte 62 km/h fahren. Und jetzt zum Wetter mit Carmen Schüssling.
10: Ja, der kleine Winter möchte aus dem Mai abgeholt werden. Der kleine Winter, hallo. Es schneit derzeit nämlich in Tannheim und in Schoppernau auf 800 Meter Seehöhe. In Obertauern liegen 4 cm Schnee. Schuld am Wintereinbruch ist Pankratius, der Eisheilige, der bringt uns auch einen richtigen Temperatursturz heute. Es hat maximal 5 bis 14 Grad und das am Nachmittag. Der Regen im Osten, der sollte am Vormittag aufhören. Dafür wird es im Süden immer nasser. Also Unterkärnten und die südliche Steiermark bekommen heute eine ordentliche Ladung Regen ab. Und der Wind legt zu, der wird stark im Laufe des Tages. Und damit kommt dann zumindest zeitweise die Sonne raus.
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2: Ja. Guten Morgen, Österreich, im Ö3-Wecker. Da ist der Tom Walleck, neben mir ist die...
3: Kerstin.
2: Die Kerstin. Kerstin, du gehst rückwärts. Ich meine, das kann im Radio jetzt keiner sehen, aber du gehst rückwärts von mir weg, Kerstin. Soll ich das persönlich nehmen?
3: Ja, bitte. Vor allem, es hilft nicht.
2: Es hilft nicht.
3: Ich geh immer weiter, aber es hilft nicht.
2: Der Tom geht mit, gell?
3: Ja.
4: Ö3-Mikromann Tom Walleck, der Inbegriff von einem Wadelbeißer. Der lässt einfach nicht los.
5: Ja, Freunde, bitte schwer.
4: Neue Folge gleich bei uns im Wecker nach The Weeknd. Schönen guten Morgen.

0: Wenn der ESC, einen schönen guten Morgen, ein reines Sommerfest wäre, so eine Grillerei, dann wäre es so, wer beim Bierpong gewinnt, muss die Party im nächsten Jahr ausrichten.
1: Hast du sehr schön gesagt.
0: Das wäre ein fairer Deal. Ja, viel Verantwortung auch.
1: Aber wie war das jetzt einmal? Dieses Jahr ist er in Österreich, in Wien.
0: Das ist richtig, direkt ja, hinter uns im
1: welches
0: Eurovision
1: Land
0: Village.
1: Hat jetzt da letztes Jahr gewonnen?
0: Ö3 Mikroman Tom Walek.
2: Guten Morgen Österreich vom Rathausplatz. Ich war unterwegs im Eurovision Village und habe mir gedacht, ich frage da mal die Expertinnen und Experten des Song Contest, welches Land 2025 gewonnen hat, wenn heuer der Song Contest in Wien ist.
3: Ui, da muss ich jetzt überlegen. Das Schweizer, Deutsche, ich weiß es nicht mehr genau.
2: Irgend sowas, oder?
3: Irgendwas, ja.
2: Woher bist du?
3: Ich bin aus Deutschland.
2: Welches Land hat im Jahr 2025 den Song Contest gewonnen?
4: Schweiz.
2: Schweiz, woher weißt du es?
4: Ich habe zugeschaut.
2: Wer hat den ESC letztes Jahr gewonnen, wenn er heuer in Wien ist?
5: Oh, das weiß ich nicht.
2: Keine Ahnung, oder?
5: Nein.
2: Aber was glaubst du, ich gebe dir drei Länder zur Auswahl, du kannst überlegen und raten, ja? Österreich, Schweiz oder Finnland?
5: Vielleicht Finnland, bin ich nicht sicher.
2: Okay, mit welchem Song? Kannst du dich noch erinnern an den Song von Finnland?
5: Nein, leider nicht.
2: Du bist zwar da und arbeitest, aber Song Contest selber...
5: Ist nicht wirklich meins.
2: Ist nicht dein Ding.
5: Nein, aber meine Mutter schaut sich
2: die das... Die Mama ist immer...
5: Ja, die Mama ist immer...
2: Voll dabei. Ist Österreich heuer dabei am Start beim Song Contest?
5: Ich denke, könnte sein, bin ich mir nicht sicher.
2: Bist du nicht so sicher?
5: Nein.
0: Wir werden das jetzt nicht wegdiskutieren, gell? Bis spätestens Samstag sind wir noch Titelverteidiger und das lassen wir uns nicht nehmen.
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0: 7:42 Uhr morgen.

0: Der Ö3 Wecker live aus dem Eurovision Village in Wien. Schönen guten Morgen. In 9 Minuten ist es 8 Uhr. Gestern Nachmittag und abends hat es ordentlich geblitzt bei uns im Land. Auch hier, der Platz musste zur Party geräumt werden. Für heute Abend, erstes Halbfinale, ist wieder alles angerichtet und die Party kann weitergehen. Hey Anna, die TU Graz untersucht jetzt genau diese gewaltigen Blitze, ihre Kraft und was man vielleicht damit anfangen kann.
1: Genau, also diese enorme Kraft von Blitzen, die kann ja wirklich Temperaturen bis zu 30.000 Grad erreichen. Das muss man sich mal vorstellen, das ist einfach 5-mal heißer als die Sonnenoberfläche. Die Energie von Blitzen zu speichern, das wäre natürlich der absolute Oberhammer.
0: Der ist weggeschickt.
1: Ja, aber die Entladung, die ist da leider zu kurz, um das in Strom umzuwandeln. Deshalb ist jetzt gerade das Ziel, herauszufinden, wie man Materialien und Infrastruktur, also Windräder oder Sensoren, besser schützen kann und so eben die Sicherheit erhöhen kann.
0: War gestern eine ordentliche Show, wer das vielleicht gesehen hat im Fernsehen oder online auf Insta. Als wäre es eine Lichtshow für den ESC gewesen. Über dem Rathaus kamen da war ordentlich
2: Blitzshow,
0: voll dabei.
2: 2000 Blitzeinschläge gestern in Österreich, also das sind ordentlich viele.
0: Und bei uns im Ö3 Wecker donnert es auch gleich nochmal richtig. Midnight Oil, Beds Are Burning, zum Aufstehen am Dienstag. Es ist 8 vor 8, gleich nach Tom Grennan.

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3: Hier ist der Dreiwecker. Schönen guten Morgen am Dienstag. Coffee to go Heferl nicht vergessen und ab mit euch am Weg in die Arbeit. Und wir kümmern uns um die Playlist. Alle Farben und lieber sind mit dabei.
4: Sandra Aigner, jetzt 8 Uhr.
5: Schönen guten Morgen.
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5: Heute ist es soweit, der 70. Eurovision Song Contest startet in Wien um 21 Uhr mit dem ersten Semifinale in der Stadthalle. Drei-Reporter Clemens Stadelbauer, was erwartet uns da heute?
7: Naja, eine knallbunte Show mit allen Zutaten, die man vom ESC so erwartet. Viele Windmaschinen sind im Einsatz, an Pyroeffekten wird nicht gespart und auch nicht am Bühnennebel. Dazu gibt es natürlich viele verrückte Kostüme zu bewundern und das alles auf einer Bühne, die technisch alle Stückeln spielt. Mit Finnland und mit Griechenland sind heute auch gleich die beiden ganz großen Favoriten am Start. Und auch der israelische Teilnehmer Noam Bettan dürfte sich mit seiner völlig unpolitischen Ballade fix fürs Finale qualifizieren.
5: Und Clemens, es wird heute auch eine Musiklegende mit dabei sein.
7: Ja, 80er-Jahre-Ikone Boy George tritt in einer Nebenrolle an der Seite der Sängerin Senhit für San Marino an. Im Silber-Glitzer-Look mit obligatem Hut. Sein Gesangspart ist allerdings wirklich bescheiden. Mehr als 20 Sekunden sind das nicht. Aber immerhin, er bringt Glanz und Glamour in die Hütte.
5: Das erste ESC-Halbfinale heute ab 21 Uhr live zu sehen in ORF 1. Das Pflegegeld wird auch im kommenden Jahr an die Inflation angepasst. Das hat jetzt in der Früh Sozialministerin Corinna Schumann angekündigt, der 3-Reporter Martin Krachler.
8: Dafür seien jetzt rund 120 Millionen Euro für das kommende Jahr sichergestellt. Profitiert werden gut eine 500.000 Österreicherinnen und Österreicher, die Pflegegeld beziehen, beziehungsweise ihre Angehörigen, die sie pflegen oder ihre Pflege mitfinanzieren. Anders die Lage etwa bei Familienleistungen. Hier hat es zuletzt geheißen, dass die Regierung sparen muss. Im neuen Doppelbudget soll es zum Beispiel nicht genug Geld geben, um Familienbeihilfe, Kinderabsetzbetrag oder Kinderbetreuungsgeld um die Teuerung zu erhöhen. Derzeit beträgt das Pflegegeld in der niedrigsten Stufe, Stufe 1, 206,20 € pro Monat und in der höchsten Stufe, Stufe 7, 2214,80 €.
5: Der Iran-Krieg wirkt sich immer stärker auf die Wirtschaft aus, auch in Österreich. Inzwischen bangen zum Beispiel auch oberösterreichische Elektronikunternehmen um Bauteile aus Asien. Für drei in Oberösterreich, Christoph Kienast.
9: Das Unternehmen Abatec aus der oberösterreichischen Gemeinde Regau ist eines der Betroffenen. 12 bis 14 Wochen Lieferzeit hat man bei Leiterplatten normalerweise. Aktuell wartet man schon doppelt so lange. Diese Leiterplatten braucht man aber für praktisch alle elektronischen Produkte. Der Branchensprecher der Elektrotechniker in Oberösterreich, Stefan Preishuber.
10: Also eigentlich ist man zu 100% vom Ausland abhängig. Wenn ich jetzt einen Fernseher schaue, es gibt eigentlich keinen mehr, der die Komponenten tatsächlich zu 100% in Europa fertigen kann, beziehungsweise gibt es in Europa auch keinen Fernsehproduzenten mehr.
9: Die Elektrotechnikunternehmen rechnen damit, dass die Nachfrage nach Reparaturen deutlich steigen wird. Denn wenn ein neues Produkt nicht sofort geliefert werden kann, könnten sich viele Reparaturen plötzlich wieder rechnen.
5: Nur wenige Stunden nach dem Ende einer befristeten Waffenruhe hat Russland die Ukraine erneut massiv angegriffen. Die ukrainische Luftwaffe meldet Drohnenangriffe auf die Hauptstadt Kiew und weitere Städte und Regionen. Berichte über Verletzte und das Ausmaß der Schäden gibt es bisher nicht. Der US-Bundesstaat Texas klagt Netflix. Die texanische Staatsanwaltschaft wirft dem Streamingdienst vor, illegal Nutzungsdaten zu sammeln. Außerdem beschuldigt sie ihn, Techniken einzusetzen, die junge Zuschauerinnen und Zuschauer süchtig nach der Plattform machen sollen. Netflix bezeichnet die Klage als unbegründet. Sie stütze sich auf falsche und verzerrte Informationen. Und jetzt zu Carmen Schüssling.
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3: Die Eisheiligen, der Song Contest und Christi Himmelfahrt am Donnerstag. Viel los diese Woche und für manche wird es eben ein langes Wochenende. Wer das zu Hause verbringt in Österreich, der muss mit ziemlich wechselhaften Bedingungen rechnen und mit Temperaturen so grob um die 15 Grad an den Nachmittagen. Aber keine Sorge, in Lignano, Triest oder Pula wird es auch nicht wirklich besser. Heute heißt es mal warm und regenfest anziehen. In der letzten Stunde ist der Regen in Kärnten schon mehr geworden und im Westen gibt es einen Gruß vom Winter in Hochfilzen, in Schoppernau, in Reute. Da schneit es im Moment. Die Temperaturen schaffen es heute kaum über 5 bis 14 Grad hinaus. Für einen Maitag bleibt es also wirklich kühl. Dazu kommt noch der starke Nordwestwind im Lauf des Tages. Mit dem Wind steigen dann aber die Chancen auf Sonnenschein. Also zumindest vorübergehend lässt es sich quasi überall blicken.
8: Ja, immerhin. 5 nach 8 kommt gut in den Dienstag. Wir begleiten euch mit dem schnellsten Verkehrsservice Österreichs auf Ö3. Und Anna, da sind aufgrund des Regens heute, spürst du, gell? Mehr mit dem Auto unterwegs.
3: Es sind mehr mit dem Auto unterwegs. Stau gibt es daher am Weg nach Graz, auf der A9 ab Wildon und auf der A2 am Weg nach Wien ab Dreiskirchen. In Wien plus 30 Minuten auf der S2 und Tangente Richtung Graz zwischen dem Rautenweg und der Praterbrücke. Stau am Weg nach Linz vor und auf der Umleitungsstrecke für die gesperrte B3 zwischen Pulgern und Stareck. 20 Minuten der Zeitverlust. Ebenfalls plus 20 Minuten auf der A1 in Salzburg Richtung München vor der Baustelle bei Wallersee. Wir sind in Vorarlberg. A14 Richtung Innsbruck bei Bregenz, Blockabfertigung vor dem Fendertunnel und 20 Minuten der Zeitverlust. Viel los auf der L190 von Frastanz nach Feldkirch, da habt ihr eine halbe Stunde mehr Fahrzeit. Und gerade hereingekommen Tirol, A12 Richtung Kufstein, zwischen Gramsach und Wörgl West gibt es Stau nach einem Unfall auf der Überholspur. Gute und sichere Fahrt.
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11: 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Good morning, Europe.
8: Good morning, Europe. Guten Morgen, Österreich. Europa zu Gast in Wien und die Schweden sind schon da.
12: Hej, Alexander Elblom Stefanidis här. Jag kommer från Sverige och är här för Eurovision Song Contest i Wien.
8: Und einen schönen guten Morgen.
12: God morgon.
8: Hey, und Ö3, wenn ihr in Stockholm aufsteht, wisst ihr immer, wie der Verkehr auf der Tangente ist oder wie läuft das bei euch?
12: Ja, das muss ich zugeben, ja. Also wir sind richtige Ö3-Fans sozusagen. Wir hören eigentlich in Schweden jeden Tag Ö3.
8: Richtig.
12: Beim Autofahren, beim Duschen, Morgenroutine, ist sehr schön.
8: Und wir lernen den Alex gleich ein bisschen näher kennen nach Alle Farben auf Ö3. Schönen guten Morgen.
3: Morgen.

0: Anna Kratke, Philipp Bergsmann. Wie langweilig können Namen sein, oder? Mhm. Im Vergleich zu, passt auf, Alex Eldblom Stefanidis.
1: Richtig.
0: War das richtig ausgesprochen?
1: Ganz richtig, ja.
0: Servus, einen schönen guten Morgen und herzlich willkommen.
1: Guten Morgen, danke schön.
2: Wir freuen uns sehr, dass du bei uns bist. Du bist ja ein ESC-Fan und deswegen gibt es auch heute ein ESC-Wer-gegen-wen-Special. Wir spielen die ganze Woche nur eben mit ESC-Fans, die extra für den ESC nach Wien angereist sind.
0: Alex, erzähl kurz, was hat dich nach Wien geführt?
1: Also ich habe mal in Wien gelebt.
0: Cool.
1: Es war wegen dem Austauschstudiums. Und dann, ja, wo die Liebe hinfällt, bin ich halt da geblieben. Und jetzt wohnen wir beide in Stockholm, aber sind jetzt hier für Eurovision.
2: Du hast gesagt, du hast in Wien gelebt, als damals der ESC 2015 in Wien war. Warst du da auch in Wien?
1: Ich war in Wien, wir waren in der Halle und Schweden hat gewonnen. Das war für mich der Highlight überhaupt.
0: Ja. Gewinnen oder verlieren, das ist schon ein gutes Stichwort für unser Quiz im Ö3-Wecker. Wer gegen wen, lieber Alex? Gegen wen möchtest du antreten?
1: Es wird die Anna.
2: Okay, sehr gerne.
1: Die Münze hat gesprochen.
0: Oh, die Münze geworfen, wirklich?
1: Ja.
0: Eine schwedische Krone oder einen Euro?
1: Es war ein Euro.
0: Okay.
2: Philipp übernimmt den Spielleiter und wir zwei duellieren uns gleich bei Wer gegen wen?

0: Too sharp.
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3: Bereit?
4: Ich bin bereit.
5: Ich bin auch bereit.
3: Oh, das klingt schon nach einem heißen Duell. Herzlich willkommen und einen schönen guten Morgen. Wer gegen wen? Aus dem Eurovision Village in Wien. Es treten gegeneinander an. Ich sag den vollen Namen jetzt nochmal, weil der ist einfach ein Traum. Alex Eldblom Stefanidis.
5: Aus Stockholm.
3: Gegen Anna Gradke aus
5: Kretzendorf.
3: Also beim Namen bist du schon mal 1-0 hinten, Anna. Erste Frage aus der Kategorie Allgemeinwissen. Suomi nimmt auch am ESC teil. Das ist der Name in der Landessprache. Unter welchem Namen ist der EU-Staat, der heute auch im ersten Semifinale singt, aber allseits bekannt?
4: Alexander? Finnland?
3: Und das kennt man natürlich, wenn man in der Nachbarschaft in Stockholm lebt.
4: Sollte man, ja.
3: Okay. Top, 1-0 für dich, lieber Alex. Hey, und stell uns bitte doch unbedingt noch kurz deinen Fanclub, deine Begleitung vor.
4: Ich habe dabei meinen Partner Johann aus Österreich.
3: Hey, Johann.
6: Alex, go!
3: Genau, das ist die 1-0-Führung, die muss jetzt nach Hause spielen.
5: Fängt schon mal wieder super an für mich. Also ich weiß nicht, ich denke, was mache ich falsch bei diesem Spiel?
3: Boah, ja gut, aber Finish ist jetzt schon knackig. Kategorie 2 möglicherweise, ich glaube, da bist du normalerweise sehr stark. Eher was für dich? Essen und Trinken. Das beliebte italienische Dessert bedeutet übersetzt gekochtes Obers und wird oft mit Früchten angerichtet. Gesucht ist...
5: Anna? Also ich hab keine Ahnung, dass das so heißt, übersetzt, aber Obers ist doch Panna Cotta.
3: Ihr müsst bei euren Antworten bitte einfach mit ein bisschen mehr Überzeugung antworten. Ja, richtig.
5: Schreckt mich nicht so.
3: Ausgleich.
5: Ich, jawohl. Panna Cotta heißt
3: gekochtes Obers.
5: Ja. Habe ich nicht gewusst. Siehst du, habe ich wieder was gelernt.
3: Ja. Finnisch, Italienisch. Und jetzt Entscheidungsfrage. Aus der Kategorie Geschichte. In Europa gibt es einige Monarchien. Zum Beispiel die ESC-teilnehmenden Länder Niederlande, Schweden und Großbritannien. Ordne die Könige den Ländern richtig zu. Charles, Wilhelm Alexander und Karl Gustav.
4: Alexander. Charles ist UK.
3: Okay.
4: Wilhelm ist natürlich Niederlande. Und Karl Gustav, natürlich meine Heimat, Schweden.
5: Ja, da hat er natürlich vollkommen recht.
3: Wow. Wow, wow, wow.
5: 2-1, oder?
3: Wer gegen wen, König? Wir setzen in dem Fall jetzt dir die Krone auf. Herzlichen Glückwunsch, 100 Euro. Bravo, gratuliere.
4: Danke.

0: die Chainsmokers im Ö3-Wecker. Schönen guten Morgen. In 8 Minuten ist es 8:30.
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0: Wir haben gestern am Montag in der Früh schon ordentlich bam, bam, bam Tickets rausgehaut für die ESC-Live-Shows.
3: Sehr geil, freue mich riesig. Wirklich cool.
4: Sagt mir voll. Super. Ich habe keine Tickets bekommen und ich freue mich wirklich total. Bin Fan und war auch damals vor 10 Jahren dabei. Also mega.
5: Ja, da haben wir einige von euch glücklich gemacht.
0: Unbedingt.
5: Aber da hat es danach eine berechtigte Frage gegeben.
6: Mhm. Ja, Robert Lobnik, hallo. Eine Frage, habt ihr noch Karten für den Song Contest?
0: Puh! Roberto, wir haben gestern schon ordentlich die Vorräte geplündert. Hast du einen Überblick?
5: War schon viel, aber Robert, die Antwort ist natürlich ganz klar. Ja, wir haben noch Tickets für euch. Wir schicken euch, haltet euch fest bitte, zum großen Finale vom Song Contest am Freitag im Ö3-Wecker.
0: Nummer, die es jetzt schon einzuspeichern gilt. 0821 600 600. Ganze Woche Ö3-Wecker live aus dem Eurovision Village. Olivia Dean, oder?
5: Na klar, hau rein.

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19: Ö3 ist hier 8:30, pünktlich und verlässlich. Gibt's euren schnellsten Verkehrsservice Österreichs für die Strecke in den Dienstag. Und jetzt ein Unfall passiert, Anna, in Tirol.
20: Auf der A12 Richtung Kufstein zwischen Gramsach und Wörgl West gibt's Stau und 20 Minuten Zeitverlust nach dem Unfall eben auf der Überholspur. Wir sind in Vorarlberg, A14 Richtung Innsbruck bei Bregenz, Blockabfertigung vor dem Fendertunnel und 20 Minuten der Zeitverlust. Und auf der L190 von Frastanz nach Feldkirch plus 15 Minuten. Ebenfalls plus 15 Minuten auf der A1 in Salzburg Richtung München vor der Baustelle bei Wallersee. Wir sind in Niederösterreich, plus 20 Minuten am Weg nach Wien auf der A2 ab Dreiskirchen. Und Wien eine halbe Stunde länger dauert es heute Morgen auf der S2 und der Tangente Richtung Graz zwischen dem Rautenweg und dem Knoten Prater. Sandra Aigner.
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22: Der Handelsverband kritisiert den Gesetzesentwurf für die Paketabgabe ab Ende September. Die 2 Euro sollen nämlich nicht nur Pakete aus Drittstaaten, zum Beispiel von Temu, betreffen, sondern auch die von europäischen Händlern bis hin zu kleinen heimischen, wenn sie etwa über den digitalen Marktplatz von Amazon verkaufen. Zahlen würden das am Ende die Konsumenten. Neue Flüchtlingswelle auf Kreta. Nach Angaben lokaler Medien sind gestern 100 Menschen an Land gebracht worden. Am Sonntag waren es gut 130. Kreta und die vorgelagerte Insel Gaftos entwickeln sich zunehmend zu Ankunftspunkten für Flüchtlingsboote, die von Libyen aus starten. Und heute beginnt nicht nur der Eurovision Song Contest in Wien mit dem ersten Halbfinale, sondern auch die 79. Filmfestspiele von Cannes. Mehr als 20 Filme sind im Wettbewerb um die Goldene Palme, darunter auch Gentle Monster der österreichischen Regisseurin Marie Kreuzer. Und jetzt zum Wetter mit Carmen Schüssling.
0: Ja, der Kaltlufteinbruch ist schon voll im Gang. Die Eisheiligen kommen heuer pünktlich. In Tannheim und in Schoppernau sind die Wiesen jetzt angezuckert vom Schneefall. Auf den Bergen fallen da teilweise bis zu 20 cm Neuschnee heute und die Temperaturen, kein Vergleich zu gestern, die bleiben bei 5 bis 14 Grad stecken. Der Regenschwerpunkt, der verlagert sich jetzt langsam nach Kärnten und in die südliche Steiermark. Dafür lockert es dann von Deutschland her im Laufe des Tages wieder auf mit dem starken Nordwestwind. Also zumindest vorübergehend kommt die Sonne raus. Und kurze Info noch für alle Gärtnerinnen und Gärtner. In der kommenden Nacht wird es frostig in den Alpen und weil wir diese Woche ja so international unterwegs sind, Donnerstag früh gibt es auch in den Pyrenäen und in den schottischen Highlands Frost.
19: Und Donnerstag ist auch gleichzeitig, weil du heute mit deinen Eisheiligen ja die ganze Zeit schon so katholisch unterwegs bist.
0: Ist die Himmelfahrt.
19: Natürlich haben sie das drauf, die Vorarlberger. Bravo. Guten Morgen, Carmen Schüssling. Amen.
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0: der Ö3-Wecker aus dem Eurovision Village in Wien. Unser Studio direkt gegenüber vom Burgtheater, dort brennt noch kein Licht. Aber richtig Theater gibt es dann heute Abend hier fix mit dem Public Viewing zum ersten ESC-Halbfinale.
1: Ja, das Wetter, das spielt jetzt nicht ganz so mit.
0: Auch
1: mit
0: nix.
1: Dem Regen und so, aber Kälte, das macht überhaupt nichts. Der Regen soll ja dann bis zum Abend weg sein, Carmen, oder?
2: Ja.
1: Ja, soll es trocken sein. Aber jetzt einmal, unsere Saskia vom Ö3-Wecker-Team hat sich für euch in die Fluten geschmissen.
0: Steht da gegenüber am Ring. Saskia, hi.
3: Auch Regen hat was Gutes, die Natur braucht, sie freut sich und man kann mit fancy Regenschirmen punkten. Ich suche heute die Person mit dem coolsten, besondersten Regenschirm. Fiona hier gerade bei mir am Weg zur Arbeit. Warum ist dein Regenschirm heute der coolste?
4: Also meiner hat wirklich tolle grüne Farbe. Das war ein Merchandise-Artikel von der Firma meines Papas, oder wo halt mein Papa arbeitet. Und er ist kaputt. Also es existiert nur die Hälfte davon, aber er war halt der Einzige, der gerade daheim war. Also habe ich ihn mitgenommen.
3: Aber man muss dazu sagen, der Regenschirm ist nur noch zu zwei Drittel irgendwie da und ein bisschen nach hinten gebeugt, aber du schaust eigentlich sehr trocken aus.
4: Ja, er erfüllt seinen Zweck. Also ich bin glücklich.
3: Bist du auch beim Song Contest dabei heute?
4: Nein, ich bin heute nicht dabei, aber ich wünsche allen viel Spaß, die dabei sind.

0: Der Ö3-Wecker live vom Eurovillage hier am Rathausplatz. Und heute ist es soweit, es gibt die erste TV-Show beim Song Contest. Und wir haben da schon exklusiv eine Kleinigkeit erfahren, die dann später die ganze Welt sehen wird. Denn was macht man auf so einer großen Bühne, also auf fast der größten Bühne der Welt, wenn der Song Contest in Austria stattfindet, das weltweit aber mit Australien verwechselt wird?
1: Ja, hoffentlich keine Känguru-Witze, ne?
0: Genau. Na, man macht einen Song draus, ich glaube.
2: Hello, Australia!
3: Your name sounds so familiar.
1: Okay, ich glaube, da muss Cosmo im Zuge der nächsten Shows ein bisschen Aufklärungsarbeit leisten, ne?
4: An die wunderbaren Kängurus in Austria und das wunderbare Schnitzel in Australia. Nein, wir verstehen uns super gut.
5: Ist das die Gemeinsamkeit? Geschmeidige Leute in Austria und Australia?
4: Genau, ich finde auch. Und sie haben auch so ein bisschen diese Lässigkeit von Österreich. Also, ja.
1: Also doch, okay. Bleibt spannend. Erstes Halbfinale heute Abend und jetzt mal rein in den Dienstag mit eurer Musik. Mit Benson Boone, Gossip und One Direction noch bis 9 Uhr.
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5: Hier ist Ö3, Taylor Swift ist gleich mit dabei und noch Mr. Big, wir spielen eine halbe Stunde durch. Natürlich nichts als beste Ö3-Musik. Und jetzt zu Sandra Aigner. Es ist 9 Uhr.
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7: Die Regierung hat zuletzt wegen des knappen Budgets einige Förderungen und Steuererleichterungen für klimafreundlichere Technologien zurückgeschraubt, zum Beispiel bei der thermischen Sanierung von Häusern oder bei Elektrodienstautos. Das sorgt für Kritik, die kontert Energiestaatssekretärin Elisabeth Zehetner im Ö3-Interview so.
8: Meines Erachtens ist die Hauptaufgabe von Förderungen, einen Markt dort zu schaffen, wo er noch nicht da ist und einer Technologie beim Hochlauf zu helfen. Wir haben das bei der Photovoltaik gesehen. Mittlerweile sind nicht mehr viele Förderungen notwendig und es gibt trotzdem einen großen Ausbau an PV. Genauso ist es bei den Elektroautos. Ein E-Auto gehört einfach zum technischen Standard dazu und ist insbesondere aufgrund der hohen Spritpreise auch attraktiv für den Kunden. Und daher ist es aus meiner Sicht hier nicht notwendig, dass der Staat noch zusätzliche steuerliche Vorteile gibt.
7: Russland hat seine Spionageanlagen in Wien teilweise abgebaut, auf Druck von Außenministerin Beate Meindl-Reisinger. Russlands Spionageaktivitäten bereiten dem Verfassungsschutz seit Jahren Sorgen. Ö3-Reporter Stefan Kappacher berichtet.
9: Österreich schaue nicht mehr weg, wenn es um Spionage auf seinem Territorium geht, sagt NEOS-Chefin Beate Meindl-Reisinger.
10: Das haben wir auch unmissverständlich den Russen klargemacht. Wir haben volle Aufklärung verlangt über diese Antennen und unsere Dienste versichern, dass Antennen von russischer Seite abgebaut wurden.
9: Konkret sollen 3 von rund 20 Antennenanlagen weg sein, sowie 3 russische Diplomaten, die Anfang Mai wegen Spionage ausgewiesen worden sind. Der Geheimdienstexperte Thomas Riegler bescheinigt der Außenministerin einen symbolischen Erfolg.
11: Es ist vor allem mehr als Botschaft zu verstehen, dass also Österreich vermehrt jetzt auf diese roten Linien pocht, nicht mehr alles toleriert wird, was vielleicht in der Vergangenheit der Fall gewesen wäre.
9: Dabei helfen soll auch das neue Spionagegesetz. Wie es heißt, wird es bald in Begutachtung gehen.
7: Der Rücktrittsdruck auf den britischen Premierminister Keir Starmer steigt. Nach den desaströsen Ergebnissen seiner Labour-Partei bei den Regionalwahlen wollen immer mehr Abgeordnete und auch Ministerinnen einen Wechsel an der Spitze. Für Ö3 Ansgar Gersmann.
12: Innenministerin Shabana Mahmood soll dem Premier geraten haben, einen Zeitplan für seinen Rücktritt vorzulegen. Das berichtet die BBC. Laut dem Guardian verlangt auch Außenministerin Yvette Cooper vor der heutigen Kabinettssitzung, dass der Regierungschef seinen Sessel räumt. Damit sind sie nicht alleine. 70 der rund 400 sozialdemokratischen Abgeordneten haben ebenfalls kein Vertrauen mehr in Keir Starmer. Labour hatte bei den Kommunalwahlen hunderte Sitze verloren.
13: And I take responsibility.
12: Gestern gab sich der Regierungschef bei seiner mit Spannung erwarteten Krisenrede noch kämpferisch, wies Rücktrittsforderungen zurück.
13: We will be better.
12: Medien berichten jedoch, dass er derzeit seine Möglichkeiten abwägt.
7: Im vorläufigen WM-Kader von Brasilien steht Medienberichten zufolge auch der 34-jährige Stürmerstar Neymar. Der hat sich zuletzt mehrfach enttäuscht gezeigt, dass er nicht für Länderspiele nominiert worden ist. Im vorläufigen Aufgebot von Österreichs WM gegen Argentinien scheint auch Superstar Lionel Messi auf. Beim ÖFB sind 53 Spieler im vorläufigen Kader, die Namen gibt er aber nicht bekannt. Und jetzt zu Carmen Schüssling.
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14: Für die meisten von uns ist das ein ziemlich nasser Vormittag. Auch in der südlichen Steiermark breitet sich jetzt Regen aus. Im Raum Villach hat es schon geblitzt. Und im Westen gibt es einen Gruß vom Winter. Also in Seefeld schneit es aktuell bei nur knapp über 0 Grad. Ebenso in Gaschurn in Vorarlberg. Und für Mai bleibt das ein ziemlich frischer Tag. Hat nur 5 bis 15 Grad. Heute Nachmittag und der Nordwestwind, der pfeift uns teilweise schon jetzt mit kräftigen Böen um die Ohren. Zum Beispiel in Eisenstadt. Stadt oder in Reichenau an der Rax. Da wird noch stärker, teilweise sogar stürmisch. Wer sich das erste Halbfinale heute Abend beim Public Viewing am Rathausplatz in Wien anschauen will, dem würde ich eine Daunenjacke empfehlen. Es wird nämlich ziemlich frisch, die Temperaturen am Abend einstellig. Immerhin, es sollte trocken bleiben. Ist hier das schnellste Verkehrsservice Österreichs. Klaus, eine halbe Stunde länger dauert es immer noch am Weg nach Wien.
15: Da gibt es Stau auf der Südautobahn ab Dreiskirchen, zumindest abschnittsweise. Eine halbe Stunde länger dauert es heute Morgen auch noch in Wien auf der S2 und der Tangente Richtung Graz zwischen dem Rautenweg und dem Knoten Prater. Eine Viertelstunde verliert ihr auf der Landstraße Hauptstraße stadteinwärts und am Rennweg stadteinwärts wegen Bauarbeiten oder auch auf der Triester Straße stadteinwärts ab der Computerstraße. Tirol A12 Richtung Kufstein. Die Unfallstelle zwischen Gramsach und Wörgl West ist geräumt. Der Stau hat sich aufgelöst. In Vorarlberg gibt es noch Stau mit einer Viertelstunde mehr Fahrzeit auf der L190 am Weg von Frastatz nach Feldkirch.
14: Kommt gut und vor allem sicher ans Ziel.
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14: Ganz genau. Ihr schaut, dass ihr halbwegs trocken ins Büro kommt. Wochenmitte schon übrigens. Und wir schauen drauf, dass die Musik passt. One Republic, Jennifer Lopez mit David Guetta und jetzt Taylor Swift. Wir spielen eine halbe Stunde durch. Susi Zuschmann hier. Schönen Vormittag.

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13: In Ö3 ist hier der schnellste Verkehrsservice Österreichs, Klaus, bis in den Oberösterreich.
14: Auf der B151 der Attersee-Straße, da steckt im Kreisverkehr in Lenzing ein Sondertransporter fest. Der Verkehr wird da wechselweise vorbeigeleitet und es gibt kurzen Stau. Und in Wien dauert es noch 20 Minuten länger auf der S2 und Tangente Richtung Graz zwischen dem Rautenweg und dem Knoten Prater.
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0: Stellt euch vor, ihr lebt seit 40 Jahren aus dem Koffer.
1: Also mein erster Gedanke ist da, was mache ich, wenn ich neues Gewand kaufe? Muss dann das Alte weg oder bin ich irgendwann mal mit einem kleinen Bus voller Koffer unterwegs? Okay, 40 Jahre aus dem Koffer auf alle Fälle leben Cutting Crew schon. Die sind's, die hier, fast durchgehend auf Tour. Also das ist der Inbegriff von seinen Jobleben. Aber es können wunderbar Songs wie dem hier. So was von Ö3 Lieblingshit. Für euren Dienstagvormittag.

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10: Ö3 ist hier, gleich gibt's verlässlich alles Neue zu Wetter, Verkehr und es gibt die Ö3 Nachrichten.
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10: Hier ist Ö3. Tracy Chapman ist gleich mit dabei. Und Michael Schulte singt für uns. Ihr hört Ö3 bei der Arbeit. Davor geht's jetzt aber mal zu Sandra Aigner. Es ist 10 Uhr.
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14: Auf dem Areal der OMV-Raffinerie in Schwechat sollen durch Löschern von Feuerwehrübungen jahrzehntelang Ewigkeitschemikalien PFAS ins Grundwasser gelangt sein. Im Raum Manswörth sind erhöhte Werte festgestellt worden. Das öffentliche Trinkwassernetz sei nicht betroffen, betont die OMV. Sie empfiehlt aber vorläufig, kein Grundwasser zu trinken und es auch nicht zum Gießen oder für Pools zu verwenden. Betroffene Haushalte werden schriftlich informiert. Die OMV hat eine Ombudsstelle eingerichtet. Fast 7 Jahre nach einem Mafiamord in der Wiener Innenstadt ist der Verdächtige in Italien festgenommen worden. Der 33-Jährige soll mit Mittätern einen 31-Jährigen aus einem gegnerischen Drogenclan erschossen haben. Die EU könnte im Sommer einen Vorschlag für ein Mindestalter für Social-Media-Nutzung vorlegen. Das sagt vor kurzem Kommissionspräsidentin Ursula von der Leyen, um die Nutzung zumindest nach hinten zu verschieben.
15: The question is not-

0: Die Frage ist nicht, ob junge Menschen Zugang zu sozialen Medien haben sollten, sondern ob soziale Medien Zugang zu jungen Menschen haben sollten. Außerdem will die EU mit einem eigenen Gesetzeswerk süchtig machende Designs der Social-Media-Apps bekämpfen. Und US-Präsident Donald Trump reist diese Woche nicht alleine nach China, sondern mit Tesla-Chef Elon Musk, Apple-Chef Tim Cook und 15 weiteren Firmenbossen. Bei den Gesprächen mit Chinas Staatschef Xi Jinping soll es unter anderem um Handelspolitik gehen. Und jetzt zu Carmen Schüssling.
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2: Ja, noch ist es ziemlich unbeständig mit Regen in vielen Landesteilen. Der ist in Kärnten und der südlichen Steiermark kräftig in den nächsten Stunden. Und im Westen hat der Winter vorbeigeschaut. Also die Schneeflocken haben es vorübergehend bis Bad Gastein, bis Brand und Tannheim geschafft. Im Osten hat es vorher die ersten Sonnenfenster gegeben. Nach dem Regen in der Früh und im Lauf des Tages werden die Sonnenfenster dann generell mehr und größer. Der Nordwestwinter wird aber auch stärker, teilweise sogar stürmisch. Und die Temperaturen, die bleiben, naja, ziemlich bescheiden für Mai heute. Die kommen über 5 bis 15 Grad nicht hinaus. Morgen früh ist es dann richtig kalt, in vielen Alpentälern sogar leicht frostig, aber dafür bleibt es morgen größtenteils trocken und da kommt ein paar Stunden lang die Sonne raus.
3: 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Klaus, ein Auto brennt in der Steiermark.
4: Ja, mit den Asfinag Verkehrskameras sehen wir direkt zum Fahrzeugbrand. Das brennende Fahrzeug, das steht auf der S35 der Brucker Schnellstraße zwischen Mixnitz und dem Knotenbruck und zwar im Tunnel Kirchdorf. Und langsam wird es da voll durch die Rauchschwaden. Die Feuerwehr ist gerade eingetroffen. Der nachfolgende Verkehr, der wird schon vor den Tunnelportalen angehalten und zwar in beiden Richtungen. Danach folgende Verkehr weicht am besten jetzt schon großräumig über die A9 und den Kleinalmtunnel durch den mautpflichtigen Kleinalmtunnel aus. Denn so ein Fahrzeugbrand im Tunnel, das dauert erfahrungsgemäß immer etwas länger, auch wenn er jetzt schnell gelöscht ist. Wir bleiben in der Steiermark, da gibt es nämlich eine zweite Tunnelsperre auf der A2 der Südautobahn zwischen Steinberg und Modriach. Da ist derzeit der Herzogbergtunnel in beiden Richtungen gesperrt. Im Tunnel steht ein defektes Fahrzeug, der Streckendienst der Asfinag ist unterwegs. Und Oberösterreich, da ist auf der B151 im Kreisverkehr in Lenzing nach wie vor ein Sondertransporter dabei, rauszumanövrieren. Der Verkehr wird wechselweise vorbeigeleitet und es gibt Stau.
3: Kommt gut an euer Ziel.
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3: Wichtigstes Accessoire heute, Regenschirm. Und sonst wie immer, na die beste Ö3-Musik natürlich. Gleich Tracy Chapman und jetzt Alex Warren. Und wenn es was gibt, ihr wisst's, erfahrt es bei uns sofort.

vielleicht geht es euch da auch so. Heute ist so ein Tag, also vom Wetter her, wo ich abends überhaupt kein schlechtes Gewissen habe, wenn ich auf der Couch versumper. Decke, Fernseher an, fertig. Traum. Und bis dahin klopfen wir ordentlich in die Tasten und ich würde sagen, tun, was zu tun ist. Ne? Hier tut sich jetzt Bittersweet Symphonie in der Gasvariante. Beste Ö3-Musik halt für euren Dienstagvormittag. 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
11: 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Und damit weiter zum schnellsten Verkehrsservice Österreichs hier für drei. Klaus, wir sind wieder in der Steiermark.
12: Da gibt es aktuell zwei Tunnelsperren, zudem auf der S35 zur Brugger Schnellstraße zuerst. Da gibt es weiter die Sperre zwischen Mixnitz und dem Knotenbruck. Die Feuerwehr hat im Tunnel Kirchdorf gerade das brennende Fahrzeug gelöscht. Die gute Nachricht, der Fahrer oder die Fahrerin konnten sich rechtzeitig aus dem Fahrzeug befreien und sind erfolgreich geflüchtet. Also da ist Gott sei Dank nichts passiert. Jetzt zum Stau Richtung Graz wird der Verkehr vorm Tunnel angehalten. Da gibt es dahinter Stau Richtung Bruck, wird der Verkehr über die parallel verlaufende Landesstraße und durch Kirchdorf umgeleitet. Und der nachfolgende Verkehr, also zumindest der Schwerverkehr, weicht am besten großräumig über die A9 und durch den kleinen Almtunnel aus. Wie lang diese Sperre noch dauern wird, ist derzeit noch nicht bekannt. Und A2 Südautobahn zwischen Steinberg und Modriach, da ist der Herzogbergtunnel weiter in beiden Richtungen gesperrt. Grund ist hier ein Unfall im Tunnel. Richtung Wien wird der nachfolgende Verkehr jetzt schon vor dem Kalkerkogeltunnel angehalten. Ausweichen ist hier großräumig über die B70 möglich.
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sag's euch, mein Moped war schon lange nicht mehr so sauber wie jetzt. Blütenstaub befreit dafür, wie es die Carmen heute schon in der Früh gesagt hat, es wird heute Nacht ziemlich frisch. Also alle heiklen Pflanzen brauchen nochmal eine Sonderbehandlung, von Tomate bis zum Zitronenbäumchen. Außer es ist das von Fool's Garden hier für drei. Das hält alles aus. Selbst wenn es klärt.

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10: Hier ist Ö3. Wir gönnen uns jetzt eine halbe Stunde beste Ö3-Musik. Holy Humberstone ist gleich mit dabei und die Red Hot Chili Peppers. Jetzt aber mal zu Rainer Horns. Es ist 11 Uhr.
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12: Bei den Ermittlungen zum Brand vor der Mathe-Matura im Gymnasium Hallein geht die Polizei jetzt von Brandstiftung aus. Es besteht der Verdacht, dass der oder die Täter Brandbeschleuniger verwendet haben. Dazu haben Experten am Tatort Spuren gesichert, die sie jetzt auswerten. Schwerer Unfall eines Paketfahrers in der Früh in Fieberbrunn. Der Lenker kommt von der Straße ab und kracht gegen ein Carport. In Tirol, Ö3-Reporter Wolfgang Böhmer.
13: Kurz nach 5 Uhr früh werden die Bewohner an der Hauptstraße in Fieberbrunn von einem Knall aus dem Schlaf gerissen. Ein rumänischer Paketwagenfahrer, der von Hochfilzen kommt von der Straße ab, mäht eine lange Hecke nieder und donnert schließlich praktisch ungebremst gegen ein Carport. Der 21-jährige Lenker hat aber Glück und dürfte nur leicht verletzt sein. Der Sachschaden ist aber entsprechend groß. Der junge Mann gibt noch an, auf der nassen Straße, vermutlich wegen Aquaplaning, die Kontrolle über sein Auto verloren zu haben.
12: In Großbritannien wächst der Druck auf Regierungschef Keir Starmer. Wie die BBC berichtet, soll im

0: Innenministerin Shabana Mahmood geraten haben, einen Zeitplan für seinen Rücktritt vorzulegen. Auch Außenministerin Yvette Cooper soll ihm den Rücktritt nahegelegt haben. Starmer will aber bleiben, das hat er vor kurzem bei einer Regierungssitzung bekräftigt. Und die Öffnung des Plöckenpasses verzögert sich weiter. Sie sollte eigentlich am Montag, dem 18. Mai, aufgehoben werden. Jetzt soll es am 22. Mai passieren. Grund ist, dass die Sanierungsarbeiten nach dem Felssturz auf italienischer Seite länger dauern. Alles zur aktuellen Verkehrslage gleich. Jetzt mal zu Katrin Hartstetter.
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2: Am kräftigsten regnet es aktuell in Mittel- und Unterkärnten sowie im Süden der Steiermark. Auch Blitz und Donner sind hier dabei. Diese Regenzone zieht aber langsam Richtung Südosten ab und dann geht es heute am Nachmittag in den meisten Regionen mit einer frischen, sehr windigen Mischung aus Wolken, Sonne und ein paar Schauern weiter. Und ja, der Blick Richtung Berge ist wieder weißer. Schneeschauer heute bis rund 1000 Meter Seehöhe. Dementsprechend zurückhalten die Temperaturen um die 12 Grad rund um die Alpen im Berg. Meist unter 10. Bevor es dann morgen wieder milder wird, gibt es in der kommenden Nacht in vielen Tälern oder auch im Wald- und Mühlviertel Frost.
3: 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Klaus, wir sind wieder in der Steiermark.
4: Da gibt es weiter eine Tunnelsperre auf der S35 der Brucker Schnellstraße zwischen Mixnitz und Perneck. Der Tunnel Kirchdorf ist da gesperrt. Richtung Bruck hat die Feuerwehr ein brennendes Fahrzeug gelöscht. Richtung Graz sind bis vor kurzem noch die Einsatzfahrzeuge gestanden, denn die Feuerwehr, die ist über den Querstollen zum brennenden Fahrzeug vorgedrungen und hat es dann dort gelöscht. Momentan steht noch nicht fest, ob durch den Brand Schäden entstanden sind und wie lang die Sperre noch dauert. Der Verkehr wird Richtung Bruck über die parallel verlaufende Landesstraße umgeleitet. Der Schwerverkehr, der weicht am besten großräumig über die A9 und durch den mautpflichtigen Kleinalmtunnel aus. Richtung Graz ist die Sperre seit wenigen Minuten aufgehoben. A2 Südautobahn zwischen Steinberg und Modriach. Auch die Sperre des Herzogbergtunnels ist aufgehoben. Die Unfallstelle, die ist jetzt geräumt. Auch die Sperre des Kalcherkugeltunnels ist seit wenigen Minuten aufgehoben. Der Stau beginnt sich jetzt langsam aufzulösen.
5: Kommt gut ans Ziel.
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3: Genau so schaut's aus. Die Red Hot Chili Peppers sind gleich dabei. Holy Humberstone, bester Name, den wir gerade spielen, finde ich. Joe, Kygo, Black Eyed Peas. Jede Menge Musik. So sieht's zwischendurch hier. Hi!

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15: 11.31 Uhr, Ö3 ist hier der schnellste Verkehrsservice Österreichs. Klaus, es geht wieder zur Sperre in die Steiermark.
16: S35 Brucker Schnellstraße zwischen Mixnitz und Perneck. Der Tunnel Kirchdorf ist weiter Richtung Bruck gesperrt. Nach dem Fahrzeugbrand muss die Sicherheitseinrichtung des Tunnels noch von den Asfinag-Technikern überprüft werden. Der Verkehr wird über eine parallel verlaufende Landesstraße umgeleitet. Und Kärnten, A2 Südautobahn Richtung Wien zwischen dem Packsattel und Modrach Blockabfertigung vorm Kalchkugeltunnel. Grund ist der Rückstau nach der bereits aufgehobenen Sperre des Herzogbergtunnels.
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Yes, heaven is a place on earth, wenn es was Gutes in der Kantine gibt, wir ausnahmsweise mal mit Regenschirm das Haus verlassen. Und kurze Woche ist noch dazu. Außerdem spielen wir jetzt die neue von Teddy Swims und die klingt wie Wochenende am Dienstag. Komplett entspannt. Mr. Know-It-All hier auf Ö3.

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15: Hier ist der 30. Dienstagmittag. Los geht's mit dem Hitstorm. Und der steht für viel Musik und viel Collins. Genesis gleich in der Playlist. Und habt ihr Musikwünsche? Her damit. 0800 600 600. Hier ist Rainer Horns. Es ist 12 Uhr.
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19: Online-Shoppen dürfte künftig teurer werden. Es kommen Paketabgaben, sowohl in Österreich als auch EU-weit. Wir wollen uns das jetzt nochmal genauer anschauen mit Denise Dellekrat aus der Ö3 Wirtschaftsredaktion. Denise, was heißt das jetzt konkret für uns Konsumenten und Konsumentinnen?
20: Ja, kurz vorweg, grundsätzlich müssen die Versandhändler die Kosten tragen, die werden aber wohl letztlich an die Konsumentinnen weitergegeben werden. Schauen wir uns das an einem Beispiel an. Wenn ich künftig ein Packerl aus China bestelle bei einem großen Händler, dann fallen ab 1. Juli 2 Euro Paketabgabe in Österreich an. Dazu kommt ein EU-Zoll für Pakete unter 150 Euro mit 3 Euro und ab November dann noch eine Bearbeitungsgebühr von etwa 2 Euro. Da geht es darum, den Aufwand wegen der zunehmenden Paketflut abzudecken. Also in Summe, ein Packerl aus einem Nicht-EU-Land wird etwa also um ca. 7 Euro teurer.
19: Und Denise, wenn man jetzt aber nicht aus dem Ausland, sondern in Österreich bestellt, dann wird es auch teurer?
20: Ja, wenn ich bei einem großen Händler, der mehr als 100 Millionen Euro Umsatz macht, im Onlinehandel bestelle, dann werden Pakete 2 Euro teurer. Stichwort Amazon oder Otto. Wer direkt bei kleineren Händlern in Österreich einkauft, zahlt die Abgabe nicht. Übrigens, die Paketabgabe ist ein Teil, um die Mehrwertsteuersenkung auf Grundnahrungsmittel zu finanzieren.

0: Das kostet circa 400 Millionen Euro. Die Paketabgabe soll jährlich circa 280 Millionen bringen.
1: Gute Nachricht heute am Tag der Pflege für alle, die Pflegegeld bekommen. Anders als Familienleistungen wird das Pflegegeld auch 2027 erhöht. Aus der Ö3 Innenpolitik-Redaktion Katja Arthofer.
2: Mehr Geld trotz des allgemeinen Spardrucks auch im kommenden Jahr. Das gilt jetzt nicht nur für Landwirtschaftsförderungen, etwa wie den Agrardiesel, der ja Budgetnöte hin oder her wieder eingeführt wird, sondern auch für das Pflegegeld. Sozialministerin Corinna Schumann von der SPÖ.
3: Wir sind jetzt in den Verhandlungen, wie wir das Budget aufstellen, aber gleichzeitig war uns klar, es braucht Offensivmaßnahmen und eine der Offensivmaßnahmen ist auch die Valorisierung des Pflegegelds mit 3,3%.
2: Das Pflegegeld wird damit auch 2027 wertgesichert, also um die durchschnittliche Teuerungsrate erhöht.
3: Es ist ein ganz, ganz wichtiger Schritt, weil wir brauchen das in der Pflege, wir brauchen das für die Menschen, die pflegebedürftig sind, für Menschen mit Behinderungen und ich bin sehr froh, dass trotz des Sparbudgets das gelungen ist.
2: 120 Millionen Euro sind dafür im kommenden Budget vorgesehen.
1: Die Bezahlung von Politikerinnen und Politikern sollte transparent und verständlich für alle sein, so will es das Gesetz. Die Realität sieht aber oft anders aus, berichtet für Ö3 Laura Franz.
4: In Österreich sollten alle Landeshauptleute so viel verdienen wie ein Minister. In 7 von 9 Bundesländern ist der Bezug aber höher, in 2 niedriger. Der Grund? Regelmäßige Nulllohnrunden. Aber nicht immer für alle Ämter, nicht immer für alle Bundesländer. Auch auf Gemeindeebene gibt es Kuriositäten. Der Innsbrucker Bürgermeister verdient etwa mehr als der Landeshauptmann aus Kärnten. Bürgermeister Johannes Anzengruber selbst sieht darin keine Schieflage.
5: Das ist eine riesengroße Aufgabe. Man hat in Innsbruck als Stadt und Stadt natürlich auch die Aufgabe des Bezirkshauptmanns noch dazu. Und die ganzen Beteiligungen, ein Volumen, ein Budgetvolumen von 650 Millionen oder ein Anlagevermögen von mehreren Milliarden.
4: Doch eigentlich sieht das Politikerbezüge-Gesetz schon seit 1997 vor, Gehälter sollten transparent, logisch und nachvollziehbar sein. Aktuell sind sie aber wieder das, was sie vor der damaligen Reform waren. Ein Flickwerk.
1: Und dieses Flickwerk ist heute auch Thema im ORF-Report um 21.05 Uhr in ORF 2. Schluss mit Engpässen bei lebenswichtigen Medikamenten. EU-Parlament und Mitgliedsländer haben sich in der Nacht geeinigt, wie sie die Produktion von Medikamenten in Europa sicherstellen und damit weniger abhängig von Nicht-EU-Staaten werden wollen. In Brüssel, Ö3-Korrespondent Tim Kupal.
6: Die Medikamentenknappheit ist in den vergangenen Jahren in ganz Europa schmerzhaft spürbar. Zeitweise sind Schmerzmittel, Antibiotika oder Fiebersäfte für Kinder einfach nicht mehr in Apotheken erhältlich. Ein ganzer Baukasten an EU-Maßnahmen soll das ändern. Ein Baustein, öffentliche Aufträge als Anreiz. Künftig sollen in Europa produzierte Medikamente gegenüber jenen aus Drittstaaten bevorzugt werden können. Ein weiterer Baustein, die gemeinsame Beschaffung. Mehrere EU-Länder können gemeinsam wichtige Medikamente kaufen und das billiger als ein Land alleine. Bevor die neuen Regeln gegen Medikamentenknappheit in Europa in Kraft treten, müssen sie noch vom EU-Parlament und den EU-Staaten formell abgesegnet werden. Normalerweise nur noch Formsache, wenn sich die Unterhändler vorher auf einen Kompromiss einigen können.
1: Seit fast einem Jahr laufen intensive Vorbereitungen. Heute ist es soweit. Der 70. Eurovision Song Contest startet um 21 Uhr in der Wiener Stadthalle mit dem ersten Semifinale. Ö3-Reporter Clemens Stadelbauer, was erwartet uns da heute?
7: Es geht gleich voll zur Sache. Die beiden Top-Favoriten sind am Start. Linda Lampinius und Pete Parkkonen aus Finnland werden seit Wochen sowohl von den Fans als auch von den Wettbüros als die klaren Gewinner des heurigen Bewerbs gehandelt. Und auch der zweite ganz große Favorit, der griechische Rapper Akilas, steht heute in der Wiener Stadthalle auf der imposanten Bühne. Fix qualifizieren dürfte sich auch der israelische Teilnehmer Noam Betan, der mit einer völlig unpolitischen Ballade antritt. Dennoch muss man in der Halle mit Buhrufen und Protesten rechnen. Der größte Star des ersten Semifinales, 80er-Jahre-Ikone Boy George, der an der Seite der Sängerin Senhit für San Marino einen Kurzauftritt hat, muss hingegen um den Einzug ins Finale zittern.
1: Und jetzt zu Katrin Lastetter.
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9: Wer gerade von Graz nach Klagenfurt oder umgekehrt unterwegs ist, fährt zum einen durchgehend im Regen, zum anderen sieht er ihn im Bereich der Back, den Schnee, der bis auf knapp 1000 Meter Höhe runterkommt. Auch wenn Regen und Schneefall im Südosten am Nachmittag rasch weniger werden, in den meisten Regionen geht es heute unbeständig mit ein paar Schauern frisch und sehr windig weiter. Windspitzen von 60 km/h aktuell zum Beispiel in Wiener Neustadt. Die Sonnenfenster Gewitter, die werden jetzt aber häufiger. Auch wenn es am Morgen größtenteils trocken und wieder etwas milder ist, stellt euch auf ein eher frisches und unbeständiges langes Wochenende ein.
10: Und jetzt hören wir ihn, Walter Dunger, im schnellsten Verkehrsservice Österreichs auf Ö3. In Salzburg gibt es eine Tunnelsperre.
11: Ja, auf der A10 steht Richtung Villach bei Golling im Hieflertunnel ein defektes Fahrzeug. Da wird der Verkehr bereits vor dem Ofenau-Tunnel angehalten. Der Streckendienst ASFINAG ist unterwegs. Ausweichen ist über die B159 möglich. Steiermark ist 35 Richtung Bruck. Zwischen Mixnitz und Perneck ist weiter der Tunnel Kirchdorf gesperrt. Nach dem Fahrzeugbrand wird die Beleuchtung und Sicherheitseinrichtung des Tunnels gerade noch gereinigt. Der Verkehr wird über eine parallel verlaufende Landesstraße umgeleitet. Die Sperre soll aber in der nächsten Stunde aufgehoben werden. Und Kärnten, A2 Richtung Wien. Zwischen Paxhattl und Modiach ist die Blockabfertigung vor dem Kalcher Kugeltunnel aufgehoben worden. Der Stau hat sich aufgelöst.
10: Gute Fahrt! Los geht's mit der besten Musik. Mahlzeit!

0: 4:03 mit euren Musikwünschen.
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0: 0800 600 600, die Nummer zu uns. Anrufen oder Sprachnachricht schicken.
3: Hallo, könnt ihr bitte das Lied Cosmo Tanschein reintun?
0: Ja.
3: Ich bin der Yannick und ich brauche Motivation, um Hausübung zu machen. Könnt ihr das bitte spielen?
0: Ja, na sicher. Bei Hausübungen helfen wir immer gern.

0: Tearwrecker ist jemand, der eine Beziehung zerstört. Und so heißt der Song von Somber, Homewrecker auf Ö3.
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0: Ö3-Verkehrsservice, der schnellste Österreichs um kurz nach 13:30 in der Steiermark. Wir schauen zu der Tunnelsperre nach Mixnitz.
16: Ja, auf die S35, da ist in Richtung Bruck zwischen Mixnitz und Perneck weiter in der Tunnel Kirchdorf gesperrt. Nach dem Fahrzeugbrand wird die Beleuchtung und Sicherheitseinrichtung des Tunnels noch gereinigt. Der Verkehr wird über eine parallel verlaufende Landesstraße umgeleitet. Die Aussichten sind aber ganz gut. Die Sperre sollte in der nächsten halben Stunde aufgehoben werden. Salzburg, A10 Richtung Villach bei Golling. Das defekte Fahrzeug ist aus dem Hieflertunnel entfernt. Die Sperre ab dem Ofenau-Tunnel ist damit aufgehoben. Der Stau löst sich auf.
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0: Ihr ruft an, ich leg auf. Das ist der Deal zum Mittag hier für drei.
1: Ja, servus, hallo. Das ist die Lina, die Spin aus Hohenems, aus Vorarlberg. Ich würde mich wahnsinnig über Dreams for Cranberries freuen, wenn das heute mal kommt.
0: Na sicher, wir lieben es, euch eine Freude zu machen.
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9: Klasse 3 mit American Girls. Harry Styles ist in der nächsten halben Stunde in der Playlist und Bryan Adams auch mit Summer of 69. Noch viel mehr von eurer Musik sowieso. Wir spielen eine halbe Stunde durch nach Rainer Honz. Es ist 13 Uhr.
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11: In Manswörth in Schwechat sind PFAS, sogenannte Ewigkeitschemikalien, im Grundwasser gefunden worden. Wie der Standard zuerst berichtet hat, dürften sie von Löschschaum stammen, der bei Feuerwehrübungen in der OMV-Raffinerie verwendet wurde. Das Trinkwassernetz aber nicht belastet, wird betont in Niederösterreich U3-Reporterin Birgit Zrost.
12: Erst seit Anfang des Jahres gibt es seitens der EU Grenzwerte für per- und polyfluorierte Alkylsubstanzen, kurz PFAS, im Trinkwasser. Bei Messungen in der Umgebung der OMV-Raffinerie sind diese nun überschritten worden, und zwar konkret im Grundwasser in einer Siedlung von Manswörth. Das Wasser aus den dortigen Hausbrunnen soll deshalb vorsorglich nicht getrunken werden, aber auch nicht zum Gießen im Garten oder zur Pülbefüllung verwendet werden. Das öffentliche Trinkwassernetz sei nicht betroffen, betonen die OMV sowie die Gemeinde Schwechat. Die Chemikalien dürften von einem Löschschaum stammen, der in der Raffinerie bis vor einigen Jahren bei Feuerwehrübungen eingesetzt wurde. PFAS bauen sich in der natürlichen Umwelt nicht ab und können ein Risiko für die Gesundheit von Mensch und Tier darstellen.
11: Die EU und auch Österreich sind wirtschaftlich enorm abhängig von kritischen Rohstoffen, die häufig aus China kommen. Die sind allerdings wichtig für die Energiewende oder die Digitalisierung. Diese Abhängigkeit stellt deshalb ein akutes Sicherheitsrisiko dar. Zu diesem Ergebnis kommt eine neue Studie des Lieferketteninstituts. Aus der Ö3 Wirtschaftsredaktion Claudia Peintner-Schmidt.
13: Bei 8 von 17 strategischen Rohstoffen gilt die Versorgung in der EU als stark gefährdet. Dazu zählen etwa Lithium, seltene Erden, Nickel oder Magnesium. Am meisten abhängig ist das Industrieland Österreich von China. Die am stärksten betroffenen Sektoren seien die Automobilindustrie, der Maschinenbau und alle metallverarbeitenden Unternehmen, sagt Peter Klimek, Direktor des Lieferketteninstituts, der die Daten erhoben hat.
14: Wenn wir diese Abhängigkeiten nicht auflösen, dann heißt das einerseits, dass wir hier einen Innovationshemmschuh für die österreichische Industrie haben. Es fehlen dann mitunter einfach die Rohstoffe, um jetzt in neue Innovationen

0: Lieferprodukte reingehen zu können.
1: Die Studienautoren fordern in Europa einen Paradigmenwechsel. Es gehe darum, den Verbrauch von Rohstoffen rasch zu reduzieren, alternative Bezugsquellen zu finden und das Recycling der Rohstoffe auszubauen.
2: In Israel hat das Parlament jetzt einstimmig dafür gestimmt, ein militärisches Sondertribunal zum Terrormassaker am 7. Oktober 2023 einzurichten. Mutmaßliche Täter sollen dort vor Gericht gestellt werden. Etwa 300 Verdächtige sind in Haft. Menschenrechtsorganisationen befürchten, dass öffentlicher Druck auf Richterinnen und Richter gerechte Verfahren erschweren könnte. Tropennächte und Rekordhitze belasten mittlerweile auch bei uns massiv den Arbeitsalltag im Sommer. Deshalb gilt ab heuer ein verbindlicher Hitzeschutzplan mit strengeren Regeln für Bau, Pflege und Co. Mit Reporterin Verena Bruha.
3: Flexiblere Arbeitszeiten in den kühleren Morgenstunden, zusätzliche Pausen sowie UV-Schutzkleidung sind nur einige der Maßnahmen, mit denen das Arbeiten an Hitzetagen erleichtert werden soll. Sozialministerin Corinna Schumann, SPÖ.
4: Künftig müssen ArbeitgeberInnen verpflichtende Hitzeschutzpläne erstellen. Sobald Hitzewarnung ab Stufe 2 vorliegt, müssen Schutzmaßnahmen gesetzt werden.
3: Denn Hitze sei heute die tödlichste Naturgefahr in Österreich, sagt Andreas Schaffhauser von Geos4 Austria.
5: Österreich zählt zu den Regionen Europas, die sich besonders stark erwärmen. Während die globale Durchschnittstemperatur, also weltweit, seit 1850 um 1,3 Grad gestiegen ist, ist die Erwärmung in Österreich mehr als doppelt so hoch.
3: Ohne konsequenten Klimaschutz würden vielen Regionen Österreichs bis zum Ende des Jahrhunderts bis zu 80 Hitzetage pro Jahr drohen, so der Experte.
2: Von Hitze derzeit aber noch keine Spur. Katrin Ladstätter,
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7: Ich kann fast sagen, im Gegenteil, es schneit heute auf manchen Passstraßen, aktuell zum Beispiel auf der Pack. Und die Temperaturen dementsprechend bescheiden, mit oft nur um die 10 Grad oder weniger. Dazu gibt es eine sehr windige Mischung heute aus Wolken, ein paar Schauern und allmählich mehr Sonnenfenstern. Der flächige Regen im Südosten zieht langsam ab. Die kommende Nacht bringt Frostgefahr für viele Alpentäler. Auch im Flachland werden es morgen in der Früh nur knapp über 0 Grad sein. Morgen tagsüber geht es aber wieder ein paar Grad wärmer und sei sonnig weiter. Und vor einer Stunde, da habe ich vom frischen, unbeständigen, langen Wochenende geredet, weil ich es gefragt worden bin. An der Adria schaut es auch nicht besser aus.
8: Weiter in die Steiermark nach Mixnix und da wird es länger dauern. Die Tunnelsperre, Bernhard Walter.
9: Walter Dunger. Auf der S35 ja, zwischen Mixnitz und Perneck werden die Reinigungsarbeiten nach dem Brand vom Vormittag im Tunnel Kirchdorf Richtung Bruck noch mindestens bis 14 Uhr dauern. Der Verkehr wird über eine parallel verlaufende Landesstraße umgeleitet.
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15: Gleich 1:30. Hier ist der 3 mit dem schnellsten Verkehrsservice Österreichs. Wir schauen wieder zur Tunnelsperre in die Steiermark, Walter.
16: Auf die S35, die Bucker Schnellstraße, da ist zwischen Mixnitz und Perneck der Tunnel Kirchdorf noch gesperrt nach dem Brand vom Vormittag. Da werden Reinigungsarbeiten durchgeführt, voraussichtlich noch bis 14 Uhr. Der Verkehr wird über eine parallel verlaufende Landesstraße umgeleitet. Kärnten, A2 Richtung Graz, zwischen Paxhattl und Modria gibt es Blockabfertigung wegen Überlastung vor dem Kalcher Kugeltunnel. Tirol, auch hier Tunnelsperre am Zubringer Fliers, ist der Landeckertunnel Richtung Oberinntal für ca. 15 Minuten gesperrt. Grund sind auch hier Reinigungsarbeiten, ausweichen ist durch Landeck möglich. Und A13 Brennautobahn Richtung Bozen, 15 Minuten dauert es da länger im dichten Verkehr zwischen der Mautstelle Schönberg und Nösslach. Und ebenfalls gerade reingekommen Oberösterreich, A1 Westautobahn Richtung Salzburg, zwischen Knoten Falkenkreuz und Eberstal-Zell ist nach einem Unfall der rechte Fahrstreifen gesperrt.
15: Kommt gut an.
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Marmeladen-Glasl-Moment. Und es ist eine super Idee, jeden Tag einen Moment auf einen Zettel schreiben, der glücklich gemacht hat. Und auch wenn es nur eine kleine Kleinigkeit war. Und am Ende des Jahres ins Glasl reinschauen und feststellen, boah, ich war an ganz vielen Tagen auch sehr, sehr glücklich in dem Jahr. Und weil wir gerade beim Glücklichsein sind, am Donnerstag, Christi Himmelfahrt, Ö3-Musikfeiertag, weil jeder Feiertag ein Ö3-Musikfeiertag ist. Und am Donnerstag spielen wir nur Musik aus den 90ern.

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5: Hier ist der 3 in dieser Stunde nicht mit Opa Zero, sondern Opa Light. Wir spielen Taylor Swift. Coolio ist dabei. Und jetzt Rainer Hans. Es ist gleich 14 Uhr.
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7: Wenn ein EU-Land angegriffen wird, müssen die anderen helfen. Diese Beistandspflicht ist heute Thema beim Treffen der Verteidigungsministerinnen und Minister in Brüssel. Ö3-Korrespondent Tim Kupal, warum gerade jetzt wieder?
8: Grund sind die iranischen Raketenangriffe auf Zypern. Das EU-Vorsitzland hat damals zwar militärische Hilfe von Frankreich und Großbritannien bekommen, will aber jetzt sozusagen schwarz auf weiß wissen, was diese EU-Beistandspflicht eigentlich kann, zu der sich alle EU-Mitgliedsländer verpflichtet haben. Deswegen steht das heute in Brüssel auch auf der Tagesordnung der Verteidigungsminister. Neutrale Länder wie Österreich sagen bisher Beistand, ja, aber das muss ja nicht unbedingt militärisch sein, könnte zum Beispiel auch medizinisch oder technische Hilfe sein. Klar ist, angesichts der zunehmenden Schwächung der NATO dürfte in der EU auch der Druck auf Österreich in dieser Frage zunehmen.
7: Die Spitäler müssten mehr Plätze für die Basisausbildung von Ärztinnen und Ärzten schaffen. Das fordert heute die Ärztekammer. Derzeit gäbe es nämlich einen hochproblematischen Flaschenhals, so Ärztekammerpräsident Steinhardt. Allein in Wien würden über 600 Plätze fehlen für die, die jetzt mit dem Medizinstudium fertig werden. Die Wartezeit betrage teilweise 1,5 Jahre. Die Ermittlungen gegen den ehemaligen Chef der spanischen Hofreitschule, Alfred Hudler, sind jetzt eingestellt worden. Es ging um den Vorwurf der Untreue in Zusammenhang mit Spesenabrechnungen. Ein strafbares Verhalten Hudlers sei aber nicht erweislich, so die Staatsanwaltschaft Wien wörtlich. Und mit Hilfe des GPS-Trackers eines E-Bikes sind zahlreiche weitere in Wien gestohlene E-Bikes, E-Scooters und ein Mini-Bagger in Tschechien geortet und der Transport gestoppt worden. Ein 41-jähriger Mann ist festgenommen worden, er hat alles zugegeben. Der Schaden beträgt rund 130.000 Euro. Und jetzt zu Katrin Latschewer.
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9: Nur 0 Grad nach einem Schneeschauer aktuell in Schröcken, in Vorarlberg. Auch in Klagenfurt und Graz sind sie im Regen aktuell nur um 5 Grad und mit gerade mal 13 Grad ist es im Machfeld am wärmsten heute. Es geht wechselhaft und sehr windig weiter. Die sonnigen Phasen werden aber von Westen her jetzt langsam häufiger. Der flächige Regen in der südlichen Steiermark und im Südburgenland zieht Richtung Südosten ab. Morgen Mittwoch zeitweise sonnig und bis zum Nachmittag wird es auch wieder spürbar wärmer als heute. Morgen in der Früh aber kalt. Empfindliche Pflanzen, wenn geht, schützen.
5: Endlich Tunnel wieder frei in der Steiermark. Walter Dunger.
10: Auf der S35 der Brucker Schnellstraße zwischen Mixnitz und Perneck, da ist der Tunnel Kirchdorf nach dem Brand vom Vormittag wieder frei. Die Reinigungsarbeiten sind abgeschlossen und der Stau vor dem Tunnel, der hat sich aufgelöst. Kärntner, zwei Südautobahnen Richtung Graz zwischen Paxhattl und Modriach, da ist die Blockabfertigung vor dem Kalkerkugeltunnel jetzt aufgehoben. Auch hier löst sich der Stau auf.
5: Gute Fahrt euch.

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1: Shade, das jetzt Storm auf für drei.

0: Willkommen im Ö3-Nachmittagshoch. Mein Name ist Cheda Karasi und das ist...
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0: Und dieser Steve Winwood hat heute Geburtstag, 78. Und deshalb... möchten wir gerne einen der beiden Songs spielen hier im Hitstorm. Entweder Valerie oder Higher Love. Ihr entscheidet, und zwar jetzt. Unter 0800 600 600 anrufen oder Sprachnachricht schicken, aber abstimmen. Siegersong gibt's gleich hier. Und jetzt die aktuelle von Milo. 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
14: Hier ist der 3 mit dem Verkehrsservice und im Moment passt alles. Keine Unfälle, Staus oder Störungen. In den 80ern hat er abgeliefert. Steve Winwood und ist auch am neuen Rolling Stones Album dabei, also er ist auch mit drauf, das im Juli rauskommen wird. Spielt noch immer Konzerte und gleich spielt er hier auf und zwar im Hitstorm. Nur welchen Song? Valerie oder Higher Love? Ihr entscheidet und zwar jetzt unter 0800 600 600. Anrufen oder Sprachnachricht schicken. Siegersong gibt's in 10 Minuten.

0: Schönen Dienstag euch mit eurem Hitradio Ö3 und jetzt mit einem riesen Klassiker aus den 80ern. Steve Winwood, Higher Love.
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0: Sagt der Patrick aus dem Wipptal. Und das sagen auch 70% von euch. Das ist unser Gewinnersong.

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3: Die Ö3 Nachrichten in exakt 21 Sekunden.
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3: Hier ist Ö3 in der Woche, in der ihr bei uns im Wecker die letzten Tickets für den Song Contest gewinnen könnt. 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Jetzt zu Rainer Hans. Es ist 15 Uhr.
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9: Wer online bestellt, muss demnächst wohl mit Zusatzkosten rechnen, denn für große Online-Händler wie Amazon oder Temu wird ab Herbst in Österreich eine Abgabe von 2 Euro pro Paket fällig. Viele Händler werden diese Kosten wohl an die Kundinnen und Kunden weitergeben, sagt Cordula Zerha von der Wirtschaftsuni Wien.
10: Der Handel kalkuliert natürlich knapp und die Frage ist, wie transparent mache ich diese Abgabe? Ich kann sie explizit als Paketabgabe aufschlagen oder ich kann sie in meiner Kalkulation berücksichtigen.
9: Bei Click and Collect fallen hingegen keine derartigen Zusatzkosten an. Weil er mehrmals den Hitlergruß in einem Innsbrucker Nachtlokal gezeigt haben soll, ist ein 21-jähriger Tiroler zu 3 Jahren Haft verurteilt worden. Der Mann ist einschlägig vorbestraft, sagt aber, er könne sich wegen seines starken Alkoholkonsums nicht erinnern. Das Urteil ist nicht rechtskräftig. In Salzburg ist ein Wolf unterwegs. Nach Rissen im Pinzgau ist jetzt ein Tier nachgewiesen worden. Ö3-Reporter Peter Obermüller.
11: 12 Ziegen werden im April bei Maria Alm im Pinzgau tot gefunden. Sie wurden von einem Wolf gerissen. Das bestätigt die DNA-Auswertung im Auftrag des Landes Salzburg. Die Ziegen haben auch das, wie es heißt, typische Rissbild eines Wolfes. Die Nutztiere waren mit einem Elektrozaun geschützt. Eine entnommene DNA-Probe habe eindeutig einen Wolf ergeben, so Hannes Üblacker, Landeswolfsbeauftragter. Das Tier stamme aus einer Population, die am Balkan lebt. Auch bei Dernten im Pinzgau gibt es tote Ziegen und Schafe. In diesen Fällen ist das Ergebnis der DNA-Entnahme noch ausständig.
9: Und wegen des Iran-Kriegs werden viele Chips-Packungen in Japan ab Ende Mai nur mehr grau sein. Der führende Hersteller Calbee sagt, es fehlen die Rohstoffe. Der Nachschub an Druckerfarben stocke. Und jetzt zu Katrin Ladstätter.
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12: Windig mit ein paar Regen- und Schneeschauern, dazwischen aber sonnige Phasen, so geht's durch den Nachmittag. Auch in der Osthälfte lockert's in den nächsten Stunden häufiger auf. Für Mai sehr zurückhaltende Temperaturen. In den Landeshauptstädten geht ihr zwischen 7 Grad in Klagenfurt und 12 Grad in Wien raus. Und von Schneeschauern muss ich reden, weil es zum Beispiel in Hochfilzen oder Saalbach nur um die 1 Grad hat. In der kommenden Nacht klart's auf, der Wind flaut ab und damit kühlt's noch weiter ab. In vielen Tälern oder im Mühl- und Waldviertel wird's frostig.
3: Kann man diesem April jetzt endlich mal sagen, dass Mai ist? Das ist ja Wahnsinn. Ö3 ist hier mit dem schnellsten Verkehrsservice Österreichs und Sabine Tassold.
13: Und da läuft's alles reibungslos. Gute Fahrt weiterhin.
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3: Ich gönne wirklich jedem die Freizeit. Außer Alex Warren. Der soll bitte nichts mehr machen außer Musik. Das ist genial, was der momentan so aufhört. Zum Beispiel der da. Alex Warren und Fever Dream. Das ist der Nachmittag hier auf Ö3.

0: 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Habt ihr sicher schon öfters gehört. Und trotzdem geht es uns öfters einfach an, ob wir es zugeben wollen oder nicht, wenn der Nachbar ein größeres Auto hat als man selbst oder man auf Instagram sieht, wo alle in der Weltgeschichte Urlaub machen. Aber dieses Gefühl muss nicht unbedingt schlecht sein. Immer am Dienstag reden wir darüber, wie wir besser mit Dingen umgehen können, die uns vielleicht ein bisschen belasten, ein bisschen stressen. Und heute geht es da um den Neid. Psychologe Alexander Thiesenhausen, Neid muss nicht unbedingt ein negatives Signal sein.
1: Neid kann tatsächlich eine Funktion haben, wenn wir ihn richtig einordnen. Beispiel, du bist neidisch auf deinen Kollegen, weil er den cooleren Job hat. Der erste Impuls bei vielen Menschen ist dann oft Vergleich, frustriert sein, vielleicht sogar Abwertung, also sich selbst oder den Kollegen. Mhm. Aber spannender wäre die Frage, was genau triggert mich daran? Ist es die Freiheit, die er hat oder die Anerkennung, die Art der Aufgaben? Weil genau da steckt ja die Info für dich drinnen. Neid zeigt dir nicht nur, was andere haben, sondern eben, was dir wichtig ist. Und dann kannst du überlegen, wie komme ich selbst dem Ganzen ein Stückchen näher? Vielleicht nicht 1:1, aber in deiner persönlichen Version davon. Und ich weiß, Neid ist kein schönes Gefühl, aber er kann ein ziemlich ehrlicher Wegweiser sein.
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11: Ö3 um 3:30 mit dem schnellsten Verkehrsservice Österreichs. Sabine Tassold, ein Unfall ist passiert in Tirol.
15: Auf der A12 Richtung Bregenz zwischen Schwarz und Vomp, da ist die linke Fahrspur im Baustellenbereich gesperrt. Der Stau baut sich auf. Und in Niederösterreich ein Unfall auf der A21 Richtung Wien Süd bei Hochstraße. Da ist der rechte Fahrstreifen blockiert. Stau gibt's aber keinen.
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0: Mindestens genauso genial wie diese Nummer von Volbeat ist diese Gastro-Idee. Was für den sehr kleinen Hunger. Nämlich der kleinste Imbiss Österreichs. Der sperrt bald in Kärnten auf, bei dir Bernd, in Berg im Trautal. Und der Imbiss ist wo drinnen?
1: Eine Telefonzelle.
0: Wahnsinn. Das muss man jetzt vielleicht für die Jüngeren, die gerade zuhören, kurz erklären. Telefonzelle, das ist so ein Haus mit einem Telefon drinnen,
1: genau,
0: da
1: legt
0: man Münze ein und da kann man die Oma anrufen.
1: Genau, das ist dieses 1 Quadratmeter große Häuschen mit dem Münztelefon.
0: Und ihr kocht da drinnen aber ganz groß auf.
1: Ja, und zwar hauptsächlich Hotdogs, Bosner, Currywurst, aber das Ganze etwas neu definiert.
0: Wie kommt man auf so eine Idee? Weil Köche lieben ja große Küchen und dann sagt man, wow, das ist so schön, ich habe so viel Platz, Anrichtefläche. Und du denkst da, na, eigentlich das Gegenteil ist auch lässig.
1: Entstanden ist das Ganze, weil ich ja schon seit Jahren immer Besitzer einer Telefonzelle sein wollte. Und habe aber nie gewusst, was ich wirklich damit anfangen sollte. Und dann habe ich gedacht, weißt du was, machen wir das kleinste Imbissstand Österreichs in einer Telefonzelle, nutzen wir das, damit wir ein bisschen einen Eyecatcher haben und das Ganze natürlich auch in den sozialen Medien ein bisschen viral gehen sollte.
0: Wichtigste Frage natürlich, muss man bei euch persönlich vorbeikommen oder kann man auch telefonisch was bestellen?
1: Nein, man kann nicht telefonisch bestellen, weil das Würzele erst aufgesperrt wird jetzt mit Ende Mai und natürlich einfach vorbeikommen und folgen auf Instagram, damit ihr genau mitkriegt, wann das Ganze aufsperrt.

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9: 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Cool, dass wir bei euch laufen. Die beste Musik gibt's gleich von Beyoncé oder auch von Ed Sheeran. Davor geht's zu Rainer Hans. Es ist ganz genau 16 Uhr.
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11: Die deutsche Aktivistin Anja Windl von der ehemaligen Klimaschutzbewegung Letzte Generation ist vor kurzem in Wien wegen Klebeaktionen zu 8 Monaten bedingter Haft verurteilt worden. In Wien Ö3-Reporter Thomas Kickinger.
12: Anja Windl musste sich so wie die anderen Angeklagten wegen Sachbeschädigung und schwerer Sachbeschädigung verantworten. Die Aktivisten hatten sich etwa im November 2023 auf der Südautobahn in Niederösterreich auf die Fahrbahn geklebt. Nach einer ähnlichen Aktion auf der Wiener Ringstraße wurde Windl festgenommen. Ihre Strafe von 8 Monaten bedingt ist ebenso nicht rechtskräftig wie die Urteile gegen 2 andere Angeklagte. Ein 38-Jähriger hat dagegen seine Geldstrafe akzeptiert. Ein Angeklagter wurde freigesprochen.
11: Nach wie vor kann die Feuerwehr nicht Brand ausgeben beim größten Kärntner Waldbrand im Lesachtal und das 19 Tage, nachdem das Feuer ausgebrochen ist. Ö3-Reporter Gerhard Petscher in Kärnten.
13: Erneut sind nämlich heute trotz starken Regens im Lesachtal Glutnester wieder aufgeflammt. Nachdem es am Xavereberg im Waldgebiet von Bromecken zu einer Rauchentwicklung gekommen ist, musste auch die örtliche Feuerwehr aus dem Lesachtal wieder anrücken, um das neuerliche Aufflammen dieser Glutnester abzulöschen. Wegen des doch recht starken Regens in der Region war heute auch kein Erkundungsflug mit einer Aufklärung Drohne möglich. Deshalb wird es heute laut dem Bürgermeister der Gemeinde Lesachtal, Bernhard Knotz, auch kein Brand ausgeben. Bei dem Waldbrand, der vor knapp 3 Wochen ausgebrochen ist, sind an die 110 Hektar Wald verbrannt.
11: Die EU lädt Vertreter der Taliban zu einem ersten Treffen nach Brüssel ein. Es soll dabei um Abschiebungen nach Afghanistan gehen, auf Wunsch mehrerer EU-Mitgliedstaaten, wie es heißt. Noch gibt es keinen Termin für das Treffen und es bedeutet auch nicht, dass die EU das Taliban-Regime anerkannt habe, sagt ein Sprecher. Und der Robotaxi-Betreiber Waymo ruft in den USA 3.800 seiner selbstfahrenden Autos zurück. Es bestehe nämlich die Gefahr, dass die Autos mit zu hoher Geschwindigkeit auf überflutete Straßen fahren. So passiert bei einem Unwetter im April. Da war das Fahrzeug aber nicht besetzt und es sind auch keine Schäden entstanden. Jetzt soll die Software verbessert werden, damit die Taxis besser auf Extrembedingungen wie Starkregen reagieren. Und damit weiter zu Katrin Ladstätter.
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14: Ja, bei uns, da wären die Roboter-Taxis heute vielleicht im Schnee stecken geblieben. 20 cm Neuschnee am Pitztaler Gletscher, 30 am hohen Sonnenblick. Der kurze Maiwitter bringt uns heute noch ein paar Schneeschauer bis etwa 1000 Meter Höhe. Und dann in der kommenden, wieder trockenen und klaren Nacht, Frost bis in viele Alpentäler oder auch im Mühl- und Waldviertel. Der starke Wind, der lässt am Abend nach. Morgen tagsüber ist es dann ein paar Grad wärmer als heute. Dazu teilweise sonnig und meist trocken. Ab dem Feiertag am Donnerstag schaut es aber ziemlich durchwachsen und eher frisch für Mai aus.
9: Ö3 ist hier mit dem schnellsten Verkehrsservice Österreichs. Sabine Tassold, die Unfallstelle in Tirol ist geräumt.
15: Auf der A12 Richtung Bregenz zwischen Schwarz und Vomp alles wieder frei. Es gibt aber noch Stau und 15 Minuten mehr Fahrzeit. Und in Wien, da dauert es im Nachmittagsverkehr auf der Tangente Richtung Kagran 20 Minuten länger.
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9: Ist das ein Projekt, bin ich gerade gefragt worden. Ich bin nämlich jetzt total bemüht, die letzten 2 Wochen so ein Schnauzbad stehen lassen.
14: Ja, es schaut nach einem Projekt Stadt aus. Ja, Stadt.
9: Stadt. Was Stadt? Das ist wunderschön.
15: Naja, viel ist nett.
9: So, vielleicht kauft's. Bevor das da jetzt ausartet. Mir gefällt's.

0: Schuttenick, Schutt. Wer ist der berühmteste Hund nach Kommissar Rex? Der da.
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0: Pitbull, nach dem Hund benannt. Und er hat es wirklich geschafft, dass wenn man Pitbull im Internet eingibt, kommt erst einmal sein Gesicht und erst dann nach 4 oder 5 Mal scrollen, erst der Hund. Mr. Worldwide, Pitbull, jetzt auf Ö.

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10: Gleich der Ö3-Verkehrsservice in 21 Sekunden.
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10: 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Sabine Tassold, in Linz und Wien wird der Nachmittagsverkehr schon ein bisschen mehr.
13: Ja, da braucht ihr 20 Minuten länger auf der A7 der Mühlkreisautobahn Richtung Knoten Linz und in Wien auf der Tangente Richtung Kalkan.
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0: fahrt ihr gerade zufällig an einer Bushaltestelle vorbei, schaut es euch einmal an. Optisch ist da vielleicht irgendwie noch Luft nach oben. Warum ich frage? Der Verkehrsclub Österreich hat gerade tausende Österreicher nach der schönsten Bushaltestelle befragt. Und die Anke aus dem Drei-Team ist direkt vor Ort beim Gewinner. Anke, wo bist denn du?
1: Schönen Nachmittag aus Bremstetten in der Steiermark. Ich stehe hier unter der schönsten Bushaltestelle Österreichs, nämlich unter, weil der Busbahnhof ist komplett überdacht und bei dem Regen heute kriege ich wirklich keinen Tropfen ab. Dafür gibt es schon mal 10 von 10 Punkten von mir. Aber was überzeugt euch?
2: Früher war die oben, da hat man nicht so viel Platz gehabt. Ich finde es auch gut, dass wir solche Tablets haben, wo wir schauen können, wann der Bus kommt und so.
3: Ich finde es auch schön, dass man sieht, ob der Bus Verspätung hat oder nicht. Man hat auch Banken zu sitzen.
4: Der Busbahnhof ist neu und ich finde ihn auch wunderschön und auch sehr organisiert, für die Schüler vor allem auch.
1: Sie sind Busfahrer. Ja. Auf was achtet man als Busfahrer bei einer Bushaltestelle?
5: Dass wir Platz haben, größere, weil der Bus ist sowieso groß, ne? Und der Busbahnhof ist der super. Ne?
6: Ich bin froh, dass ich überhaupt einen Bus habe, mit dem ich fahren kann, weil nach Hause gehen ist ein bisschen lang.
0: Bremstetten in der Steiermark. Eine Reise wert.

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0: 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Einfach laufen lassen, weiter laufen lassen. Wir fahren jetzt gemeinsam locker heim, gleich mit einer halben Stunde Musik nonstop. Davor Rainer Hans, es ist 17 Uhr.
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2: Online-Shopping wird wohl künftig in vielen Fällen teurer. Ab dem 1. Juli wird ja eine Paketabgabe fällig, berichtet aus der Ö3 Wirtschaftsredaktion Christoph Danninger.
3: Für jedes Paket, das von großen Versandhändlern wie Amazon, Temu oder Shein verschickt wird, müssen künftig 2 Euro an den Staat abgeführt werden. Das gilt für alle großen Versandunternehmen, egal ob sie im In- oder Ausland ihren Sitz haben. Die Paketabgabe müssen zwar die Unternehmen zahlen, sie werden die Kosten aber letztlich auf die Konsumentinnen und Konsumenten abwälzen, sagt Cordula Zerha von der Wirtschaftsuniversität Wien.
4: Ich kann sie explizit als Paketabgabe aufschlagen oder ich kann sie in meiner Kalkulation berücksichtigen.
3: Zudem fällt im Sommer die Zollfreigrenze für Dinge, die außerhalb der EU bestellt werden. Unter einem Warenwert von 150 Euro müssen dann für jedes Paket 3 Euro Zoll gezahlt werden. Dazu kommt noch eine Bearbeitungsgebühr.
2: Eine gute Nachricht gibt's heute am Tag der Pflege für alle, die Pflegegeld bekommen. Anders als Familienleistungen wird das Pflegegeld auch 2027 erhöht, berichtet aus der Ö3 Innenpolitik-Redaktion Katja Arthofer.
5: Mehr Geld trotz des allgemeinen Spardrucks auch im kommenden Jahr. Das gilt jetzt nicht nur für Landwirtschaftsförderungen, etwa wie den Agrardiesel, der ja Budgetnöte hin oder her wieder eingeführt wird, sondern auch für das Pflegegeld. Sozialministerin Corinna Schumann von der SPÖ.
6: Wir sind jetzt in den Verhandlungen, wie wir das Budget aufstellen. Aber gleichzeitig war uns klar, es braucht Offensivmaßnahmen. Und eine der Offensivmaßnahmen ist auch die Valorisierung des Pflegegelds mit 3,3%.
5: Das Pflegegeld wird damit auch 2027 wertgesichert, also um die durchschnittliche Teuerungsrate erhöht.
6: Es ist ein ganz, ganz wichtiger Schritt, weil wir brauchen das in der Pflege. Wir brauchen das für die Menschen, die pflegebedürftig sind, für Menschen mit Behinderungen. Und ich bin sehr froh, dass trotz des Sparbudgets das gelungen ist.
5: 120 Millionen Euro sind dafür im kommenden Budget vorgesehen.
2: Da waren vermutlich Brandstifter am Werk im Gymnasium Hallein in der Nacht vor der gestrigen Mathematura. Davon gehen die Ermittler jetzt aus. Die Polizei hat Spuren ausgewertet. Auch ein speziell ausgebildeter Diensthund war im Einsatz. In Salzburg für Ö3, Georg Hummer.
7: Der Spürhund ist auf die Suche nach Brandbeschleunigern trainiert und hat gleich mehrmals angeschlagen, bestätigt Polizeisprecherin Valerie Bachler. Ob es sich dabei um Benzin oder eine andere Substanz handelt, sei noch Gegenstand der Ermittlungen. Jedenfalls seien am Tatort Spuren gesichert worden, auch an dem eingeschlagenen Fenster der Bibliothek. Zudem befragt die Polizei Schülerinnen und Schüler. Ohrenzeugen hatten zuvor ja von möglichen kleineren Explosionen im Gebäude berichtet. Wer den Brand gelegt haben könnte, ist weiter unklar. Auch die Schadenshöhe ist noch offen. Fest steht, die Bibliothek wurde zerstört. Der Unterricht läuft diese Woche überwiegend digital. Lediglich die Maturantinnen und Maturanten schreiben ihre Prüfungen in der Schule. Wie es kommende Woche in Hallein weitergeht, ist noch offen.
2: In Israel hat das Parlament jetzt einstimmig dafür gestimmt, ein militärisches Sondertribunal zum Terrormassaker am 7. Oktober 2023 einzurichten. Mutmaßliche Täter sollen dort vor Gericht gestellt werden. Etwa 300 Verdächtige sind in Haft. In Israel Ö3-Korrespondent Nikolaus Wildner.
8: Ein Gesetzesbeschluss ohne Gegenstimmen, eine Seltenheit im israelischen Parlament. 93 zu 0 Stimmen für die Einrichtung eines militärischen Sondertribunals für die rund 300 mutmaßlichen Terroristen der Hamas und anderer Terrororganisationen, die die israelischen Streitkräfte am 7. Oktober 2023 lebend festnehmen konnten. Am 7. Oktober 2023 haben palästinensische Terroristen aus Gaza rund 1200 Israelis ermordet und 251 nach Gaza verschleppt. Gegen die mutmaßlichen Täter soll das israelische Sondertribunal künftig alle Anklagen erheben können, inklusive der Anklage des Völkermords, wofür in Israel die Todesstrafe verhängt werden kann. Wann das Tribunal die Arbeit aufnehmen kann, ist noch unklar. Menschenrechtsorganisationen kritisieren, dass öffentlicher Druck auf die Richter gerechte Verfahren erschweren könnte.
2: Österreich wird Fußball-Weltmeister. Für Rekordtorschützen Marko Arnautovic wäre das jedenfalls möglich, wie er im Interview mit dem ORF Sport sagt, 30 Tage bevor die WM in den USA, Kanada und Mexiko beginnt. Ö3-Reporter Wolfgang Eichinger.
9: Ja, der 37-jährige Legionär bei Roter Stern Belgrad brennt auf seine erste WM-Teilnahme. Theoretisch ist ja alles möglich, auch der Weltmeistertitel.
10: Der Manager von Cristiano Ronaldo, der hat einmal gesagt, my friend, nothing is impossible. Und dann denke ich mir so, er hat recht.
9: Also zumindest träumen ist erlaubt, auch wenn Österreich klarer Außenseiter

0: da ist.
1: Du kannst jetzt nicht erwarten nach 28 Jahren, oder, dass wir direkt zu WM gehen und dass wir das gewinnen. Natürlich, ich traue es uns zu, also wer weiß, man weiß nie. Aber muss natürlich da am Boden bleiben.
0: Und daher ist das erste Ziel natürlich das Überstehen der Gruppenphase gegen Weltmeister Argentinien, Algerien und Jordanien.
1: Ich weiß, was ich für ein Vertrauen in diese Mannschaft habe oder was der Trainer für ein Vertrauen in unsere Mannschaft hat und wie die Mannschaft drauf ist und wie die Mannschaft sich freut für die WM, sehe ich da nur Gutes.
0: Davor hat Marko Arnautović noch mit Roter Stern Belgrad ein großes Ziel, nach dem Meistertitel morgen den Cup und damit das Double gewinnen.
2: Und in 4 Stunden geht's los in der Wiener Stadthalle. Da startet der Eurovision Song Contest mit dem ersten Halbfinale. Mit dabei heute schon die großen Favoriten heuer, Finnland und das wohl umstrittenste Teilnehmerland des Jahres, Israel. Zehntausende Fans sind zum ESC nach Wien gekommen. 95.000 Tickets für die Stadthalle sind verkauft worden. Was macht die Faszination des Song Contests aus?
3: Zusammenhalt, einfach zusammenleben, zusammenhalten. Gemeinsam feiern.
4: Hier trifft sich die Welt oder Europa zumindest. Und in Zeiten wie diesen ist, glaube ich, das genau das, was wir brauchen.
3: Ich finde es mega. Also es macht wirklich Spaß. Die Stimmung ist gut. Und ja, wir haben heute Abend Tickets. Ich freue mich drauf.
2: Und wer keine Tickets hat, kann die Show ab 21 Uhr in ORF 1 sehen. Und jetzt zu Georg Brack.
5: Das Ö3-Wetter.
2: Der kälteste Tag der Woche ist das heute. Nur unter 10 Grad heute in vielen Alpentälern. In den Landeshauptstädten gehen wir jetzt bei 8 bis 13 Grad raus. Außerdem spüren wir vielerorts den Wind. Auch Regenschauer sind noch dabei. Die klingen aber in den nächsten Stunden ab. In der Nacht wird es dann frostig und zwar vor allem in den Alpen sowie teilweise im Mühl- und Waldviertel. In den morgigen Mittwoch starten wir also kalt. Am Nachmittag wird es aber schon wieder ein paar Grad wärmer als heute. Auch die Sonne zeigt sich länger und es bleibt bis zum Abend trocken.
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7: In Vorarlberg gibt es ordentlich Stau auf der L190 Vorarlberger Straße bei Frastanz. Da wird eine Ölspur gebunden und der Verkehr wechselweise angehalten. Bis zu 30 Minuten Zeitverlust in beiden Richtungen. Gesperrt ist auch die Auffahrt auf die A14 bei Frastanz, also am besten über Lenzing oder Feldkirch Nord ausweichen. In Oberösterreich viel los, wieder einmal in Linz auf der A7 Richtung A1, ein Plus von einer halben Stunde. Ein Plus von 15 Minuten vor dem Römerbergtunnel Richtung Donaulände und auf der Umfahrung Ebelsberg stadtauswärts. Und in Wien dauert es 20 Minuten länger auf der Tangente Richtung Kagan.
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6: Und die haben uns aber sowas von verdient. Oder Marco?
1: Und dann denke ich mir so, er hat recht.
6: Na eben. Flo Strofer ist da. Schönen Dienstag.

kältester Tag der Woche, haben wir vorher schon gehört. Aber der Song klingt selbst in der Winterjacke gut. Summer Driven hier auf Ö3. Und weiter geht's. In einer halben Stunde Musik nonstop. Gleich mit Pink, Michael Schulte. Und das ist Wiz Khalifa und Charlie P.

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6: Ja, noch immer Stau in Vorarlberg, eine halbe Stunde mehr Fahrzeit in beiden Richtungen auf der Vorarlberger Straße bei Frastanz. Da wird weiterhin eine Ölspur gebunden. Deshalb gesperrt auch die Auffahrt auf die A14 bei Frastanz. Am besten über Nenzin oder Feldkirch Nord ausweichen. Stau gibt's auch durch Feldkirch und vor der Bärenkreuzung und vorm Adetzenbergtunnel. In Oberösterreich eine halbe Stunde plus auf der A7, der Mühlkreisautobahn Richtung Knoten Linz. 15 Minuten länger dauert es vor dem Römerbergtunnel Richtung Donaulände und auf der Umfahrung Ebelsbergstadt auswärts. In Wien ein Plus von 20 Minuten auf der Tangente Richtung Kagran.
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0: Noch knapp 3 Stunden, dann geht er los. Der Schaß.
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0: Und direkt dort in der Stadthalle fetzt Ö3-Reporter Clemens Stadelbauer herum. Und Clemens, das wird schon sehenswert heute Abend im ersten Halbfinale, oder?
3: Ja, Flo, ich finde schon, aber ich bin ja auch sehr leicht zu unterhalten. Man darf den Song Contest aber prinzipiell nicht allzu ernst nehmen, auch wenn es für die Acts natürlich um ganz viel geht. Aber es ist halt in erster Linie eine Show, die unterhalten soll, und das tut sie, glaub mir. Windmaschinen, Laser, Feuer, Nebel und ganz viel Glitzer sind natürlich wieder am Start. Aber wir sehen heute Abend auch Premieren wie etwa einen brennenden Beichtstuhl, ein Kleid in luftiger Höhe, eine Rollerfahrt, einen Schneesturm und einen Silberkopf. Kann man alles machen, finde ich.
0: Das ist ja was. Aber es geht ja nebenbei halt auch noch ein bisschen um die Musik. Wer sticht da heraus?
3: Naja, allen voran natürlich Boy George. Der tritt an der Seite von Zenit für San Marino an. Sie hat aber voll die Härte und lässt ihn kaum mitsingen. Er wirkt in seinem Silber-Glitzer-Look eher wie eine Requisite als wie ein Performer. She really wants to hurt him offenbar. Aber 4 Zeilen des Songs darf er immerhin trällern. Mir persönlich taugt natürlich die Heavy-Metal-Performance der Serben. Echt, die kommen ganz am Schluss. Falls man bis dahin schon eingeschlafen ist, da wird man garantiert wieder wach.
0: Na, auch praktisch. Die großen Favoriten sind ja Finnland und Griechenland und die sind heute Abend auch gleich am Start.
3: Ja, die Finnen führen klar bei den Wettquoten, aber bei den Fans ist der griechische Rapper Akilas der absolute Liebling. Da geht sowas von ab in der Halle und seine Performance ist ja wirklich mega. Ich glaube, der könnte heuer tatsächlich gewinnen, aber ins Finale kommen natürlich beide Favoriten weiter.
0: Na klar, ist uns der sympathisch. Der hat sich auch schon so aufs Schnitzel gefreut, wie er gesagt hat.
4: Du eat a Schnitzel? Yeah. So excited.
0: Schnitzel. Erstes Halbfinale vom Eurovision Song Contest. Heute 21 Uhr.

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1: Auf der A2 Richtung Italien zwischen Völkermark West und Grafenstein. Eine Sperre, ein LKW hat die Höhenkontrolle beim Kreuzer gegen Tundelt ausgelöst. Das wird noch etwas dauern. Ausweichen ist möglich ab Völkermark West über die B70.
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8: Der 30er, es ist gleich 18 Uhr.
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8: tja, es ist gleich 18 Uhr.
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1: Ein alarmierendes Ergebnis liefert eine aktuelle Studie der Stadt Wien zum Thema Jugend und Integration. Auffallend ist nämlich, dass es unter vielen muslimischen Jugendlichen autoritäre und gewaltaffine Einstellungen gibt. Für Ö3 Florian Katzinger.
2: Mehr als die Hälfte der befragten muslimischen Jugendlichen ist dafür, dass jede Muslimin in der Öffentlichkeit ein Kopftuch tragen soll. 43% vertreten ein Weltbild, in dem der Westen an den Problemen der islamischen Welt schuld sei. Und 41% der Befragten stimmen der Aussage, für mich stehen die Vorschriften meiner Religion über den Gesetzen in Österreich voll und ganz zu oder eher zu. Nur 29% lehnen diese Aussage zur Gänze ab. Und über 2/3 sind dafür, dass die islamischen Regeln für alle Bereiche des Alltags gelten und streng einzuhalten sind. Die Studie zeigt aber auch auf, dass es deutliche Zusammenhänge gibt, in welchem sozialen Umfeld die Jugendlichen aufgewachsen sind und vor allem welche Bildungsmöglichkeiten ihnen offen standen. Bei Jugendlichen mit Bildungsnachteilen und einer autoritären Sozialisation wurden abwertende und antidemokratische Tendenzen wesentlich häufiger festgestellt.
1: Die Ermittlungen gegen den ehemaligen Geschäftsführer der spanischen Hofreitschule Alfred Hudler sind komplett eingestellt. Hudler war vergangenen Juli vom Landwirtschaftsministerium angezeigt und danach entlassen worden. Es ging zunächst um Spesenvorwürfe und dann um nicht bezahlte Rechnungen, berichtet für Ö3 Beate Tomasowitsch.
3: Die Vorwürfe waren massiv. Alfred Hudler soll als Geschäftsführer der Hofreitschule Familienurlaube als Dienstreisen deklariert haben. Diese Ermittlungen wurden bereits im Jänner eingestellt. Die Ermittlungen um fehlende Rechnungen betreffend der Basiszuwendungen an die Hofreitschule hat die Staatsanwaltschaft nun ebenfalls eingestellt. Hudlers Anwalt Norbert Wess.
4: Der Reputationsschaden, der ursprünglich dadurch entstanden ist, ist natürlich groß. Aber wir sind natürlich sehr, sehr froh über das Ergebnis. Ein erster wichtiger Schritt, wenn es eben um die Wiederherstellung seiner Reputation geht.
3: Der ehemalige Geschäftsführer klagt gegen seine Entlassung. Sein Vertrag wäre noch bis Ende 2027 gelaufen. Aus dem Landwirtschaftsministerium heißt es heute dazu, dass diese arbeitsrechtlichen Aspekte von der Einstellung des Ermittlungsverfahrens nicht betroffen seien. Weitere zivilrechtliche Schadenersatzansprüche werden geprüft.
1: Nach der Evakuierung der letzten Passagiere vom Kreuzfahrtschiff Hondius kann von Entwarnung wegen des Hunter-Virus vorerst keine Rede sein, betont die Weltgesundheitsorganisation. Ö3-Reporterin Eva Ziegler, die jeweiligen Heimatländer der Passagiere setzen die Quarantäneempfehlungen der WHO unterdessen ganz unterschiedlich um.
5: Streng geht beispielsweise Frankreich vor, da müssen alle Passagiere vom Kreuzfahrtschiff ins Spital in Quarantäne und Frankreich überwacht auch jene Personen enger, die auf Flugreisen in der Nähe betroffener Personen waren. In Deutschland müssen im Gegensatz dazu nicht alle Rückkehrer ins Spital. Wer keine Symptome hat, muss sich zu Hause isolieren. Das Mittel der Wahl ist aber auf jeden Fall eine wegen der langen Inkubationszeit mehrwöchige Quarantäne, auch deshalb, weil ein negativer Test allein nicht reicht, um eine Infektion auszuschließen. Wenn sie erst am Beginn ist, dann kann man sie eventuell noch nicht nachweisen.
1: In Ungarn ist am Abend die neue Regierung angelobt worden. Genau einen Monat nach der Abwahl von Langzeitpremier Viktor Orban und seiner Fidesz-Partei haben Peter Magyar und die neuen Ministerinnen und Minister den Amtseid abgelegt. Damit tritt das neue Kabinett offiziell sein Amt an. Und jetzt zu Georg Back.
6: Das Ö3-Wetter. 50 Liter hat es in den letzten 3 Tagen in Alberschwende geregnet, 37 in Ferlach und auf den Bergen ist einiges an Neuschnee gefallen. Damit ist die Trockenheit der letzten Wochen zumindest gemildert. Die Natur und vorübergehend auch die Allergiker können in vielen Teilen des Landes also aufatmen. Durch den Abend geht's frisch, windig und zum Teil sonnig. Speziell im Bergland sind in den nächsten Stunden aber noch Schauer unterwegs. Morgen bleibt's nach einer zum Teil frostigen Nacht aber meist trocken. Immer wieder scheint die Sonne morgen und es wird wieder wärmer als heute mit 11 bis 19 Grad. In der Osthälfte bleibt uns aber der Wind.
7: Dann gleich weiter zu Sabine Dassold und zum schnellsten Verkehrsservice Österreichs. Da sind wir in Kärnten.
8: Nach der Höhenkontrolle ist der Kreuzer Gegentunnel wieder frei auf der A2 Richtung Italien bei Völkermarkt. Der Stau, der löst sich auf. Einen Stau, der sich nicht auflöst, den gibt es auch in Vorarlberg. Weiterhin eine halbe Stunde Zeitverlust in beiden Richtungen. Auf der L190 bei Frastanz, da wird eine Ölspur gebunden. Das wird noch dauern. Deshalb gesperrt auch die Auffahrt auf die A14 bei Frastanz. Am besten über Nenzing oder Feldkirch Nord ausweichen. Es staut aber auch durch Feldkirch und vor der Bärenkreuzung und vor dem Adetzenbergtunnel. Und in Oberösterreich noch ein Plus von 15 Minuten auf der A7 Richtung Knotenlinz.
7: Hey, gute und vor allem sichere Fahrt.
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3: Wir starten wieder die beste Nachhausefahr-Playlist des Landes. Da ist der Martin Ziniel. Und gleich einmal der erste Song, der ist brandgefährlich, Havidere. Das ist ein Ohrwurm, den wird man nicht mehr los.
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0: 9.30 Uhr, um 6:30. Hier ist der schnellste Verkehrsservice Österreichs mit Sabine Dassholt und da heißt aufpassen.
1: Vorsicht in der Steiermark auf der A2 Richtung Wien vor Schäffern. Da liegt ein großer Reifenteil am linken Fahrstreifen. Die A49 ist auf dem Weg. Und noch immer Stau in Vorarlberg auf der L190 bei Frastanz in beiden Richtungen. Da wird eine Ölspur gebunden. Es dauert noch immer eine halbe Stunde länger. Und gesperrt auch noch immer die Auffahrt auf die A14 bei Frastanz. Am besten über Nenzing oder Feldkirch Nord ausweichen.
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0: Dann gleich weiter zu Lina Salzburger und zur Frage, kann Instagram bei unseren Chats mitlesen? Da fehlt seit ein paar Tagen schon ein Sicherheitsfeature.
7: Die Ende-zu-Ende-Verschlüsselung fehlt. Die hat man einstellen können. Es hat laut Meta haben das zu wenige Userinnen und User gemacht. Und seit 8. Mai gibt es die Möglichkeit jetzt einfach gar nicht mehr. Theoretisch kann Insta jetzt also mitlesen und so leichter an private Daten kommen. Das fürchten Kritikerinnen und Kritiker. Manche sehen es auch ein bisschen positiv. Der Schutz vor sexueller Belästigung soll so besser werden.
0: Alle Steirerinnen und Steirer müssen jetzt ganz stark sein. Der Käferbohne gibt es bei uns in Österreich gar nicht gut.
7: Also die Heimischen sind unter Druck. Inzwischen sind nämlich laut Branchenangaben über 90% der Käferbohnen in den Geschäften in Österreich aus China. Vor allem Ernteausfälle bedingt durch den Klimawandel sind schuld. Und da haben sich die Händler halt umgestellt. Vorsicht, die gute Nachrichten gibt es auch. Die Erträge in Österreich, die werden langsam wieder mehr, heißt es vom größten Produzenten.
0: Und dann noch ab nach Hollywood. Matt Damon und Ben Affleck werden verklagt, weil ihr Film zu nahe an der Realität gewesen sein soll.
7: The Rip heißt der Film und die beiden spielen da zwei Cops in Florida. Die finden sehr viel Geld und geben es halt nicht ordnungsgemäß zurück. Ganz lose basiert die Story schon auf einem realen Fall, vor allem die Straftaten, die sind aber erfunden und Namen werden schon gar keine genannt. Und trotzdem glauben sich zwei Cops aus Florida jetzt in dem Film erkannt zu haben. Anscheinend haben auch Freunde und Family gesagt, ja, das klingt nach euch. Deshalb jetzt die Klage auf Schadenersatz, ist aber gar nicht klar, ob das durchgeht.

im Hitradio Ö3. Da haben wir euch extra das A-Team vorbereitet für euren Dienstagabend. Nach der Amy kommt gleich Avicii. So wake me up, when it's all over. Wake me up haben wir gleich dabei. Und auch wenn sein Name mit E anfängt und nicht mit A, zum A-Team gehört er gerade dazu. Ed Sheeran. 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
15: Ö30er, hier läuft die beste Musik für euren Dienstagabend. Wir haben gleich Weedes mit Teenage Dirtbag mit dabei. Oder auch Taylor Swift. Vorher bringen wir euch noch auf den neuesten Stand. Hier ist Nina Walli, es ist 19 Uhr.
16: 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Extrem hohe Temperaturen in den Sommermonaten belasten auch bei uns massiv den Arbeitsalltag. Ab heuer gilt daher ein verbindlicher Hitzeschutzplan mit strengeren Regeln für Bau, Pflege und Co., erklärt Sozialministerin Corinna Schumann. Extrem hohe Temperaturen in den Sommermonaten belasten auch bei uns massiv den Arbeitsalltag. Ab heuer gilt daher ein verbindlicher Hitzeschutzplan

0: Am Landesgericht Innsbruck ist ein einschlägig vorbestrafter Tiroler wegen Wiederbetätigung zu 3 Jahren Haft verurteilt worden. Ötrarabatter Wolfgang Böhmer.
1: Nach einer Weihnachtsfeier in einem Innsbrucker Lokal soll der 21-Jährige mehrfach die Hand zum Hitlergruß erhoben haben. An das kann sich der Mann heute aber nicht erinnern. Er habe zu viel getrunken, laut Anklage über 2,1 Promille. Der Verteidiger will einen Freispruch, auch weil die Haltung im Lokal nicht eindeutig gewesen sei. Die Geschworenen sehen das anders, stimmen mit 8:0 für schuldig. Für den mehrfachen Hitlergruß in dem Nachtlokal gibt es heute 18 Monate. Und weil die bisher 2 nachgesehenen Strafen nach dem Verbotsgesetz schlagend werden, muss er in Summe 3 Jahre in Haft. Das Urteil ist nicht rechtskräftig.
0: Nach 12 Jahren hat die Türkei einen ihrer Grenzübergänge nach Syrien wieder für den zivilen Reiseverkehr geöffnet. Damit ist die Ein- und Ausreise beim Checkpoint in der südöstlichen Provinz Şanlıurfa mit einem Reisepass wieder möglich. Seit 2014 war der Grenzübergang nur für humanitäre Hilfslieferungen geöffnet. Und jetzt zu Georg Brack.
2: Das Ö3-Wetter. Teils sonnig, teils bewölkt und mit einzelnen Schauern geht der Tag zu Ende. Die Schauer werden jetzt am Abend aber weniger. Außerdem spüren wir vielerorts den Wind und der lässt nur langsam nach. In der kommenden Nacht klart es in den meisten Regionen auf. Frostig wird es dabei vor allem in den Alpen sowie im Mühl- und Waldviertel. Morgen am Mittwoch erwartet uns eine trockene Mischung aus Sonne und Wolken. Es wird außerdem ein paar Grad wärmer als heute. Die Höchstwerte morgen 11 bis 19 Grad. Am Feiertag dann von Westen her wieder Regenschauer und Gewitter und mit dem Regen wieder eine Spur kühler, am längsten trocken mit bis zu 20 Grad im Osten und im Süden.
3: Dann gleich weiter zum schnellsten Verkehrsservice Österreichs und zu Sabine Dassold. Da hat sich der Abendverkehr schon langsam beruhigt. Gute Nachrichten haben auch für Vorarlberg.
4: Und zwar auf der Vorarlberger Straße bei Frastanz. Da ist die Ölspur gebunden, es sind wieder alle Fahrstreifen frei, der Stau löst sich auf.
3: Kommt's gut und vor allem sicher nach Hause. Wir begleiten euch mit viel Musik. Da ist der Martin Siniel. Schönen Dienstagabend Österreich.
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0: 3:30 hier am Dienstagabend. Und lang dauert's jetzt nicht mehr. Dann geht's los.
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0: Ja, vielleicht sind ein paar von euch wortwörtlich gerade am Weg zur Stadthalle oder zum Public Viewing. Heute großes erstes Halbfinale. Die ersten 15 Acts treten an um einen Platz im Finale am Samstag. 21 Uhr geht's los. Und wer weiß, vielleicht sind heute am Abend noch Songs dabei, die euer neuer Lieblingssong werden können. Genau, das ist bei vielen 2022 passiert, bei ihrem Song. Rosalyn ist 2022 beim Song Contest angetreten

0: Ö3 um 8:30, kurzer Abstecher in die Ö3 Verkehrsredaktion. Betonung auf kurz, es sind uns keine Störungen gemeldet worden. Gute und vor allem sichere Fahrt.
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0: Fußball spielen und das direkt vor der Haustür. Oft nicht gern gesehen. Diesen Sommer in Salzburg wieder ausdrücklich erwünscht. Ö3-Reporter Peter Obermüller.
2: Die Organisatoren kommen auf die Wiesen in die Wohnsiedlungen nach Max-Glan, Lehn, Eigen, in der Goethestraße und in Liefering. Und sie haben die komplette Ausstattung dabei. Trainerinnen und Trainer, Tore, Bälle, Linien für die Fußballplätze. Gemeinsam mit Kindern soll der Spielraum im eigenen Wohnumfeld sichtbar gemacht und zurückerobert werden. So die Mitveranstalter vom Team SOS Kinderdorf. Insgesamt gibt es 30 Termine.
0: Sehr cool. Von Salzburg gleich weiter nach Wien. Da dreht sich die Woche ja alles um den Eurovision Song Contest. In 1,5 Stunden geht das erste Semifinale los. Und nicht nur in der Stadthalle ist der ESC großes Thema, auch am Rathausplatz im ESC Village gibt's auch alle Stars zum Anfassen. Gerade auch für alle, die keine Tickets mehr ergattert haben für die Shows. Und für morgen hat sich da jemand ganz großer angekündigt.
3: Boy George ist das. Der tritt ja gemeinsam mit der italienischen Sängerin Zenit für San Marino an. Die spielt morgen ein Set am Rathausplatz ab 19:30 und da ist dann auch der britische Superstar am Start. Das hat er heute bekannt gegeben. Und noch viele andere kommen im Laufe der Woche auf den Rathausplatz. Morgen zum Beispiel auch Lordi und Tommy Cash. Espresso Macchiato, das vom letzten Jahr, das haben wir noch alle im Ohr, glaube ich.
0: Und einmal versehentlich in der Teufel trägt Prada 2 mitspielen. Das ist einer Amerikanerin passiert, Nina.
3: Die ist Flugbegleiterin und die hat eigentlich gedacht, sie castet für ein neues Sicherheitsvideo bei United Airlines. Allein das wäre ja eh schon richtig cool, sehen auch sehr viele Menschen. Aber Überraschung, das Casting, das war dann eigentlich für eine Rolle als Stewardess in Der Teufel trägt Prada 2. Und wer wird nicht Meryl Streep gerne mal sagen, dass es in der Economy keinen Champagner gibt? Das war die Rolle. Für sie auf alle Fälle ein Once-in-a-Lifetime-Moment, sagt sie.

0: mit Stay. Vielleicht für die letzten Meter auf eurem Weg nach Hause. Oder auf euren ersten Metern bei der Laufstrecke am Abend. Hey, vielleicht wird auch noch die Waschmaschine angeschmissen. Wir versorgen euch mit genug Musik für was auch immer heute noch ansteht.
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10: Ö30er. Und wo Ö3 läuft, dann läuft die Musik nonstop. Wir spielen gleich wieder durch bis halb und haben Teddy Swims mit dabei. Oder auch Miley Cyrus. Vorher geht's jetzt noch zu Nina Walli. Es ist 20 Uhr.
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12: Die EU will künftig mehr Medikamente in Europa herstellen. Um Abhängigkeiten und Engpässen bei lebenswichtigen Medikamenten entgegenzuwirken, hat Brüssel nun ein umfangreiches Maßnahmenpaket beschlossen. Ö3-Korrespondentin Verena Sophie Meyer, was ist denn alles geplant?
13: Vereinfacht gesagt soll es für die Produktion von Medikamenten in Europa leichter und mehr Förderungen geben. Es geht da um kritische Medikamente, die lebenswichtig sind, zum Beispiel Präparate gegen Thrombosen, Herz-Kreislauf-Mittel oder auch Krebsmedikamente. Und die EU-Länder sollen da beim Einkauf nicht mehr nur auf den Preis schauen, sondern auch darauf, zu welchem Anteil diese Medikamente in Europa produziert werden und wie langfristig sie verfügbar sind. Unternehmen, die da den größten Teil der Produktion in Europa angesiedelt haben, sollen deutlich bevorzugt werden.
12: Die Staatsanwaltschaft Graz hat das Ermittlungsverfahren zum Attentat im Borg-Dreier-Schützengasse abgeschlossen. Der 21-jährige Täter habe alleine gehandelt und die Tat detailliert geplant, heißt es. Der Schütze hatte vergangenen Juni 9 Schülerinnen und Schüler sowie eine Lehrerin erschossen und danach Suizid begangen. Und Countdown in der Wiener Stadthalle. In einer Stunde beginnt das erste Halbfinale des Eurovision Song Contest. Die Vorfreude, aber auch die Erwartungen bei den Fans sind groß.
14: Einfach eine gute Show. Wir freuen uns.
12: Lehrerin erschossen und danach Suizid begangen. Und Countdown in der Wiener Stadthalle. In einer Stunde beginnt das erste Halbfinale des Eurovision Song Contest. Die Vorfreude, aber auch die Erwartungen.

0: heute schon dabei. Und jetzt zu Georg Park.
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2: 12 Grad aktuell in der Wiener Innenstadt, nur 3 Grad in Hochfilzen und in Saalbach. In der kommenden Nacht kühlt es ab auf plus 8 bis minus 5 Grad. Am kältesten wird es in manchen Alpentälern und im Freiwald. Empfindliche Pflanzen hier, wenn möglich, also vor der Kälte schützen. Morgen am Mittwoch starten wir kalt in den Tag. Bis zum Nachmittag steigen die Temperaturen dann auf 11 bis 19 Grad. Dazu gibt es ein Wechselspiel aus Sonnenschein und Wolken. Am längsten scheint die Sonne im Süden des Landes. Speziell in Ober- und Niederösterreich sowie in Wien bleibt uns der Wind, der weht aber etwas schwächer als heute noch.
3: Danach zu Sabine Dassault in die Ö3-Verkehrsredaktion.
4: Da gibt es Nachbaustellen in Kärnten, gesperrt die A2 Richtung Wien zwischen Griffen und St. André in Oberösterreich. Die A9 Richtung Linz zwischen Klaus und Inzersdorf und in Salzburg die A10 Richtung Salzburg zwischen dem Knotenpunker und Werfen. Umleitungen sind eingerichtet.
3: Okay, dann gibt es hier ab sofort wieder Musik. Was geht?
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3: Für den Frühling. Da ist der Martin Siniel. Habt einen entspannten Dienstagabend.

0: Ö30 um 8:30. Wir wollten nur kurz Bescheid geben beim schnellsten Verkehrsservice Österreichs. Ist alles soweit ruhig. Es sind uns keine Störungen gemeldet worden. Gute Fahrt.
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0: Weißt du noch, dass man nach sowas verhaftet wird? Zwei Argentinier sind nach ihrem Flug festgenommen worden, weil sie im Flugzeug sehr viel Spaß gehabt haben. Oder wie würdest du das formulieren, Nina?
2: Ja, sagt dir der Mile High Club etwas? In den kommt man symbolisch, wenn man im Flieger, also hoch in der Luft, Sex hat. Ein 55-Jähriger und eine 60-Jährige in Argentinien, die haben sich im Flugzeug kennengelernt, beide beim Tratschen festgestellt, halt, wir sind noch nicht in diesem Club. Und naja, nach dem Flug sind sie es jetzt.
0: Ah.
2: Das hat die Crew aber gar nicht so cool gefunden. Die haben laut Berichten mit heruntergelassener Kleidung die beiden entdeckt. Am Flughafen sind sie dann beide erst einmal verhaftet worden. Inzwischen sind sie wieder frei. Die Familie vom Mann, der ist by the way verheiratet, soll da schon gewartet haben.
0: Okay. Mittlerweile fast schon 30 Jahre alt und Harry Potter ist immer noch beliebt wie eh und je. Jetzt gibt es sogar ein neues Hörbuch.
2: Die ganze Buchreihe, die kommt quasi als Hörspiel. Mehr als 150 Sprecherinnen und Sprecher sollen da dabei sein. Wer in der deutschen Version dabei ist, das bleibt noch geheim. Auf Englisch, da waren Stars dabei wie Dr. House, Hugh Laurie und Keira Knightley. Es kommt dann im November raus.
0: Und König Charles hat im US-Kongress eine recht scharfe Rede gehalten und hat einen Fan gewonnen, Rod Stewart.
2: Die beiden, die haben sich danach bei einer Veranstaltung getroffen und da hat Rod Stewart auf seine Art auch ganz klare Worte gefunden. Gut gemacht in Amerika. Sie haben diesen kleinen Mistkerl in die Schranken gewiesen. Hm. Wer der kleine Mistkerl in Amerika sein soll, das können wir uns denken. Wie Charles darauf reagiert hat, das kann man im Video nicht genau erkennen. Protestiert hat aber mal nicht.
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0: Katy Perry. Throwback in die 2000er.
1: Katy Perry war die erste CD, die ich auch hatte. Easy viele Erinnerungen, Schulzeit, erstes Mal fortgehen und voll die gute Stimmung eigentlich.
0: Oh, und mit einem Song ist man direkt mit den Gedanken gleich wieder dort. Und vielleicht geht es ganz vielen bei den Songs, die jetzt 2026 rauskommen, genauso. So die ersten Songs, wo man fortgeht. Die ersten Songs, die man so richtig abfeiert. Fever Dream, brandneu. Alex One, jetzt auf W3.

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18: Ö30er, wir starten jetzt den Ö3 Heimatsound. Wir haben eine Stunde nur Musik aus Österreich, unter anderem Steffi Berger, Cosmo oder auch die Volkshilfe. Vorher geht's zu Nina Wally. Es ist 21 Uhr.
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20: An Österreichs Flughäfen sind im ersten Quartal zwar weniger Flüge registriert worden, die Zahl der Reisenden ist aber dennoch gestiegen, vor allem in Graz und in Wien. Insgesamt verbuchen die 6 Flughäfen in Österreich in den ersten 3 Monaten heuer knapp 7,5 Millionen Passagiere. Fast 4,5 Monate nach der Brandkatastrophe von Grau-Montana in der Schweiz werden viele Opfer noch immer in Spitälern behandelt. Ö3-Reporterin Silvia Mises.
21: Fast 40 Überlebende der Brandkatastrophe sind noch immer im Spital, können nicht nach Hause zu ihren Familien. Viele mussten ja nach dem Brand ins Ausland verlegt werden, um spezielle Hilfe zu bekommen. Inzwischen sind aber alle, die in der Schweiz leben, zurückverlegt worden. Durch den Brand in der Bar Le Constellation waren in der Silvesternacht 41 Menschen ums Leben gekommen, unter ihnen viele Jugendliche. Die Justiz ermittelt unter anderem wegen fahrlässiger Tötung gegen das Paar, das die Bar betrieben hat, sowie gegen Sicherheitsverantwortliche von Grau-Montana.
20: Die Sachs Eis GmbH mit Sitz in Graz steht vor der Pleite. Am zuständigen Landesgericht ist auf Antrag eines Gläubigers ein Konkursverfahren eröffnet worden. Die Eisfirma könne ihren laufenden Zahlungsverpflichtungen nicht mehr nachkommen, heißt es. Und in diesen Minuten startet in der Wiener Stadthalle das erste Halbfinale des Eurovision Song Contest. 15 Länder kämpfen um den Einzug ins große Finale am Samstag. Mit dabei sind heute auch die Topfavoriten, ihren laufenden Zahlungsverpflichtungen nicht mehr nachkommen, heißt es. Und in diesen Minuten startet in der Wiener Stadthalle das erste Halbfinale des Eurovision Song Contest. 15 Länder kämpfen um den Einzug.

0: Morgen am Mittwoch geht es dann sonniger und wärmer weiter als heute. In den meisten Regionen kommen ein paar Sonnenstunden zusammen, es spielen aber auch Wolken mit. Die Temperaturen erreichen 11 bis 19 Grad. Dazu bleibt es meist trocken, gegen Abend tauchen im Westen dann dichtere Wolken und einzelne Regenschauer auf.
1: Dann gleich weiter zu Sabine Dassold, unserem schnellsten Verkehrsservice Österreichs.
2: Da wird auch heute Nacht gearbeitet. Gesperrt die A2 Richtung Wien zwischen Griffen und St. André. In Oberösterreich die A9 Richtung Linz zwischen Inzersdorf und Ried. Und in Salzburg die A10 Richtung Salzburg zwischen dem Knoten Punger und Werfen. Ihr werdet aber jeweils umgeleitet.
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1: Na dann präsentiert sich Österreich jetzt mal von seiner besten Seite. Im Halbfinale vom Eurovision Song Contest und auch hier auf Ö3. Eine Stunde lang das Beste aus Österreich. Ganz vorne natürlich unser ESC-Starter. Da ist der Martin Ziniel. Bitte gerne mittanzen jetzt bei Cosmo. Stiftung.

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1: Und hier wäre schon mal der Sommerhit 2026 Made in Austria. Zumindest ein sehr heißer Kandidat drauf. Paul Pizzerra, Otto Jaus haben den Happy Sound wieder für sich entdeckt und machen sich... Wollte zu den Dosen-Soundtrack nachmachen. Machen Sie ein kühles auf. Ein Cashkreuzbier.
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2: 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Ein kurzes Update vom schnellsten Verkehrsservice Österreichs. Da ist aber soweit alles ruhig. Es sind uns keine Störungen gemeldet worden.
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Psycho auf der Flucht im Ö3 Heimatanz. Mischen wir gleich ab mit George Nussbaumer. Der ist übrigens 1996 beim Song Contest angetreten für Österreich, weil er jetzt gerade auch das erste Halbfinale läuft. Hätte ich allein als Burgenländer schon Verständigungsprobleme. Europa hat es damals gefallen. 10. Platz damals gewonnen. War der erste, der beim ESC mit einem österreichischen Dialektsong erfolgreich war. Und auch die Jungs, die jetzt kommen, gleich danach die Volkshilfe, die waren auch beim Vorentscheid mal dabei. Damals nichts geworden, wer weiß, vielleicht stehen sie ja mal auf der Bühne für ganz Europa.

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5: Abdanken. Das ist ein Wort mit einem bitteren, eigentlich negativen Beigeschmack. Wer abdankt, wird als jemand dargestellt, der eine Aufgabe nicht mehr gewachsen ist oder sich aus Bequemlichkeit, Feigheit oder Resignation zurückzieht. Der hat schon völlig abgedankt, der bekommt nichts mehr auf die Reihe oder die haben als Instanz für Lösungen total abgedankt. Dabei steckt für mich im Abdanken ein wunderbarer Sinn. Nämlich Danke sagen für das, was war und auch Dank an andere, die da mitgetragen haben. Das ist eine zentrale Haltung in lebendigen Demokratien, ein Amt auf Zeit zu haben, Verantwortung geliehen zu bekommen und am Ende zu gehen. Es erinnert daran, dass Macht, Einfluss, Besitz, Leihgaben sind auf Zeit widerrufbar. Autoritäre Leute wollen das nicht. Sie wollen ewig bleiben. Sie wollen unendlich viel Dank von den anderen. Sie wollen eben nie abdanken. Dort wird Dank eingefordert statt gegeben, Loyalität verlangt statt Vertrauen geliehen. Abdanken ist kein Zeichen des Versagens, sondern eines der Reife. Ein Dank an das, was möglich war und ein Raum für das, was kommt.
4: Martin Schenk ist Psychologe und Sozialexperte der evangelischen Hilfsorganisation Diakonie.
6: 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Und wir starten rein in den Ö3 Mental Health Talk mit Susi Zuschmann und mit dem Psychologen Alexander Thiesenhausen. Heute geht's um Neid. Jetzt Lina Walli. Es ist 22 Uhr.
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8: Online-Shopping wird künftig in vielen Fällen teurer. Ab 1. Juli wird nämlich eine sogenannte Paketabgabe fällig, berichtet aus der Ö3 Wirtschaftsredaktion Christoph Danninger.
9: Für jedes Paket, das von großen Versandhändlern wie Amazon, Temu oder Shein verschickt wird, müssen künftig 2 Euro an den Staat abgeführt werden. Das gilt für alle großen Versandunternehmen, egal ob sie im In- oder Ausland ihren Sitz haben. Die Paketabgabe müssen zwar die Unternehmen zahlen, sie werden die Kosten aber letztlich auf die Konsumentinnen und Konsumenten abwälzen, sagt Cordula Zerha von der Wirtschaftsuniversität Wien.
10: Ich kann sie explizit als Paketabgabe aufschlagen oder ich kann sie in meiner Kalkulation berücksichtigen.
9: Zudem fällt im Sommer die Zollfreigrenze für Dinge, die außerhalb der EU bestellt werden. Unter einem Warenwert von 150 Euro müssen dann für jedes Paket 3 Euro Zoll gezahlt werden. Dazu kommt noch eine Bearbeitungsgebühr.
8: Am Wiener Landesgericht sind 3 Mitglieder der früheren Klimaschutzbewegung Letzte Generation zu Geldstrafen verurteilt worden. Unter den Angeklagten war heute auch die deutsche Aktivistin Anja Windl. Sie erhielt eine bedingte Haftstrafe von 8 Monaten, berichtet für Ö3 Thomas Kickinger.
11: Anja Windl musste sich so wie die anderen Angeklagten wegen schwerer Sachbeschädigung und Sachbeschädigung verantworten. Die Aktivisten hatten sich etwa im November 2023 auf der Südautobahn in Niederösterreich auf die Fahrbahn geklebt. Nach einer ähnlichen Aktion auf der Wiener Ringstraße wurde Windl festgenommen. Es wurde aber letztlich keine Untersuchungshaft verhängt. Ihre Strafe von 8 Monaten bedingt ist ebenso nicht rechtskräftig wie die Urteile von 2 anderen Angeklagten. Ein 38-Jähriger hat dagegen seine Geldstrafe akzeptiert. Er war unter anderem bei einer Aktion in der Akademie der Wissenschaft im Mai 2024 beteiligt und hatte dort rote Farbe verschüttet. Insgesamt sind in den Verfahren gegen die Letzte Generation 47 Personen angeklagt worden. In einigen Fällen gab es bereits Geldstrafen oder Diversionen.
8: Die EU-Kommission hat erstmals Vertreter der radikal-islamischen Taliban in Afghanistan zu Gesprächen nach Brüssel eingeladen. Eine Anerkennung des Taliban-Regimes bedeutet das nicht, betont die EU. In den Gesprächen werde es um die Abschiebung von Asylwerbern nach Afghanistan gehen, berichtet aus Brüssel Ö3-Korrespondent Tim Kuppal.
12: Ein genauer Termin für das Treffen steht noch nicht fest, aber EU-Kommissionssprecher Markus Lammer bestätigt, die EU-Kommission habe sich brieflich nach der Verfügbarkeit von Vertretern der de facto Regierung von Afghanistan erkundigt. Ein genauer Termin für das Treffen steht noch nicht fest, aber EU-Kommissionssprecher Markus Lammer bestätigt, die EU-Kommission habe sich brieflich nach der Verfügbarkeit

0: constitute a recognition.
1: Das Treffen bedeutet keinesfalls eine Anerkennung der Taliban-Regierung, betont Kommissionssprecher Lammert nachdrücklich.
2: In Ungarn ist heute die neue Regierung angelobt worden. Genau einen Monat nach der Abwahl von Langzeitpremier Viktor Orban hat das Kabinett von Peter Magyar am Nachmittag den Amtseid abgelegt. In der neuen Regierung sitzen diesmal auch 4 Frauen. Und jetzt zu Georg Brack.
3: Das Ö3-Wetter. Morgen am Mittwoch erwartet uns nach einem kalten, teils sogar frostigen Start mehr Sonnenschein als heute. Und es wird ein paar Grad wärmer, der Nachmittag bringt 11 bis 19 Grad. Es mischen aber auch Wolken mit und gegen Abend können im Bergland einzelne Schauer entstehen. Der Donnerstag, der Feiertag, bringt dann wieder dichte Wolken und im Lauf des Tages in vielen Regionen Regenschauer. Am längsten trocken bleibt es dabei im Süden und im Osten. Hier blitzt am ehesten auch einmal die Sonne durch die Wolken und damit gehen sich bis zu 20 Grad aus. Höchstens 15 Grad gibt es von Vorarlberg bis nach Oberösterreich.
4: 3 nach 10 ist Ö3 mit dem schnellsten Verkehrsservice Österreichs. In Kärnten wird heute Nacht gearbeitet, gesperrt die A2 Richtung Wien zwischen Griffen und St. André. In Oberösterreich gesperrt die A9 Richtung Linz zwischen Inzersdorf und Ried. Und in Salzburg die A10 Richtung Salzburg zwischen dem Knoten Pongau und Werfen. Umleitungen sind dabei jeweils eingerichtet.
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6: Wer kennst? Du siehst auf Insta den Mega-Strandurlaub der anderen und statt dich für sie zu freuen, was sie da gerade erleben, denkst du dir, warum kann ich mir eigentlich so eine Reise nicht leisten? Oder du kriegst mit, wie deine Kollegin durchstartet und denkst, ich arbeite genauso hart, warum passiert mir das nicht? Neid, mich triggert das Leben der anderen, ist unser Thema heute im Ö3 Mental Health Talk. Bei mir im Studio ist der Psychologe Alexander Thiesenhausen.
7: Hallo.
6: Gemeinsam schauen wir uns an, was hinter diesem Neid steckt und was wir daraus lernen können. Susi Zuschmann hier. Schönen Abend.
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0: neidisch, mich triggert das Leben der anderen. Darum geht's heute im Ö3 Mental Health Talk. Ein Gefühl, das wir alle kennen.
1: Ja, man fängt sich an zu vergleichen, man ist unzufrieden mit sich selbst. Und ich glaube, die Gefahr ist vor allem, dass du halt, weil du selbst etwas möchtest, das einer anderen Person nicht mehr gönnst, was extrem schade ist.
0: Alex, Neid, wie entsteht dieses Gefühl?
2: Ja, Neid entsteht im Kern durch Vergleich. Also wir sehen, was andere haben, erleben oder auch erreichen. Und unser Gehirn macht automatisch diese innere Rechnung. Wo stehe ich im Vergleich dazu? Und wenn wir dabei das Gefühl haben, ich habe weniger oder ich bin langsamer, ich bin nicht dort, wo ich sein sollte oder sein will, dann entsteht oft Neid. Aber, und das ist wichtig, Neid ist nicht einfach gleich Missgunst. Es ist oft ein Hinweis auf was Tieferes, nämlich auf unerfüllte Wünsche oder auf Dinge, die wir auch gern hätten und vielleicht aber nicht zutrauen, nicht erlauben oder eben gerade nicht erreichen können. Und deshalb triggert uns das Leben der anderen dann so stark, weil es ja, uns mit uns selbst und unseren Grenzen konfrontiert. Neid zeigt uns also nicht, was bei den anderen los ist und nicht stimmt, sondern was uns selbst gerade fehlt.
0: Aber Neid ist jetzt nicht gleich Neid. Also der eine kann ja motivieren, der andere eventuell sogar wütend machen. Darüber reden wir gleich hier im Ö3 Mental Health Talk.

0: Mich triggert das Leben der anderen. Ich bin neidisch. Das ist unser Thema heute im Ö3 Mental Health Talk. Aber was macht dieser Neid jetzt mit uns? Motivieren oder lähmen?
1: Also ich glaube, Neid ist immer negativ und Vergleichen hilft einem auch, selbst an sich zu arbeiten oder vielleicht zu sehen, was jemand anders gut macht oder irgendwie, wo es funktioniert, was man dann irgendwie auch umsetzen kann.
0: Also Alex, kann man sagen, Neid hat seine guten und seine schlechten Seiten?
2: Ja, absolut. Neid hat beide Seiten. Auf der einen Seite kann Neid wirklich uns lähmen. Also wenn ich mich ständig vergleiche und denke, die anderen sind besser, weiter, erfolgreicher als ich, dann macht mich das klein und dann verliere ich Energie und auch Mut, anstatt wirklich ins Tun zu kommen. Auf der anderen Seite kann Neid auch ein Hinweis sein, so eine Art innerer Kompass. Das, was ich da sehe, scheint mir wichtig zu sein. Die Frage ist also, was mache ich mit dem Neid, wenn ich ihn dann wahrnehme? Ziehe ich mich zurück und zweifle an mir oder nutze ich ihn, um zu verstehen, was wünsche ich mir eigentlich selbst? Und vielleicht noch ein wichtiger Punkt, Vergleich kann inspirieren, aber nur, wenn er nicht ständig gegen dich arbeitet. Also Neid ist nicht das Problem, sondern wie wir manchmal mit ihm umgehen.
0: Also mit dem Vergleich arbeiten.
2: Genau.
0: Und warum Social Media in Sachen Neid eine gar nicht so kleine Rolle spielt. Darum geht's gleich hier im Ö3 Mental Health Talk.

0: Es ist 10:30, hier ist U3 mit dem schnellsten Verkehrsservice Österreichs. In Kärnten gesperrt heute Nacht die A2 Richtung Wien zwischen Griffen und St. André wegen Arbeiten. In Oberösterreich die A9 Richtung Linz zwischen Inzersdorf und Ried. Und in Salzburg die A10 Richtung Salzburg zwischen dem Knoten Pongau und Werfen. Umleitungen sind eingerichtet.
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2: Gibt's eigentlich jemanden, der oder die noch nie neidisch auf andere war? Gehört es dazu, dass uns das Leben der anderen manchmal triggert? Wir sprechen heute über Neid hier im Ö3 Mental Health Talk und jetzt von einem Ort, der geradezu gemacht ist dafür, um neidisch zu werden.
3: Also zum Beispiel auf TikTok, diese ganzen Influencer, die ihren Body so präsentieren und so richtig krass sind, so perfekt, bin ich schon manchmal neidisch, ja.
2: Alex, wir wissen, dass vieles auf Social Media nicht echt ist, nicht den Tatsachen entspricht und trotzdem sind wir neidisch auf ein Bild, das oft gar nicht den Tatsachen entspricht.
4: Ja, und das ist was total Menschliches, weil unser Kopf weiß, es ist gefiltert, inszeniert, ist gar nicht die ganze Wahrheit, aber unser Gefühl reagiert trotzdem, weil unser Gehirn nicht auf die Wahrheit reagiert, sondern auf die Bilder und Eindrücke. Und wenn wir was sehen, das schön, erfolgreich oder perfekt wirkt oder auch ist, dann vergleicht unser System automatisch, egal ob es echt ist oder nicht. Und Social Media verstärkt das extrem. Wir sehen nicht das Leben anderer, sondern ihre besten Momente perfekt verpackt und inszeniert oder gefotoshoppt. Und das vergleichen wir dann mit unserem Alltag. Das heißt, ja, wir vergleichen Realität mit einer Inszenierung und verlieren dabei eigentlich automatisch. Und ja, wir wissen, dass es nicht echt ist, aber unser Gefühl reagiert trotzdem, als wäre es echt.
2: Wenn ihr genau darüber jetzt sprechen wollt oder über irgendein anderes Thema, das euch beschäftigt, das euch belastet, Hilfe in Krisensituationen findet ihr zum Beispiel bei der Ö3-Kummernummer täglich von 16 Uhr bis Mitternacht für euch erreichbar unter 116123 und weitere anonyme und kostenlose Hilfsangebote, von denen einige rund um die Uhr für euch da sind, findet ihr gesammelt auf der Ö3-Homepage.

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0: Wir reden heute über ein Gefühl, das viel über uns aussagen kann, nämlich viel darüber, was wir uns wünschen und wo unsere Unsicherheiten liegen. Heute geht es ums Thema Neid. Mich triggert das Leben der anderen. Also Erfolgsrezept, um neidfrei durchs Leben zu kommen.
2: Je zufriedener man ist, desto weniger neidisch ist man auf andere.
0: Mhm. Alex, heißt das, wer zufrieden ist, spürt keinen Neid? Ist es wirklich so einfach?
3: Zufriedenheit hilft definitiv, ja. Aber sie macht dich nicht automatisch immun gegen Neid. Also auch Menschen, die grundsätzlich zufrieden sind, können Momente haben, in denen sie sich vergleichen und denken, boah, das hätte ich auch gern. Der Unterschied ist eher, wie stark trifft es dich und wie lange bleibst du dann in dem Gefühl? Also wenn dein Leben sich stimmig anfühlt, dann kommt Neid vielleicht kurz hoch, aber er zieht dich nicht komplett runter. Wenn du aber grundsätzlich unzufrieden bist, trifft dich jeder Vergleich viel härter, weil er eben das bestätigt, was du eh schon fühlst. Zufriedenheit ist also kein Schutzschild, der perfekt funktioniert, aber sie macht dich viel stabiler im Umgang damit. Zufriedene Menschen sind also nicht neidfrei, aber sie verlieren sich nicht so schnell im Vergleich.
0: Und auch eine Art Schutzschild bauen, nämlich wie wir es schaffen können, unseren Neid nutzen zu können für was Positives. Darum geht's gleich hier.

0: Mich triggert das Leben der anderen. Das ist unser Thema heute im Ö3 Mental Health Talk, nämlich Neid. Wir haben darüber gesprochen, wie Neid entsteht, welche unterschiedlichen Arten es gibt und welche Rolle dabei Social Media spielt. Aber hat Neid auch eine Funktion?
1: Ich würde sagen, ich kann mir vorstellen, dass man, wenn man neidisch ist, dass man das als Zeichen für sich nehmen sollte, um an sich ein bisschen zu arbeiten. Und vielleicht ist das eine gute Funktion, dass man merkt, dass es Dinge gibt, die man nicht hat und die man gerne hätte, und dann kann man auf eine gesunde Art und Weise daran arbeiten.
0: Okay, Alex, angenommen, ich bin neidisch auf meinen Kollegen, weil ich finde, dass er einen viel cooleren Job macht. Wie kann ich dieses Gefühl nutzen?
2: Ja, Neid kann tatsächlich eine Funktion haben, wenn wir ihn richtig einordnen. Bleiben wir also bei deinem Beispiel. Du bist neidisch auf deinen Kollegen, weil er den cooleren Job hat. Der erste Impuls bei vielen Menschen ist dann oft Vergleich, frustriert sein, vielleicht sogar Abwertung, also sich selbst oder den Kollegen. Aber spannender wäre die Frage, was genau triggert mich daran? Ist es die Freiheit, die er hat, oder die Anerkennung, die Art der Aufgaben? Weil genau da steckt ja die Info für dich drinnen. Neid zeigt dir nicht nur, was andere haben, sondern eben, was dir wichtig ist. Und dann kannst du überlegen, wie komme ich selbst dem Ganzen ein Stückchen näher? Vielleicht nicht 1:1, aber in deiner persönlichen Version davon. Und ich weiß, Neid ist kein schönes Gefühl, aber er kann ein ziemlich ehrlicher Wegweiser sein.
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0: 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Ihr seid mittendrin im Ö3 Mental Health Talk mit Susi Zuschmann und Psychologe Alexander Thiesenhausen. Immer am Dienstagabend 2 Stunden lang. Gleich geht's weiter davor. Nina Walli um 23 Uhr.
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2: Juristischer Etappensieg für US-Präsident Donald Trump im Streit um seine Zollpolitik. Ein Berufungsgericht hat die Entscheidung einer unteren Instanz vorläufig ausgesetzt, die Trumps temporäre Zölle auf Einfuhren aus der ganzen Welt vergangene Woche als rechtswidrig eingestuft hatte. Importeure müssen nun zunächst weiter die Abgaben in Höhe von 10% zahlen. Am Traunsee im Bezirk Gmunden werden immer weniger Schwäne gesichtet. Ö3-Reporter Jürgen Freimuth in Oberösterreich. Im Verdacht steht ein natürlicher Fressfeind.
3: Angler sprechen von bis zu 2 Meter großen Raubfischen im See, die Jagd auf Jungschwäne machen. Mehrere Fischer wollen beobachtet haben, wie ein Waller nahe dem Schlossort ein Jungtier unter Wasser gezogen hat. Ein ähnlicher Vorfall soll sich bei der Schiffslände in Gmunden abgespielt haben. Experten halten das grundsätzlich für möglich. Welse zählen zu den größten Süßwasserfischen und fressen auch kleinere Wasservögel. Neben möglichen Fressfeinden können aber auch fehlende Uferwiesen als Brutplätze, entfernte Eier oder bessere Lebensbedingungen anders wo Gründe für den Rückgang der Schwäne sein.
2: Nach dem Hantavirus-Ausbruch auf dem Kreuzfahrtschiff Hondius geht die Weltgesundheitsorganisation WHO von bisher 11 Fällen aus. 9 Menschen seien positiv auf das Virus getestet worden, so der WHO-Chef. Bei 2 weiteren Fällen gehe man ebenfalls von einer Infektion aus. Sämtliche Betroffenen seien isoliert worden und stünden unter strenger Bewachung, heißt es. eBay hat das 55 Milliarden Dollar schwere Übernahmeangebot des Videospielehändlers GameStop abgelehnt. Das berichtet die New York Times. In einem Brief des eBay-Chefs an GameStop soll es unter anderem heißen, dass der Übernahmeplan weder glaubwürdig noch attraktiv sei. Und jetzt zu Georg Back.
4: Das Ö3-Wetter. Kalt geht's durch die Nacht und bis zum Sonnenaufgang sinken die Temperaturen auf +8 bis -5 Grad. Am kältesten wird's in schneebedeckten Alpentälern und im Freiwald. Morgen am Mittwoch gibt's zeitweise Sonnenschein. Stellenweise starten wir zwar mit Nebel in den Tag, der löst sich aber bald auf. Tagsüber kommen dann ein paar Quellwolken dazu. Am dichtesten sind die von Oberösterreich bis ins Burgenland. Die Temperaturen erreichen 11 bis 19 Grad. Den Wind spüren wir morgen vor allem in Ober- und Niederösterreich. Der ist aber deutlich schwächer als heute. Am Donnerstag, am Feiertag, gibt es dann wieder mehr Wolken und im Großteil des Landes Regenschauer.
0: Und gleich weiter zum schnellsten Verkehrsservice Österreichs hier auf Ö3. Heute gibt es einige Sperren wegen Nachtbaustellen. Zum Beispiel in Kärnten auf der A2 Richtung Wien zwischen Griffen und St. André. Der Verkehr wird über die B70 umgeleitet. Dann in Oberösterreich A9 Richtung Linz zwischen Inzersdorf und Ried im Traunkreis. Hier werdet ihr über die B138 umgeleitet. Und in Salzburg A10 Richtung Salzburg Sperre zwischen dem Knoten Pongau und Werfen. Auch hier werdet ihr umgeleitet. Eine gute Fahrt.
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6: Hallo.
5: 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Susi Zuschmann hier. Gleich geht's los mit der ersten Frage.
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5: Antwortet sie. 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Susi Zuschmann hier. Gleich geht's los mit der ersten Frage.

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1: Genau, die erste Frage heute. Ich bin sehr schüchtern. Wie kann ich das ändern?
2: Zuerst mal, schüchtern sein ist ja nichts, was du wegmachen musst. Ich finde es voll in Ordnung, schüchtern zu sein. Es ist oft eher ein Zeichen ja von Feingefühl und Vorsicht. Also viele Schüchterne nehmen ja auch ganz viel wahr an Stimmungen und Reaktionen, mögliche Bewertungen. Und genau das macht diese Personen wahrscheinlich auch zurückhaltender. Wenn du etwas verändern willst, dann nicht, indem du versuchst, plötzlich extrovertiert zu sein, sondern in kleinen Schritten. Zum Beispiel, fang öfter ein Gespräch an, auch mit fremden Menschen. Sag einmal etwas, was auch Überwindung kostet und versuch die Dinge einfach auszusprechen, ohne sie vorher perfekt formulieren zu wollen. Wichtig ist, Schüchternheit verschwindet nicht durch Denken, sondern durch neue Erfahrungen. Also nicht warten, bis du dich sicher fühlst, sondern handeln, obwohl du dich noch unsicher fühlst. Du musst nicht weniger schüchtern werden, um mehr von dir preiszugeben. Du darfst lernen, dich trotz dieser Schüchternheit zu zeigen.
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2: Immer in der zweiten Stunde stellt ihr eure Fragen zum Thema mentale Gesundheit. Alex, die nächste. Was tun, wenn man sich im eigenen Körper nicht wohlfühlt?
3: Fragst du da jetzt den Sportwissenschaftler oder den Psychologen?
2: Eindeutig den Psychologen.
3: Okay, weil beides spielt eine Rolle. Klar, auf der einen Seite kannst du ja körperlich wirklich was verändern durch viel Bewegung, Ernährung und Schlaf. Das kann helfen, sich wohler zu fühlen. Aber, und ich glaube, das ist auch der wichtigere Punkt, das Gefühl im eigenen Körper entsteht nicht nur so im Spiegel, sondern im Kopf. Und viele fühlen sich nicht unwohl, weil ihr Körper falsch ist, sondern weil sie ihn ständig bewerten, vergleichen und kritisieren. Und deshalb geht es nicht nur darum, den Körper zu verändern, sondern auch die Beziehung zu ihm. Weniger von, wie sehe ich aus, und mehr von, wie gehe ich mit mir um. Du kannst also an deinem Körper arbeiten, aber entscheidend ist, ob du aufhörst, gegen ihn zu arbeiten.
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1: Die nächste Frage ist, woran erkenne ich eine echte Freundschaft?
2: Ich würde sagen, unter anderem auch daran, wie sehr du selbst sein kannst. Du musst dich nicht verstellen, nicht ständig überlegen, was du sagst. Du kannst auch mal unsicher oder schlecht drauf sein und du fühlst dich trotzdem willkommen. Und ein ziemlich ehrlicher Test ist, erzähl mal von einem Erfolg und schau, wie die andere Person reagiert. Freut sie sich mit dir mit oder wird alles kleingemacht, relativiert und sofort umgelenkt? Sich für andere freuen zu können, ist gar nicht so selbstverständlich. Das braucht auch einen stabilen Selbstwert. Und genauso wichtig, bleibt die Person auch da, wenn es dir mal schlecht geht. Also eine echte Freundschaft hält nicht nur dein Scheitern aus, sondern auch dein Strahlen und deine Erfolge sozusagen.
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0: Hier ist Ö3, der schnellste Verkehrsservice Österreichs. Und heute gibt es einige Sperren wegen Baustellen. Einmal in Kärnten, A2 Richtung Wien, zwischen Griffen und St. André. Der Verkehr wird über die B70 umgeleitet. Dann in Oberösterreich, A9 Richtung Linz, zwischen Inzersdorf und Ried im Traunkreis. Hier werdet ihr über die B138 umgeleitet. Und in Salzburg auf der A10 Richtung Salzburg, Sperre zwischen dem Knoten Pongau und Werfen. Auch hier werdet ihr umgeleitet. Kommt gut an.
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2: In der zweiten Stunde vom Ö3 Mental Health Talk gibt's immer ein Q&A. Mit euren Fragen zum Thema mentale Gesundheit. Die nächste Frage ist, ich schwindel sehr oft und möchte es eigentlich gar nicht. Warum tue ich es dann?
3: Also, wenn wir das Problem so einfach lösen könnten, würden wir wahrscheinlich einen Nobelpreis bekommen, weil Menschen tun ja ständig Dinge, die sie eigentlich nicht tun wollen. Und beim Schwindeln ist es oft so, es passiert nicht, weil du bewusst täuschen willst, sondern weil es dir in dem Moment einen Vorteil bringt. Also zum Beispiel kannst du einen Konflikt vermeiden, besser dastehen, die Erwartungen anderer erfüllen oder ganz einfach unangenehme Gefühle umgehen oder gänzlich vermeiden. Und dann lernst du, das hilft mir kurzfristig, das ist wie ein Erfolgserlebnis und dadurch wiederholst du es, also Konditionierung. Das Problem ist, langfristig fühlt es sich oft nicht gut an, weil es nicht wirklich zu dir passt. Also die spannendere Frage ist nicht, warum schwindle ich, sondern wovor schützt mich das Schwindeln gerade? Wir lügen selten, weil wir falsch sind, sondern weil wir versuchen, eine Situation leichter für uns zu machen.
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2: Um eure Fragen zum Thema mentale Gesundheit geht es immer in der zweiten Stunde hier. Alex, die nächste Frage ist, warum bin ich so konfliktscheu?
3: Ja, konfliktscheu zu sein wirkt oft wie eine Schwäche. Aber meistens ist es eine ziemlich kluge Strategie, die du dir irgendwann angelernt hast. Viele haben ja früher erlebt, dass Konflikte laut, gefährlich sind, unangenehm oder auch verletzend. Und dann lernt man, ja, besser Konflikte vermeiden, als das zu riskieren. Und das Problem ist nur, was kurzfristig Ruhe bringt, kostet langfristig oft Klarheit und echte Nähe. Also wenn du Konflikte vermeidest, vermeidest du nämlich nicht nur den Streit, sondern auch dich selbst authentisch zu zeigen. Und oft steckt dahinter nicht fehlender Mut, sondern die Angst, was, wenn die Beziehung darunter leidet, was, wenn ich andere enttäusche. Die spannende Frage ist also nicht, warum bin ich so konfliktscheu, sondern was glaube ich passiert, wenn ich ehrlich bin? Konfliktscheu heißt oft nicht, dass du streiten nicht kannst, sondern dass du so Angst um die Verbindung hast, dass du sie schützen musst.
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2: Eine letzte Frage geht sich noch aus im Q&A, nämlich Alex, warum fühle ich mich schwach, wenn ich Hilfe annehme?
3: Oh, das kenne ich so gut und viele fühlen das. Auch ich tue mir das schwer. Und ich glaube, es hat viel damit zu tun, dass wir, was wir über Stärke gelernt haben. Also viele wachsen mit dem Bild auf, stark sein heißt alles alleine schaffen, keine Schwäche zeigen, niemandem zur Last fallen. Und dann fühlt sich Hilfe annehmen fast so wie ein Eingeständnis an. Ich kriege es allein nicht hin. Aber das ist irgendwie ein Denkfehler, weil wenn man es genau nimmt, braucht es oft mehr Stärke zu sagen, ich komme gerade nicht weiter, ich hole mir Unterstützung. Alleine durchbeißen ist oft sehr vertraut, aber nicht unbedingt stark. Wir geben anderen ja auch voll selbstverständlich Hilfe, aber wenn wir selbst welche brauchen, wird es plötzlich schwierig. Also Hilfe annehmen ist meiner Meinung nach gar kein Zeichen von Schwäche, sondern von Ehrlichkeit sich selbst gegenüber.
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0: Ö3 ist hier. Gemeinsam geht's durch die Nacht und da diskutieren wir gleich wieder, damit wir wirklich so richtig wach bleiben. Davor geht's jetzt einmal zu Nina Walli. Es ist 0 Uhr.
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2: Am Abend ist in der Wiener Stadthalle das erste Semifinale des Eurovision Song Contest über die Bühne gegangen. 15 Nationen sind angetreten, 10 sind weitergekommen, Ö3-Reporter Clemens Stadelbauer, darunter auch die großen Favoriten.
3: Ja, Finnland und Griechenland sind erwartungsgemäß weiter. Beide Acts wurden auch von den 10.500 ESC-Fans frenetisch bejubelt. Israel ist auch im Finale. Beim Auftritt von Noam Bettan hat es in der Stadthalle kaum Buhrufe gegeben, dafür umso mehr Jubel. Die ESC-Großmacht Schweden ist natürlich auch dabei im Finale, sowie weiters Moldawien, Serbien, Kroatien und Litauen. Und durchaus überraschend qualifizieren konnten sich schließlich noch Belgien und Polen. Nicht gereicht hat es somit unter anderem für San Marino. Superstar Boy George als Gastsänger an der Seite von Sandit ist ausgeschieden. Das zweite Semifinale geht dann am Donnerstag in der Wiener Stadthalle über die Bühne.
2: US-Präsident Donald Trump hat seine erste China-Reise seit 2017 angetreten. Die Air Force One ist am Abend Richtung Peking abgehoben. Bis Freitag wird Trumps lang erwarteter Besuch bei Chinas Präsident Xi Jinping dauern. Der Iran-Krieg wird dabei im Zentrum der Gespräche stehen. Der britische König Charles hält heute die traditionelle Thronrede. The King's Speech wird trotz ihres Namens jedoch nicht vom Monarchen als Staatsoberhaupt verfasst, sondern von der Regierung. Premier Keir Starmer steht seit dem Debakel seiner Labour-Partei bei den Kommunal- und Regionalwahlen unter wachsendem Druck. Und mit einem ersten Schaulaufen auf dem roten Teppich und der Eröffnungsgala hat am Abend das internationale Filmfestival von Cannes begonnen. Zum Auftakt des 11-tägigen Festivals wurde der neuseeländische Herr der Ringe-Regisseur Peter Jackson mit einer goldenen Ehrenpalme ausgezeichnet. Und jetzt zu Georg Back.
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4: Nach dem flächendeckenden Regen der letzten Tage bleibt es bis heute Abend vorübergehend trocken. Wir starten zwar kalt, zum Teil sogar frostig in den Tag, bis zum Nachmittag legen die Temperaturen aber zu auf 11 bis 19 Grad. Dazu gibt es heute zeitweise Sonnenschein, es spielen aber auch Wolken mit. Am dichtesten sind sie von Oberösterreich bis ins Burgenland. Den Wind spüren wir heute vor allem nördlich der Alpen. Morgen am Feiertag dann von Westen her immer mehr Regenschauer und mit dem Regen eine Spur kühler, im Osten und im Süden länger trocken und bis zu 20 Grad.
0: Ö3 ist hier mit dem schnellsten Verkehrsservice Österreichs. Wir schauen da wieder zu euch nach Kärnten auf die A2, die Südautobahn Richtung Wien. Zwischen Griffen und St. André, da gibt es eine Sperre wegen Arbeiten. Der Verkehr wird über die B70 umgeleitet bis 5 Uhr. Oberösterreich, A9-Büren-Autobahn Richtung Linz zwischen Inzersdorf und Ried im Traunkreis. Da gibt es eine Sperre wegen Arbeiten. Der Verkehr wird über die B138 umgeleitet, auch bis 5 Uhr. Und eine Sperre gibt es noch bis 6 Uhr in Salzburg auf der A10 der Tauernautobahn Richtung Salzburg. Da gibt es eben auch eine Sperre zwischen dem Knoten Pongau und Werfen wegen Arbeiten. Eine Umleitung ist auch da für euch eingerichtet.
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0: Wir alle kennen diesen Spruch.
5: Liebe kennt kein Alter.
0: Ist das aber wirklich so? Ist ein großer Altersunterschied, zum Beispiel 20 Jahre, völlig in Ordnung und kann sogar wirklich gut funktionieren, die Beziehung? Was sagt's denn ihr? 0800 600 600. Ruft's bitte gerne an oder schickt uns eine Sprachnachricht. Ich bin die Emma Ströwitzer. Hi!

0: Lea aus Zwettl. Du findest, eine Beziehung mit Altersunterschied kann funktionieren, aber es kommt natürlich darauf an, wie alt man ist.
1: Für mich hört sich das besser an, wenn wer 40 und 60 ist, als wenn wer 20 und 40 ist. Keine Ahnung, zu dem tendiere ich jetzt, aber prinzipiell finde ich es nicht unmöglich.
0: Warum differenzierst du da genau bei dem Alter?
1: Oftmals sind ja die Frauen die Jüngeren dabei in der Beziehung und ich glaube, das geht dann schnell in die Richtung, dass man so verschrien ist dann, so, ja, man nimmt sich einen älteren Partner, weil jenes und dieses, vielleicht weil er mal Geld hat und da tendieren halt dann mehr die voreiligen Meinungen dazu, so stereotypisch. Beziehungsweise glaube ich, das denke ich, also für mich selbst jetzt, mit 20 kann ich ja noch gar nicht so viel Erfahrung gesammelt haben, dass ich weiß, okay, es muss jetzt unbedingt einer sein, der Minimum, weiß ich nicht, 20, 30 Jahre älter ist. Da finde ich, das ist irgendwie besser, wenn man älter ist. Dann finde ich es irgendwie trotzdem immer noch besser, als wenn man jünger ist.
0: Okay, aber prinzipiell kommt es für dich vielleicht schon in Frage. Bei einem Altersabstand, wo wir jetzt zum Beispiel gesagt haben, mit den 20 Jahren, von denen wir jetzt gerade geredet haben, hat man ja oft ganz andere Lebensrealitäten, in denen man sich jetzt gerade befindet. Glaubst du, könnte das auch ein Problem sein?
1: Das glaube ich nicht, nein. Also kommt drauf an natürlich, wie jetzt das Leben in Zukunft gestaltet werden soll, aber wenn es für beide machbar und möglich ist, dann glaube ich, dass das schon funktionieren kann. Ich meine, ich weiß nicht, ich bin in der Situation nicht, aber ich glaube schon, dass das geht.
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Michael Patrick Kelly, Run Free auf E3. Ganz so frei ist man in einer Beziehung mit großem Altersabstand nicht, schreibst du, Uli. Ganz klar. Alles ist zwar wunderbar, bis einer in der Pension ist und der andere vielleicht sogar noch arbeitet. Dann sind irgendwann beide in der Pension. Aber einer davon ist mittlerweile nicht mehr so fit für gemeinsame Unternehmungen, die man vielleicht schon länger geplant hat. Einer muss einfach immer zurückstecken. Und das erlebst du gerade hautnah im eigenen Umfeld. Daran denkt man, wenn man mit 30, 40 zusammenkommt, eigentlich überhaupt nicht. Aber man spürt dann die Auswirkungen schon sehr, sehr stark. Okay. Seht ihr das genauso? Seid ihr der gleichen Meinung? 0800 600 600.

0: Es ist ganz genau 12:30. Ö3 ist hier mit dem schnellsten Verkehrsservice Österreichs. Es gibt heute Nacht drei Nachbaustellen. Eine ist in Kärnten auf der 2. Südautobahn Richtung Wien zwischen Griffen und St. André. Deswegen gibt es da auch eine Sperre. Der Verkehr wird über die B70 umgeleitet bis 5 Uhr. Eine Sperre gibt es auch in Oberösterreich auf der 9. Pürnautobahn Richtung Linz zwischen Inzersdorf und Ried im Traunkreis. Der Verkehr wird da über die BN138 umgeleitet bis 5 Uhr. Und gesperrt in Salzburg bis 6 Uhr die A10, die Tauernautobahn Richtung Salzburg. Da gibt es eben eine Sperre zwischen dem Knoten Pongau und Werfen wegen Arbeiten. Auch da ist eine Umleitung für euch eingerichtet.
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0: Wie steht es denn ihr zu Beziehungen mit einem großen Altersabstand?
3: Ich weiß nicht, das sind zwar unterschiedliche Lebenssituationen.
4: Die Männer brauchen sowieso länger, bis wir bis auf dem Stand von unserem Level sind. Und deshalb ist das voll in Ordnung.
0: Vielleicht kann man auch einfach vom anderen Part lernen, viel mitnehmen, sich vielleicht sogar was abschauen, wenn er schon länger Lebenserfahrung hat. Oder spielt das Alter vielleicht auch überhaupt keine Rolle? Wie seht ihr das Ganze?

0: ein Altersabstand von 20 Jahren in einer Beziehung. Geht das für euch klar oder ist es dann doch vielleicht einfach ein bisschen zu viel?
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0: Noah aus Salzburg, du hast sogar Erfahrung mit einer Beziehung, wo es so einen größeren Altersunterschied gibt. Erzähl einmal kurz.
4: Meine Eltern haben 20 Jahre Unterschied, ungefähr, also 18 Jahre. Mhm. Und da läuft super. Und von dem her denke ich mir, es ist, glaube ich, meines Erachtens nach, also nicht ganz egal, also den größten Unterschied jetzt soll es nicht haben, aber ich denke, dass das in dem Sinne, wenn es bei 20 Jahren sind oder so, keine Rolle spielt.
0: Gab es da auch mal Probleme, beziehungsweise wurden deine Eltern auch einmal belächelt deswegen?
4: Eigentlich nie, nein, es gibt nur lustige Dinge, und zwar der Vater von meiner Mutter hat gesagt, ob sie sich nicht mal in ihrem Alter holen könnte. Aber sonst zwischen den beiden total, also eigentlich nie wegen dem Alter Probleme gehabt, also war immer

0: eigentlich, nein, ist mir nie was aufgefallen. Nein.
1: Könntest du es dir für dich auch vorstellen, jetzt bist du damit aufgewachsen. Spielt Alter für dich eine Rolle in einer Beziehung?
0: Für mich ist es jetzt noch schwer, weil ich noch 15 bin, aber ich glaube, dass das in dem Sinne keine gröbere Rolle für mich spielen würde, nein.
1: Spielt es für euch eine Rolle, das Alter in der Beziehung, der Altersunterschied zwischen dir und deinem Partner, deiner Partnerin? 0800 600 600, redet gerne mit.

0: Anrufen unter 0800 600 600.
1: Oder Sprachnachricht an +43 800 600 600.
2: Hallo. Grundsätzlich finde ich, dass ein größerer Altersunterschied in einer Beziehung kein Problem sein muss. Meiner Meinung nach kommt es aber sehr stark darauf an, in welcher Lebensphase sich die beiden Personen befinden. Ein Unterschied zwischen zum Beispiel 16 und 36 Jahren ist natürlich voll was anderes als zwischen 46 und 66 Jahren. Und ob eine Beziehung funktioniert, kann meiner Meinung nach ohnehin nie allein am Alter festgemacht werden. Viel wichtiger ist, ob beide ähnliche Vorstellungen vom Leben, von der Zukunft und vom Alter haben. Themen wie Familienplanung, Karriere, Freizeit oder persönliche Ziele spielen dabei wahrscheinlich eine größere Rolle als die Zahl an sich. Liebe Grüße.
3: Liebe Grüße nach Melk. Danke, Lena, fürs Mitreden. Und danke euch allen. Es war wieder eine großartige Stunde mit euch.
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0: Liga Valentin Pontus mischt bei der Weltmeisterschaft in Portugal ganz vorne mit. Pontus liegt nach 2 Wettkampftagen auf Medaillenkurs, Wolfgang Eichinger.
1: 5 Wettfahrten innerhalb von 2 Tagen sind an der Atlantikküste vor Viana do Castelo im Norden Portugals absolviert und nach einem Sieg, 3 zweiten Plätzen und einem 12. Rang liegt Valentin Pontus in der Gesamtwertung derzeit auf Platz 3.
2: Ich habe Gott sei Dank gute Resultate einfahren können und schon mal einen guten Start in die Woche setzen können und das ist wichtig für Selbstbewusstsein.
1: Im April vor einem Jahr der Kreuzbandriss, jetzt ist der 25-Jährige aus Perchtoldsdorf in Niederösterreich wieder in der Kitesurf-Weltspitze ganz vorne mit dabei.
2: Ja, wir werden schauen, dass wir konstante, gute Starts hinlegen, um vorne in der Flotte mitzumischen und dann ja, den Einzug in die Golfflotte definitiv zu garantieren.
1: Ja, und das Ziel eines Olympiasiegers ist klar, auch wenn noch viele Wettfahrten zu fahren sind, Valentin Pontus will in Portugal um die Medaillen mitsurfen.
0: Und jetzt zum Wetter mit Georg Brack.
3: Sehr frisch geht's durch die Nacht, leicht frostig sogar in manchen Alpentälern sowie im Freiwald. Dazu ist es vielerorts klar, nur stellenweise kann sich etwas Nebel bilden. In den heutigen Mittwoch starten wir also kalt, am Nachmittag wird's aber mit 11 bis 19 Grad schon wieder ein paar Grad wärmer als gestern. Tagsüber entstehen dann allmählich Quellwolken und am Abend können im Bergland einzelne Schauer dazukommen. Morgen am Feiertag nach und nach wieder Regen im Großteil des Landes und speziell an der Alpen-Nordseite etwas kühler mit höchstens 15 Grad, im Osten und im Süden länger trocken und bis zu 20 Grad.
4: Wir schauen zu euch auf die Straßen Ö3 hier mit dem schnellsten Verkehrsservice Österreichs. Wir sind da in Kärnten auf der 2. Südautobahn Richtung Wien zwischen Griffen und St. André. Da gibt es eine Sperre wegen Arbeiten. Der Verkehr wird über die B70 umgeleitet bis 5 Uhr. Gesperrt auch bis 5 Uhr in Oberösterreich die A9, die Pyrenautobahn Richtung Linz zwischen Inzersdorf und Ried im Traunkreis. Der Verkehr wird da über die BN138 umgeleitet. Und eine Nachbarstelle gibt es auch noch in Salzburg auf der A10, der Tauernautobahn Richtung Salzburg. Da gibt es deswegen eine Sperre zwischen dem Knoten Pongau und Werfen. Auch da ist eine Umleitung eingerichtet, eben bis 6 Uhr. Jetzt drehen wir mal Vollgas auf, wenn das bei euch geht. Wir müssen ja wach bleiben. Let's go! 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

0: Das ist super gemütlich. Aber hey, wir wollen ja wach bleiben. Wir brauchen Schlagzeug.
1: Und dann hat der Mann einfach eine Stimme, dass der die ganze Haut aufsteht.
0: Ja, absolut richtig. Bon Jovi, der kann's einfach. Und jetzt wach halten und Gänsehaut. Die stellt sich auch schon langsam auf. 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

Wir schwingen rüber von Miley Cyrus zu Kelly Clarkson hier auf Ö3. Yes, volle Power. Morgen dann Feiertag. Bisschen durchatmen. Ich hoffe, euer Feiertag ist genauso gut wie der jetzt.

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3: Ö3 mit dem schnellsten Verkehrsservice Österreichs. Es ist 1.30 Uhr, ganz genau. Wir sind in Kärnten auf der A2 der Südautobahn Richtung Wien zwischen Griffen und St. André. Da gibt es eine Sperre wegen Nachtarbeiten. Der Verkehr wird da über die B70 umgeleitet bis 5 Uhr. Bis 5 Uhr in Oberösterreich auf der A9 der Pyrenautobahn Richtung Linz zwischen Inzersdorf und Ried im Traunkreis. Da gibt es eine Sperre wegen Arbeiten. Der Verkehr wird da über die BN138 umgeleitet. Und gearbeitet wird auch in Salzburg, A10 Tauernautobahn Richtung Salzburg. Auch da gibt es eine Sperre zwischen dem Knoten Ponga und Werfen wegen Arbeiten. Eine Umleitung ist auch da eingerichtet.
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0: Wir alle kennen diesen Song von Josh.
1: Man geht nicht tanzen bei der Arbeit, weil da müssen wir alle brav sein.
0: Yeah. Nicht tanzen bei der Arbeit? Das ist jetzt leider nicht möglich. Es geht nicht. I mean, come on. Ah, Vertikal, neuer Song von Josh. Jetzt auf Ö3.

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Er hat eine eher ungewöhnliche Klangstruktur für einen Vornamen.

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0: Ed Sheeran in der Ö3-Hitnacht.
1: Seine Stimme, der strahlt was aus, was anderen fehlt.
2: Der Typ kann Sachen, das ist nicht normal.
0: Mhm. Jetzt zum Beispiel wachhalten. Besonders wichtig.

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1: Am Mikrofon Sebastian Rosenauer. Es ist 2 Uhr. Beim ersten Eurovision Song Contest Halbfinale haben sich die ersten 10 Länder fürs Finale qualifiziert, darunter die großen Favoriten Finnland und Griechenland. Auch Israel schafft am Abend in der Wiener Stadthalle den Sprung ins Finale. Österreich ist als Gastgeber schon fix qualifiziert. Trotzdem wird Cosmo mit seinem Song Tanzschein beim zweiten Semifinale am Donnerstag auftreten. Immer mehr Jugendliche müssen in die Psychiatrie, oft auch gegen ihren Willen. Patientenanwälte schlagen jetzt Alarm, berichtet Victoria Veronika Mauler.
2: Mehr als 1300 Kinder und Jugendliche sind vergangenes Jahr zwangsweise in der Psychiatrie aufgenommen worden. Oft wegen selbstgefährdenden Situationen, sagt Bernhard Rappert vom Verein Vertretungsnetz.
3: Es geht um selbstverletzendes Verhalten, es geht um Suizid, es geht um Essstörungen, es geht um Angststörungen, um Zwangsstörungen. Das Spektrum ist da ein ganz großes.
2: Im Vergleich zu vor der Corona-Pandemie ist die Zahl der Tage, an denen Minderjährige zwangsweise in der Psychiatrie untergebracht worden sind, um 36% gestiegen. Im Schnitt bleiben sie aber immer kürzer, oft nur 1 bis 2 Tage.
3: Die naheliegendste Hypothese ist die, dass die Kinder zu früh, nämlich noch nicht ausreichend stabilisiert, wieder entlassen werden müssen.
2: Und zwar, weil andere schon dringend auf ein Bett warten, so Rappert. Hier gäbe es einen großen Versorgungsmangel.
1: Wir könnten auch Weltmeister werden. So optimistisch zeigt sich Österreichs Rekordfußballer Marco Arnautovic knapp einen Monat vor Beginn der Fußball-WM.